0: Hannover. Der Südschnellweg stadteinwärts ist zwischen A7 Hannover-Anderten und Seelhorster Kreuz wegen Bauarbeiten bis ca. 5 Uhr gesperrt. B96 Berlin, der Tiergartentunnel, ist zwischen Reichbietschufer und Heidestraße in beiden Richtungen bis ca. 5.45 Uhr gesperrt. Das waren unsere Verkehrsmeldungen. Wir wünschen eine gute Fahrt.
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0: Genau, und man sollte die Zeit nutzen und tanzen, solange die Musik spielt, bevor es vorbei ist. Also, jetzt kurz nach zwei gibt's Musik von den Fine Young Cannibals. Da kann man so richtig schön mit tanzen. Das werde ich jetzt tun. Mein Name ist Ronny Krabmann.

einfach nur gute Musik. Tja, und Sie wollen noch mehr davon? Da will ich gar nicht lange drum rumreden. Geht gleich weiter mit Whitney Houston. Bitteschön.

richtig coole Musik von Susan Vega. My Name is Luca. In der ARD-Hitnacht. Mein Gott, ist das lange her. Da war ich bei der Armee, als das Ding rauskam. Das sind Zeiten. Mein Gott, wie die Zeit vergeht, oder? Haben Sie auch so das Empfinden? Ja, man wird immer älter, ne? Und dann hat man so Sprüche auf Lager, die man weitergibt. Und dann verdreht manchmal ein junger Mensch die Augen und denkt, was will der jetzt wieder von mir? Ja, ist mir selber auch passiert. Und früher habe ich solche Sprüche von meinem Paps gehört und manchmal gedacht, ach Gott, was willst du denn jetzt von mir? Und dann erwische ich mich, wie ich mich daran erinnere, zum Beispiel Tanz, bevor die Musik aus ist, lebe, bevor dein Leben vorbei ist. Und das ist nur wie ein Wimpernschlag. Schon. Na, wir drehen uns um, sind die Kinder groß oder aus dem Haus raus oder, tja, das Leben hat uns ganz andere Wege vor die Nase gesetzt. ard-hitnacht@mdr.de, das ist die Adresse, wo Sie sich melden können mit Ihren kleinen Geschichten und Lebensweisheiten. Ich habe hier wirklich also so viele Zuschriften wie heute bekommen und bin hier am Lesen und freue mich und denke mir so, mein Gott, das ist wirklich schön. In der Radiofamilie, was wir so einander anvertrauen und auch diese herrlichen Geschichten und sehr persönlichen Geschichten zum Teil, die ich hier lesen darf, die berühren mich sehr, das muss ich wirklich sagen. Also habe ich ganz, ganz viel Freude und weiß das auch sehr, sehr zu schätzen. Der Dirk aus Lindlar hat sich bei uns gemeldet, schreibt, schöne musikalische Hitnacht heute, gebe ich gern weiter an den Leo, der wird sich freuen und hört sich gut an, dass man so gar nicht ins Bett will. Schön, spricht für uns, fürs Team. Und der folgende Spruch, der ist mir kurz eingefallen, den ich hier mir notiert habe, möchte ich gern

0: Hier sind Sie genau richtig. Hier ist die ARD-Hitnacht. Und Sie können mir gerne Ihre Lebensweisheiten mitteilen unter ard-hitnacht@mdr.de. Das geht schon den ganzen Abend so und das freut uns alle sehr. Guten Abend, lieber Ronny. Ich habe da eine von meiner ostpreußischen Großmutter. Wann auch immer ich sie mal was gefragt habe, war die Antwort, na, du wirst schon sehen. Und damit lag sie fast immer richtig, schreibt die Gabi aus Strande mit ganz lieben Grüßen in die Nacht. Grüße gehen zurück und ich hoffe, Sie haben weiterhin viel Freude hier mit uns mit der ARD-Hitnacht. So, jetzt machen wir mal den Autofahrern hier eine Freude mit unserem Blick auf die Straßen. Vorher aber gibt's noch einen allgemeinen Gefahrenhinweis. Und zwar für Niedersachsen in Bad Pyrmont. Da kommt es wegen eines Wohnhausbrands noch immer zu großer Rauchentwicklung und dem Austritt von Brandgasen. Anwohner werden gebeten, Fenster und Türen geschlossen zu halten und Klimaanlagen, Lüftungen bitte ausschalten. So, und jetzt der Blick auf die Straßen. A1 Lübeck-Hamburg, die Nordelbbrücke ist in beiden Richtungen wegen eines Schwertransportes mehrfach kurzfristig gesperrt. Das zieht sich noch bis ca. 5 Uhr, schreibt die Polizei. A2 Dortmund Richtung Hannover, zwischen Feldheim und Bad Eilsen nach einem Unfall die mittlere und rechte Fahrspur gesperrt, dadurch 2 Kilometer Stau. A24 Hamburg Richtung Berlin, zwischen Mayenburg und Pritzwalk nach einem Unfall Fahrbahn gesperrt. A52 Essen Richtung Düsseldorf, zwischen Essen-Bergerhausen und Essen-Süd nach einem Unfall Fahrbahn gesperrt. Berlin A111 Dreieck Oranienburg, Charlottenburg, da ist die Fahrbahn zwischen Schulzendorfer Straße und Saatwinklerdamm in beiden Richtungen wegen Wartungsarbeiten bis ca. 5 Uhr gesperrt. Hannover, der Südschnellweg stadteinwärts, ist zwischen der A7 Hannover-Anderten und Seelhorster Kreuz wegen Bauarbeiten bis ca. 5 Uhr gesperrt. Und nochmal Berlin, B96, der Tiergartentunnel ist zwischen Reichpietschufer und Heidestraße in beiden Richtungen bis ca. 5.45 Uhr gesperrt. Das waren unsere Verkehrsmeldungen. Wir wünschen eine gute Fahrt.
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0: Ja, tanze. Solange die Musik spielt, man weiß nie, wie lange sie spielt. Was das Leben noch so hergibt. Und getreu diesem Motto habe ich jetzt mal in der 80er-Kiste gekramt und Michael Cimello rausgekommen. Maniac, einer seiner größten und fantastischen Hits aus den 80ern. Jetzt am Start und ich werde eine Runde tanzen. Mein Name ist Ronny Krabmann. Freue mich, dass ihr

Inzwischen 2.40 Uhr, 10 Minuten nach 3. Na, das ist doch eine coole Musik, wo man doch wach bleibt, oder? Viele, viele schreiben, ach Mensch, ich kann gar nicht einschlafen, weil noch ein Song und noch ein Song und noch ein Song. Naja, so ist das in der ARD-Hitnacht. Freiburg im Breisgau, dort wohnt der Ulrich. Und der sagt, hallo liebes Team, es wäre jetzt Zeit für den Albatros von Karat. Finde ich auch, ist schön, ne? Aber die Musik, die steht fest für heute Abend. Also da ist nichts mit Wünschen, da ist auch nichts mit Rumgraben. Ja, da müsst ihr ja wieder in den Keller gehen, die Kisten hochholen. Nee, Quatsch beiseite. Also, wir haben eine Musikredaktion, das ist der Christian, das ist der Leo und die bauen die Musik. Aber was ich mache als Moderator der Sendung, ich leite diese E-Mails weiter an unsere zwei Experten und die schauen mal, wie das dann verbauen, die Anregungen unserer Hörer. Finde ich auch schön. Also, Albatros von Karat ist schon eine schöne Nummer und Karat Deutschland hat immer wieder gern gehört. Ich weiß, die Konzerte laufen super und von daher vielleicht eine gute Anregung für die ARD-Hitnacht. So, aber wir haben jetzt was Kuscheliges und zwar von Sam Smith. Die lachen schon wieder hier. Stay with me, jetzt am Start in der ARD-Hitnacht.

Die Flying Pickets mit Only You in der ARD-Hitnacht. Tja, auch heute am 8. September gibt es Menschen, die haben was zu feiern. Vielleicht auch Geburtstag. Der eine oder andere, der feiert jetzt schon rein um diese Uhrzeit um 2.46 Uhr. Tja, so wie der Kollege vom Alex, ne? Die feiern irgendwie zusammen. Keine Ahnung, jedenfalls haben sie uns geschrieben und wünschen uns alles Gute und sich selbst alles Gute und eine gute Nacht. Und wir senden ganz einfach Grüße an alle Geburtstagskinder deutschlandweit. Happy Birthday. Gesundheit, Glück, Frieden im Inneren und im Außen. Das nötige Kleingeld, liebe Menschen an der Seite und ja, einfach nur Gesundheit. Das ist, glaube ich, das Wichtigste, was man sich wünschen kann. Jeden Tag. Geburtstag hat man eigentlich jeden Tag, oder? So, wir machen weiter mit Shocking Blue. Das Original. Venus, oft gecovert. Aber ich finde das Original, das ist einfach nur klasse. Gibt's jetzt hier bei uns. Und danach Musik von The Kershaw aus den 80ern.

Das macht gute Laune, diese Musik. Musik von Barry White in der ARD Hitnacht. Da kann man schon ein bisschen tanzen, ne? So rein in den Morgen. Wenn gerade der Wecker geklingelt hat, ich weiß schon. Freunde, ard-hitnacht.mdr.de, das ist die Adresse mit den sozusagen kleinen Gedankengängen, den Sprüchen, die Sie, die ihr mir gerne rüberschicken könnt. Und da hat gerade der Matthias geschrieben, also der hatte mal so Probleme mit einer Frau, die Schluss mit ihm gemacht hat, und hat seine Mutter zu ihm gesagt, sei nicht so bedrückt, denke immer daran, du wirst wieder eine finden. Es gibt nicht nur eine Handvoll, sondern ein ganzes Land voll. Naja, haben Sie eine Auswahl gehabt, Matthias, wa? Bleiben Sie dran, wir machen noch schöne Musik, auch nach den Nachrichten, nach 3 Uhr. Jetzt erst noch bis zu der Nachrichtenmusik aus Italien. I like Schifranca, Sabo, hier bei uns. Viel Spaß.

0: 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Um 3 Uhr mit Ronald Lessig. Die CDU in Sachsen-Anhalt zieht nach dem schlechten Abschneiden bei der Landtagswahl Konsequenzen. Die Mitglieder des Parteivorstandes stellen ihre Ämter zur Verfügung. Aus der Nachrichtenredaktion Janine Artist.
1: CDU-Landeschef und Ministerpräsident Schulze sagte nach einer Vorstandssitzung in Magdeburg, er werde nicht wieder für den Vorsitz kandidieren. Er übernehme damit Verantwortung. Über eine neue Parteiführung soll auf einem Sonderparteitag im November oder Dezember entschieden werden. Der Bundestagsabgeordnete Sepp Müller hat angekündigt, als Bewerber für den Posten des Landeschefs anzutreten. Die CDU ist bei der Landtagswahl in Sachsen-Anhalt auf 17,2% abgestürzt. Vor 5 Jahren kam sie noch auf gut 37%.
0: In mehreren deutschen Städten hat es nach dem Wahlsieg der AfD in Sachsen-Anhalt Proteste gegeben. Am Brandenburger Tor in Berlin versammelten sich laut Polizei 5.000 Menschen. Die Veranstalter sprachen von 14.000. Weitere Proteste gab es unter anderem in Schwerin, Potsdam und in Essen. Der Bundestag berät ab heute erstmals über den von Finanzminister Klingbeil aufgestellten Haushalt für 2027 und die Finanzplanung bis 2030. Allein im kommenden Jahr will der SPD-Politiker 555 Milliarden Euro ausgeben. Das sind etwa 31 Milliarden mehr als in diesem Jahr. Aus Berlin Anne-Kathrin Mellmann.
2: Allein das Verteidigungsministerium hat 27 Milliarden Euro mehr als in diesem Jahr. Begründung: die Bedrohung durch Putin. Weniger Geld gibt es für bestimmte Sozialleistungen und Förderprogramme und auch für Teile der Klimapolitik. Lisa Paus von den Grünen, die den Haushaltsausschuss des Bundestags leitet, die sagt, nie gab es so wenig Zukunft für so viel Geld. Sie meint vor allem, dass zu wenig in die Zukunft investiert wird. Und Wirtschaftsvertreter finden, dass der Staat zu hohe Schulden aufnimmt und zu viel Geld ausgibt.
0: Am Vormittag wird die neue PISA-Studie vorgestellt. Bei der Untersuchung wird analysiert, wie es um das Wissen von 15-Jährigen weltweit bestellt ist. In der aktuellen Ausgabe der Studie wurde neben Lesekompetenz und Mathe ein Schwerpunkt auf Naturwissenschaften und digitales Lernen gelegt. Bei der ersten Studie vor 25 Jahren schnitt Deutschland im Vergleich eher schlecht ab. Auch zuletzt lagen die Leistungen an deutschen Schulen eher im Mittelfeld. Das waren die Nachrichten. Das Wetter in Deutschland. Tagsüber fast überall Schauer oder Regen, im äußersten Süden und in Ostsachsen meist sonnig, bei bis zu 18 Grad im Norden und 32 Grad im Süden. Morgen im Südosten Regen, im Nordwesten Schauer oder Gewitter, dazwischen heiter bei 16 bis 22 Grad. Am Donnerstag Sonne und Wolken, im Norden einzelne Schauer bis 23 Grad. Es ist 3:03.
3: Das sind noch gar nicht so schlechte Wetteraussichten. So, wir schauen auf die Straßen in Deutschland. Moin moin, liebe Autofahrer. Wir sind bereit. Ich hoffe, Sie auch. Radio ein bisschen lauter machen. Es wird spannend. A1 Lübeck-Hamburg. Die Nordelbbrücke ist in beiden Richtungen noch immer wegen eines Schwertransportes kurzzeitig gesperrt. Rechnen Sie damit bis ca. 5 Uhr. A24 Hamburg Richtung Berlin. Zwischen Mainburg und Pretzwalk. Fahrbahn noch immer gesperrter Grund hier für einen Unfall. A52 Essen Richtung Düsseldorf, zwischen Essen Bergerhausen und Essen Süd nach einem Unfall Fahrbahn gesperrt. A111 Dreieck Oranienburg-Charlottenburg, da ist die Fahrbahn zwischen Schulzendorfer Straße und Saatwinkler Damm in beiden Richtungen wegen Wartungsarbeiten noch bis ca. 5 Uhr gesperrt. Hannover, der Südschnellweg stadteinwärts ist zwischen A7 Hannover-Anderten und Seenhorster Kreuz wegen Bauarbeiten bis ca. 5 Uhr gesperrt. Und noch eine Meldung aus Berlin. B96, der Tigergartentunnel zwischen Reichpietschufer und Heidestraße, ist in beiden Richtungen ca. bis 5.45 Uhr gesperrt. Nicht wegen, das weg, vergessen. Das waren unsere Verkehrsmeldungen. Wir wünschen eine gute Fahrt.
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3: Sie hören es, wir haben gute Laune. Das liegt am Kaffee und an der Schokolade und an der Musik und Ihren Zuschriften, worüber wir uns sehr freuen. Wir, das ist das Team der ARD-Hitnacht mit mir an der Front, am Mikrofon Ronny Krabmann. Freue mich, dass Sie am Radio sind.
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and the News in der ARD-Hitnacht um 3.15 Uhr. ARD-Hitnacht@mdr.de, da können Sie mir gerne Ihre Gedanken schreiben zum Thema der Lebensweisheiten. Wir haben ja den ganzen Abend schon so ein bisschen das Motto, nutze die Musik, tanze dazu. Du weißt nicht, wie lange du das kannst. Und viele Leute schreiben auch, sie haben viel Spaß mit der Musik und tanzen auch und haben Freude. Und so wie wir auch. Und mich erreichen die einen Zuschrift nach der anderen. Aber Matthias hat gerade was Schönes geschrieben, und zwar, meine Mutter hat mir immer gesagt, man muss aufpassen, im Leben, man wird belogen und betrogen, und sie hat ja wirklich recht. Also, im Karneval in Köln haben wir mal Frau Antje aus Holland kennengelernt, und es stellte sich doch tatsächlich heraus, es war Britta aus Berlin, ein Fake. Frau Antje, jetzt will ich mal hoffen, dass die Schlümpfe echt waren. Tja, wer weiß, mit freundlichen Grüßen, der Matthias aus Flensburg. Matthias, vielleicht lag's am Getränk. Wenn ich das mal so sagen darf. Also es ist wirklich herrlich. Die Radiogemeinde hier mit diesen Zuschriften, ich freue mich drüber, ich komme hier aus dem Lachen nicht mehr raus. Apropos Lachen, der Martin aus Mosbach am Neckar hat uns geschrieben. Und zwar, er besuchte heute die wunderschöne Stadt Speyer, und an der Maximilianstraße stand an einem Schokoladengeschäft, das ist ja mein Ding, ne? Schokoladengeschäft, also da kriegt er mich ja, Freunde. Fülle den Tag mit Lachen, Liebe und Schokolade. Voll meine Meinung. Also, meine Schokolade ist bloß bald alle hier. Naja, gut, aber der Techniker draußen hat noch was. Klaue ich mir gleich. Vorher gibt's noch ein Käffchen und gute Musik von Talk Talk. Also, los geht's. Viel Spaß.

Patrick und seine Sabine haben gerade geschrieben. Die sind aufgestanden, haben das Lied gehört und haben im Nachtgewand getanzt. Hinein in den Morgen. Na, so muss es sein. Genau so muss es sein. Moin Moin und herzlich willkommen in der frühen Stunde hier mit der ARD-Hitnacht. Wir sind gut gelaunt. Woran liegt es? Ganz einfach, wir haben gute Schokolade, wir haben guten Kaffee und wir haben gute Musik, das muss man wirklich sagen, und ein gutes Team und wir haben viel Dankbarkeit in uns. Neuer Tag, neues Glück. Ich hoffe, es geht Ihnen genauso. ard-hitnacht@mdr.de, das ist die Adresse, wo Sie Ihre herrlichen Lebensweisheiten und Sprüche mit mir teilen. Also meine Lebensweisheit war ja, nutze die Musik, tanze, solange es geht. Ne? Irgendwann hört das Ding auf zu spielen, die Musik, und irgendwann kann man auch nicht mehr tanzen. Deswegen, bei unserer Musik klappt das ja wunderbar. Und gleich wird's ganz, ganz erotisch mit Marvin Gaye. Aber vorher hier die Zeilen von Regina. Die hat mich geschrieben, sie hat einen schönen Spruch auf Lager, ihr Lebensmotto: Blicke nicht zurück im Zorn, mache deinen Frieden mit den Dingen. Geschehenes kannst du eh nicht mehr ändern. Lebe zufrieden in der Gegenwart, blicke in die Zukunft, bleib gespannt und neugierig und damit alles gut. Schöne Sendung, schreibt sie. Liebe Grüße an den Moderator, also mich, den Ronny, und an das Team von der ARD Hitnacht. Gebe ich gern weiter. Und jetzt, wie versprochen, jetzt wird's erotisch.

0: Baby Love von und mit den Supremes in der ARD-Hitnacht. Und damit wird's Zeit, um auf die Straßen zu schauen. Hier ist der Verkehrsservice in der ARD-Hitnacht. A1 Lübeck-Hamburg. Die Norderelbbrücke ist in beiden Richtungen noch kurzzeitig gesperrt. Der Grund, ein schwer Transport. Das Ganze kann bis 5 Uhr immer mal wieder zeitweise passieren. Haben Sie bitte Geduld. A24 Hamburg Richtung Berlin. Zwischen Mainbrook und Pritzwalk nach einem Unfall immer noch die Fahrbahn gesperrt. A52 Essen Richtung Düsseldorf. Zwischen Essen-Berghausen und Essen Süd nach einem Unfall Fahrbahn gesperrt. Berlin, A111, Dreieck Oranienburg-Charlottenburg. Da ist die Fahrbahn zwischen Schulzendorfer Straße und Saatwinkler-Damm in beiden Richtungen wegen Wartungsarbeiten bis ca. 5 Uhr gesperrt. Und noch eine Meldung aus Hannover. Der Südschnellweg stadteinwärts ist zwischen der A7 Hannover-Anderten und Seelhorster Kreuz wegen Bauarbeiten bis ca. 5 Uhr gesperrt. B96 Berlin, der Tiergartentunnel ist zwischen Reichpietschufer und Heidestraße in beiden Richtungen bis ca. 5.45 Uhr gesperrt. Das waren unsere Verkehrsmeldungen. Wir wünschen eine gute Fahrt.
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0: So, und jetzt entspanntes Aufstehen oder ins Bett gehen. Mit richtig guter Musik von Kim Carnes und ihrem Hit Better Davis Eyes. Mein Name ist Ronny Krappmann. Wünsche einen schönen

unverkennbar, die Stimme von Anna R. Die Sonne. Gib mir die Sonne, das war Rosenstolz in der ARD-Hit nach 3.40 Uhr inzwischen. Ja, Sigrid hat uns geschrieben, guten Morgen, liebes Hitnacht-Team. Und zu dem Thema der heutigen Sendung oder zu den Gedanken der heutigen Sendung habe ich eine Frage. Wie geht das denn? Glücklich sein ist bei mir schon eine Ewigkeit her. Kann mich gar nicht mehr erinnern. Wünsche allen Hörern und Hörerinnen noch eine schöne Nacht. Tja, also mit dem Glücklichsein. Ich glaube so, das Glück liegt ja in uns selber. Also, Anna R. hat es ja gerade schön beschrieben. Gib mir die Sonne. Wir können ja innerlich strahlen. Und ich glaube, wenn wir immer wieder uns ein bisschen in die Dankbarkeit begeben dessen, dass wir früh die Augen aufmachen, dass wir Menschen um uns haben, die uns aushalten, die uns lieb haben, die mit uns durch dick und dünn gehen, obwohl wir mancher vielleicht nicht immer ein Geschenk sind. Das ist doch das wahre Glück. Wir können ja eh nichts mitnehmen, ne? Und das, was gerade passiert, das ist das, was uns ausmacht. Wir feiern den Moment, wir leben den Moment. Was gestern war, können wir nicht ändern. Was morgen ist, wissen wir nicht. Aber was heute ist, das wissen wir. Zum Beispiel coole Musik jetzt von den Hooters. Da kann man das Radio richtig laut machen und dazu tanzen und einfach sich freuen, dass wir am Leben sind. Das empfinde ich als Glück. Und vielleicht, liebe Sigrid, kann ich Ihnen da ein bisschen was von abgeben. Jetzt mit den Hooters.

Die Lumineers in der ARD Hit nach 3.56 Uhr. Tanze, bevor die Musik aus ist. Lebe, bevor dein Leben vorbei ist. Ein bisschen das Motto unserer heutigen ARD Musiknacht. Und Musik, oder Hitnacht besser gesagt. Und unter ard-hitnacht.mdr.de, da können Sie mir weiterhin schreiben, was so Ihre Gedanken zu Lebensweisheiten ist. Und da hat zum Beispiel der Peter aus Braunschweig was Schönes geschrieben. Mein Vater war ein Verfechter der Ordnung. Er sagte immer, lerne Ordnung, liebe sie. Ordnung spart dir Zeit und Mühe. Ich war das ganze Gegenteil, Freunde. Meine Devise hieß, wer die Ordnung liebt, der ist nur zu faul zum Suchen. Nur das Genie beherrscht das Chaos. Einen guten Start in den neuen Tag, wünscht der Peter aus Braunschweig. Gut, no, ist ja alles in bester Ordnung, oder? Jetzt bei uns am Start, die Communards. Guten Morgen, Deutschland.

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1: Um 4 Uhr mit Ronald Lessig. Die CDU in Sachsen-Anhalt will ihren Landesvorstand neu aufstellen. Der bisherige Vorsitzende, Ministerpräsident Schulze, sagte nach einer Sitzung, die Neuwahl solle Ende November oder Anfang Dezember stattfinden. Aus der Nachrichtenredaktion Johannes Zuber.
2: Schulze selbst will dann nicht mehr für den Landesparteivorsitz kandidieren. Damit zieht er Konsequenzen aus dem schlechten Abschneiden seiner Partei bei der Landtagswahl. Mit ihm als Spitzenkandidat hatte die CDU ihr Ergebnis im Vergleich zur Wahl vor 5 Jahren mehr als halbiert und stellt künftig nur noch 15 der 83 Abgeordneten im Magdeburger Landtag. Als Nachfolger für Schulze will sich der Bundestagsabgeordnete Sepp Müller bewerben. Das hat der 37-Jährige am Abend angekündigt.
1: Im Bundestag beginnt heute die erste Debattenrunde über den Haushalt für das kommende Jahr. Der Entwurf von Bundesfinanzminister Klingbeil sieht Ausgaben in Höhe von mehr als 555 Milliarden Euro vor und damit etwas mehr als in diesem Jahr. Die Neuverschuldung soll inklusive Sondervermögen bei gut 200 Milliarden Euro liegen. Bei den Beratungen bis Freitag dürfte auch der Wahlsieg der AfD in Sachsen-Anhalt eine Rolle spielen. In Teilen der Koalition in Berlin werden nun die erklärten Reformkurse in Frage gestellt. Am Vormittag wird die neue PISA-Studie vorgestellt. Bei der Untersuchung wird analysiert, wie es um das Wissen von 15-Jährigen weltweit bestellt ist. In der aktuellen Ausgabe der Studie wurde neben Lesekompetenz und Mathe ein Schwerpunkt auf Naturwissenschaften und digitales Lernen gelegt. Bei der ersten Studie vor 25 Jahren schnitt Deutschland im Vergleich eher schlecht ab. Auch zuletzt lagen die Leistungen an deutschen Schulen eher im Mittelfeld. Mehrere italienische Gewerkschaften haben seit gestern Abend für 24 Stunden zu einem landesweiten Bahnstreik aufgerufen. Betroffen sind sowohl Regional- als auch Hochgeschwindigkeitszüge. Hintergrund sind Tarifverhandlungen. Die Gewerkschaften fordern höhere Löhne für das Zugpersonal. Anna Giordano aus Rom.
3: Laut Italiens staatlicher Bahngesellschaft FS muss den ganzen Tag über mit Ausfällen und Verspätungen gerechnet werden, auch beim privaten Konkurrenten Italo. Das italienische Streikrecht schreibt allerdings sogenannte garantierte Zeitfenster vor. Regionalzüge müssen morgens zwischen 6 und 9 Uhr sowie am Abend zwischen 18 und 21 Uhr für Berufspendler verkehren.
1: Das waren die Nachrichten. Das Wetter in Deutschland. Tagsüber fast überall Schauer oder Regen, im Süden und in Ostsachsen dagegen sonnig, bei bis zu 18 Grad im Norden und 32 Grad im Süden. Morgen im Südosten Regen, im Nordwesten Schauer oder Gewitter, dazwischen heiter, 16 bis 22 Grad. Am Donnerstag Sonne und Wolken, im Norden einzelne Schauer bis 23 Grad. Es ist 4:03 Uhr.
4: Und wir sagen guten Morgen, liebe Autofahrer. Schön, dass Sie uns eingeschaltet haben. Bleiben Sie bei uns, hier sind Sie genau richtig, denn es geht erstmal los mit dem Blick auf die Straßen im Verkehrsservice der ARD-Hitnacht A1 Lübeck-Hamburg. Die Norderelbbrücke ist in beiden Richtungen wegen eines Schwertransportes mehrfach kurzfristig gesperrt. Das Ganze kann sich bis 5 Uhr hinziehen. A52 Essen Richtung Düsseldorf, zwischen Essen, Bergerhausen und Essen Süd. Fahrbahnsperrung, der Grund hierfür ein Unfall. Berlin, A111, Dreieck Oranienburg-Charlottenburg. Da ist die Fahrbahn zwischen Schulzendorfer Straße und Saatwicklerdamm in beiden Richtungen wegen Wartungsarbeiten bis ca. 5 Uhr gesperrt. Hannover, der Südschnellweg stadteinwärts ist zwischen der A7 Hannover-Anderten und Seelhorster Kreuz wegen Bauarbeiten bis ca. 5 Uhr gesperrt. Noch einmal Berlin, B96, der Tiergartentunnel ist zwischen Reichpietschufer und Heidestraße in beiden Richtungen bis ca. 5.45 Uhr gesperrt. Das war der Blick auf die Straßen. Wir wünschen eine gute Fahrt.
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4: Tja, wenn eine Mannschaft ins Bett geht, stehen die anderen auf. Also wie auch immer, auf jeden Fall ist es schön, dass Sie das Radio anhaben mit unserem Programm. Wir sind die ARD-Hitnacht mit richtig coolen Hits, ein paar flotten Sprüchen und jede Menge gute Laune zum Start im neuen Tag. Mein Name ist Ronny Krappmann, freue mich, dass Sie am Radio sind. Los geht's.

Also ich finde ja, bei diesem Rhythmus kann man gut aufstehen, oder? So, drei, vier, ab ins Bad. Und in die Dusche. Aber vorher nicht vergessen, erstmal ein Glas Wasser trinken mit ein bisschen Salz. Glauben Sie nicht? Doch. Also neueste Studien haben ergeben, dass wenn man aufgestanden ist, nicht sofort Kaffee trinken soll, sondern man soll erstmal langsam aufstehen, am besten in die Küche gehen, ein bisschen lauwarmes Wasser nehmen, eine Prise Salz rein und das sorgt dafür, dass Ihr Körper in Schwung kommt durch die Elektrolyte, weil der hat mehrere Stunden geschlafen, geschwitzt, Ihrem Körper, dem Stoffwechsel fehlt Wasser und wenn Sie da einfach jetzt früh mal ein großes Glas Wasser mit einer ordentlichen Prise Salz trinken und dann nochmal einen Schwupp dahinterher und dann so ja in die Dusche wandern, Zähne putzen und so ein bisschen fertig machen und so circa 15, 20 Minuten später erst Ihr Käffchen trinken. Glauben Sie mir, dann gehen Sie ab wie eine Rakete. Dann ist der Tag schon halb gewonnen. Ja, und wenn Sie dann noch in den Kaffee ein bisschen Butter reinmachen, ein sogenannter Pullet Coffee, dann schreit Ihr Stoffwechsel Hurra und alles freut sich. War so ein kleiner Tipp am Rande zur frühen Morgenstunde. Und der Dietmar hat auch geschrieben, er grüßt alle Lerchen, die jetzt schon langsam wach sind um 4.11 Uhr. Naja, Grüße gehen zurück. Ja, und wir machen mal einen kleinen Ausflug zum Haus am See. Jetzt gemeinsam mit Peter Fox. Schöne Mucke. Da wird man entspannt wach. Oh, ich sehe schon die Sonne aufgehen. Hier ist er, Peter Fox. Hier

Have a little faith. Joe Cocker in der ARD Hitnacht. Coole Musik, oder? Das Lob für die Musik, liebe Charlotte, die uns gerade geschrieben hat, das leite ich ganz, ganz gern weiter. Charlotte lernt gerade für ein Staatsexamen um diese Uhrzeit. Das muss ja wirklich sehr, sehr wichtig sein. Aber ich kenne das. In der Nacht kann man am besten lernen. Ne? Medizin auch noch. Ach Gott. Aber ja, und sie findet unsere Playlist wirklich sehr, sehr schön und abwechslungsreich. Und deswegen hat sie uns schnell geschrieben und wollte sich bedanken. Lob gebe ich gern weiter an den Leo und den Christian, die freuen sich drüber. Und nein, sie sind nicht unverschämt, wenn sie sich was Schönes wünschen, nämlich ein bisschen Musik. Aber die Musikwünsche, die leite ich weiter, weil die Musik für heute, die steht schon fest. Aber vielleicht in einer der nächsten Shows ist dann ihr Musikwunsch drin von Depeche Mode. Aber jetzt bei uns am Start erstmal Musik von ABBA. Geiler Song. Lay all your love on me in der ARD.

Inzwischen 4.27 Uhr. An der Stelle möchte ich mich ganz herzlich bedanken für Ihre vielen, vielen Zuschriften. Heute zum Thema Lebensmotto, Gedanken, Weisheiten, Lebensweisheiten, was man alles so miteinander teilen kann. Und wir haben schön getanzt durch diese Nacht, machen wir auch immer noch. Aber in einigen Teilen Deutschlands beginnen ab 5 Uhr die Morning-Shows. Und ja, wir machen noch so ein bisschen das Warm-up dafür. Bei anderen Teilen wieder erst ab 6 Uhr. Je nachdem, wir sind noch eine Weile auf Sendung mit vielen, vielen Gedanken ihrerseits, die Sie mir haben zukommen lassen unter ard-hitnacht@mdr.de. Und der Jürgen aus Hamburg, der hat was Schönes geschrieben, das muss ich Ihnen wirklich. Und zwar, er hat, sein Beitrag ist: Je älter man wird, desto komischer werden die anderen. Das stelle ich auch jeden Tag fest. In diesem Sinne hoffen wir, dass der Tag nicht komisch wird, sondern gelingt im Start. Jetzt mit Musik von Erasure. Sagen wir ganz einfach: Guten Morgen, Deutschland.

0: Musik in der ARD-Hitnacht. Schiller Fools, Musik aus den 80ern und End-80er, 90er von Erasure. Cooles Teil. Und damit haben wir es 4:31. Achtung, Falschfahrer. In auf der A648 in Frankfurt am Main zwischen Westkreuz und Katharinenkreisel kommt Ihnen aktuell ein Falschfahrer entgegen. Fahren Sie äußerst rechts und überholen Sie nicht. Achtung, auf der A648 in Frankfurt am Main zwischen Westkreuz und Katharinenkreisel ist ein Falschfahrer unterwegs. Vorsicht in beiden Richtungen. Eine Meldung aus Berlin. A111, Dreieck Oranienburg-Charlottenburg zwischen Schulzendorfer Straße und Saatwinkler Damm in beiden Richtungen wegen Wartungsarbeiten. Fahrbahn noch bis ca. 5 Uhr gesperrt. Hannover. Der Südschnellweg stadteinwärts ist zwischen der A7 Hannover-Anderten und Seelhorster Kreuz wegen Bauarbeiten bis ca. 5 Uhr gesperrt. Und noch eine Meldung von der B96 in Berlin. Der Tiergartentunnel ist zwischen Reichpeach-Ufer und Heidestraße in beiden Richtungen bis ca. 5.45 Uhr gesperrt. Das waren unsere Verkehrsmeldungen. Wir wünschen eine gute Fahrt.
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0: Wir wünschen Ihnen einen guten Start in den neuen Tag und hoffen, dass heute alles gelingt, was Sie sich vorgenommen haben. Und sind Sie gerade fertig mit der Schicht und auf dem Weg ins Bettchen, dann lassen Sie ganz einfach das Radio an. Wir begleiten Sie beim Einschlummern, ja? Jetzt mit Musik von Chris Rea. Guten Morgen.

diesen Song. Elton John, Your Song in der ARD-Hitnacht. 4.44 Uhr inzwischen und es hat mich gerade noch von Hans-Peter Prinz ein Spruch erreicht, passend zum Lebensmotto oder auch zu Weisheiten, Lebensweisheiten, die man so weggibt. Und es raten Vater, Mutter und die Patentante, lege dein Geld auf die hohe Kante, dann gehörst du später zu den Reichen. Bin leider zu klein, um dies zu erreichen. Doch ich bin ein schlauer Mann, lege es in Hüftgold an. Es hält im Winter mollig warm, bin so zufrieden, aber arm. Naja, auch nicht schlecht. Okay, darauf ein Weinchen. Summer Wine jetzt in der ARD.

Ich sehe praktisch schon die Kollegen hier Luftgitarre spielen. Guten Morgen Deutschland, schön, dass ihr im Radio sind. Wir haben es 4.51 Uhr, 9 Minuten noch, dann beginnen in einigen Teilen Deutschlands die Morningshows. Und die Kollegen, die freuen sich schon auf Sie. Können Sie gespannt sein. Nicht nur mit guter Musik, mit mancher Überraschung, sondern auch mit manch flotten Spruch. Und wir hatten es heute auch ein bisschen mit den Sprüchen. Und da hat uns der Thomas aus Bayern, glaube ich, da unten, noch eine schöne E-Mail geschickt. Und zwar einen Spruch, den ich sehr mag, den würde ich gerne euch noch mit auf den Weg geben. Und das mache ich sehr, sehr gern, lieber Thomas. Denke nicht so oft an das, was dir fehlt, sondern an das, was du hast. Es wird oft zu wenig erkannt, was wir eigentlich alles haben und welche Möglichkeiten uns das Leben und auch unser Land und die Familie und die Freunde und überhaupt wir selber uns bieten können. Das, finde ich, ist ein schöner Abschluss für diese Aktion mit den Lebensweisheiten in der ARD-Nacht. Gut, für alle, die sich gleich ausklinken, einen guten Start in den Tag und einen schönen guten Morgen wünscht Ronny Krapp.

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1: Um 5 Uhr mit Ina Heidemann. Der Wahlausgang in Sachsen-Anhalt bereitet einer Mehrheit der Deutschen Sorgen. Das geht aus dem aktuellen ARD-Deutschland-Trend hervor. Der Umfrage von Infratest DIMAP zufolge sind 2/3 der Befragten beunruhigt über das Ergebnis. Aus dem Hauptstadtstudio Markus Sambale.
2: Das Wahlergebnis von Sachsen-Anhalt wird oft als Denkzettel für die Bundesregierung interpretiert. Im ARD-Deutschland-Trend extra sagen gut 3/4 der Befragten, die Bundesregierung habe einen solchen Denkzettel verdient. Für den ARD-Deutschland-Trend extra hat Infratest DIMAP am Montag rund 1000 Wahlberechtigte repräsentativ befragt.
1: Und dem aktuellen Berlin-Test von Infratest DIMAP im Auftrag des RBB zufolge finden junge Menschen in Berlin, dass ihre Anliegen von der Politik zu wenig berücksichtigt werden. Demnach geben 76% der Befragten im Alter zwischen 16 und 34 Jahren an, dass die Berliner Politik sich nur schlecht um ihre Anliegen kümmert. Nur 15% sehen sich gut vertreten. Gleichzeitig sagt eine Mehrheit von 53% dieser Altersgruppe, dass sie über die Kandidaten und Programme der Parteien zu bevorstehenden Abgeordnetenhauswahl nur schlecht informiert sein. Beliebteste Partei bei den 16- bis 34-Jährigen ist der Umfrage zufolge mit 38% Die Linke. Nach dem schlechten Abschneiden der CDU bei der Landtagswahl in Sachsen-Anhalt zieht die Partei Konsequenzen. Ministerpräsident Schulze hat nach einer Sitzung in Magdeburg angekündigt, dass im Herbst der Landesvorstand neu gewählt wird. Der Bundestagsabgeordnete Müller erklärte, er wolle als neuer CDU-Landeschef kandidieren. Schulze bekräftigte, dass er die Rolle der CDU künftig in der Opposition sieht. Die deutschen Basketballerinnen haben am Abend bei der Heim-WM in Berlin die Finalrunde erreicht. Heute geht es in der Qualifikationsrunde für das Viertelfinale gegen Südkorea weiter. Armin Lehmann, RBB 24.
3: Das Beste kam zum Schluss der Gruppenphase. Deutschland besiegte Mali souverän mit 83-58 und wurde letztlich Zweiter in der Gruppe A. Luisa Geiselsöder und Frieda Bühner ragten heraus aus einem insgesamt starken Team, das seine beste WM-Leistung ablieferte. Schon heute Abend müssen Deutschlands Basketballerinnen wieder ran. Gegen Korea geht's um den Einzug ins Viertelfinale. Die Koreanerinnen spielen schnell, treffen viele Dreier. Doch erst im März haben die DBB-Frauen die Asiatinnen überaus deutlich bezwungen und sie sind daher in der vermutlich ausverkauften Berlin-Arena auch klarer Favorit.
1: Soweit die Nachrichten. 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
4: Na, wollen Sie noch einen Tag Hochsommer? Von den Temperaturen ist das heute auf jeden Fall drin. Wir haben 26 bis 31 Grad heute maximal. Wolken gibt es im Wechsel, mit Sonne, auch ein paar Schauer sind dabei, vor allen Dingen in der Nordhälfte. Und da kann noch mal ein Gewitter dabei sein. Man muss sagen, tatsächlich, je weiter wir nach Süden kommen, desto freundlicher wird es, je mehr Sonne haben wir. Und die Temperaturen auch heute Morgen schon sehr unterschiedlich. Frankfurt-Oder gerade 11 Grad, 14 in Perleberg, Cottbus 15, Brandenburg an der Havel 17 Grad, also ein durchwachsener Tag, wenn auch ein heißer Tag. Und morgen dann, als wäre nichts gewesen, sind wir wieder im Herbst. Viele Wolken, wenig Sonne, immer mal wieder ein Regenschauer dabei bei 18 bis 22 Grad. Na, das geht runter.
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4: Auf die Straßen geguckt, auch da ist schon was los. Und wir fangen mal an mit folgender Meldung, und zwar mit der A9 Richtung Berlin. Zwischen Köselitz und Klein-Marzehns ist ein Fahrzeug liegen geblieben. Hier vorsichtig fahren und aufpassen bitte im Kreis Ostprignitz-Ruppin auf der Kreisstraße zwischen Wusterhausen-Dosse und Gartow. Hier gab es einen Unfall. Ansonsten noch alles gut. Kommen Sie gut an.
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4: Kennen Sie solche Tage, bei denen Sie beim Autofahren denken, hä, irgendwas ist anders. Ich bin ja ganz alleine auf der Autobahn. Bin ich zu früh? War da gesperrt? Bin ich ein Falschfahrer? Ich hatte das heute. Ich war einsam auf der Autobahn. Ich weiß immer noch nicht, was da los war. Vielleicht hatte einfach keiner Bock auf Dienstag. Vielleicht ändern wir das gleich mit Experience. Und hier sind Modern Talking. Guten Morgen.

0: 5:11 Uhr. Antenne Brandenburg ist hier. Einen schönen Dienstagmorgen. Gehören Sie auch zu denen, die sagen:
1: Die Schwalbe sieht super aus, die möchte ich gerne haben.
0: Na dann willkommen bei uns.
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0: Ja, bei uns gewinnen Sie nämlich eine E-Schwalbe, eine knallgelbe, elektrisch im Wert von 6.000 Euro. Und Andreas, den haben wir auf dem Simson-Treffen in Havelsee getroffen. Der hätte wahrscheinlich auch sehr doll Bock.
3: Ich habe ein Alter, wo wir früher mit 16, 14, 13, 12 immer gefahren haben. Dann irgendwann wurde Auto interessant, aber irgendwann kocht es wieder hoch und du denkst, Mensch, nochmal so ein Moped wie früher. Ja, irgendwann holst du dir so ein Ding und dann bist du infiziert und dann hört es nicht mehr auf.
0: Ja, so ist es. Und Ihre neue E-Schwalbe, die steht vielleicht ganz bald in Ihrer Auffahrt. Die nächste Chance, darauf haben Sie nämlich schon in der nächsten Stunde hier bei Antenne Brandenburg. Wir spielen Ihnen auf der Schwalbenhupe einen Song. Und wenn Sie den erkennen, dann hüpfen Sie auf die Gewinnerliste für die große Auslosung dann am Freitag. Und dann gehört vielleicht eine Elektroschwalbe bald schon Ihnen. Stündchen haben Sie noch ungefähr. Können Sie noch mal ein bisschen üben. Vielleicht nicht mit Ihrer Autohupe. Dann meckert der Nachbar. 5:12 Uhr. Einen schönen Dienstag.

0: gutes Wachwerden um 5.20 Uhr gleich hier auf Antenne Brandenburg. Wie sollen sportliche Begegnungen im besten Fall enden mit solchen Worten?
1: Pure Freude einfach. Das Team hat heute wirklich gut zusammengespielt. Atmosphäre war auch einfach wieder richtig geil in der Halle und jetzt geht's weiter.
0: Ja, das hat geklappt. Die Basketball-WM, die läuft hier bei uns in Deutschland. Der Frauen und die deutschen Basketballerinnen haben die K.O.-Runde erreicht. Gestern letztes Vorrundenspiel in der Uber Arena gegen Mali. 83-58 gewonnen. Ja, und das Team ist super happy. Allen voran die 26-jährige Luisa Geiselsöder.
1: Ich meine, Geschichte. Also, es ist sehr, sehr cool, vor allem mit dem Team das zu machen. Es ist ein unbeschreibliches Gefühl. Es bedeutet uns allen sehr, sehr, sehr viel. Aber ich glaube, wir sind noch nicht fertig.
0: Noch nicht fertig? Das ist doch schon mal eine Ansage. Davor gab es im Spiel gegen Spanien ja noch eine böse Klatsche. Aber es läuft jetzt offensichtlich besser. Der Knoten ist geplatzt.
1: Ich glaube, es ist einfach der Flow gewesen. Wenn der Kopf aus ist, dann funktioniert es. Und die ersten zwei Spiele war der Kopf leider ein bisschen zu an.
0: Ja, also Kopf ausmachen. 20:45 geht es nämlich weiter in der Qualifikationsrunde heute fürs Viertelfinale dann gegen Südkorea. Und hoffentlich heißt es dann auch heute wieder.
1: Jetzt geht's weiter.

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1: Im Studio Ronald Schleif. Guten Morgen. In Potsdam findet heute der 8. Ostdeutsche Unternehmertag statt. In diesem Jahr geht es vor allem um die Frage, wie sich mittelständische Unternehmen an die Veränderungen in Wirtschaft, Technologie und Arbeitswelt anpassen können. Nach der Landtagswahl in Sachsen-Anhalt rechnet Brandenburgs Ministerpräsident Woidke mit einer längeren instabilen Lage im benachbarten Bundesland. Man müsse erst mal schauen, was dort jetzt passiere, sagte der SPD-Politiker. Zwei Drittel der Menschen in Deutschland äußern sich im ARD-Deutschland-Trend besorgt über den Wahlausgang in Sachsen-Anhalt. Gut drei Viertel der Menschen sagen in der Umfrage außerdem, dass die Bundesregierung solch einen Denkzettel verdient hat.
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2: Im Studio Frankfurt, Martina Rolke, guten Morgen. Die durchgeführten Spülmaßnahmen der Trinkwasserleitung rund um Seelow haben zu einer Verbesserung der Wasserqualität geführt. So konnten nach einiger Verunreinigung der Leitungswasser

0: Moore mit koliformen Bakterien nun ab Kochverbote in einigen Gemeinden und Ortsteilen wieder aufgehoben werden. Zunächst hat Stefanie Fiedler die Gemeinden zusammengetragen, die das Wasser wieder uneingeschränkt nutzen können.
1: Unter anderem Werbig, Neuwerbig, Seeloer Lohse, Buschdorf und Zechin müssen nun ihr Leitungswasser vor Gebrauch nicht mehr abkochen. Darüber hat das Gesundheitsamt informiert. In anderen Ortschaften konnte die Trinkwasserqualität noch nicht wieder komplett hergestellt werden. So weist das Wasser in Golzow, Gorgast, Podelzig und 9 weiteren Gemeinden weiter Verunreinigungen auf und muss weiter abgekocht werden.
0: Die Spülmaßnahmen gehen weiter und die nächsten Proben folgen noch in dieser Woche. In Bernau bietet das Stasi-Unterlagenarchiv Frankfurt-Oder heute eine kostenlose Bürgerberatung. 37 Jahre nach dem Ende der DDR stellen immer noch viele Menschen einen Antrag auf Einsicht in die Stasi-Unterlagen, stellt der Leiter des Archivs in Frankfurt-Oder, Sebastian Richter, fest.
2: Wir gehen in die Region, weil es für viele Menschen eine Erleichterung darstellt, wenn man in der Antragsberatung vor Ort ist. Es gibt viele Menschen, die zum ersten Mal sich dazu entscheiden, einen Antrag auf Einsicht in Stasi-Unterlagen zu stellen. Das kann mit dem Lebensalter zu tun haben. Manche Menschen, die etwa in Rente gehen, haben zum ersten Mal in ihrem Leben die Zeit, die Energie und die Muße, sich mit diesem Thema zu beschäftigen. Das führt dazu, dass wir nach wie vor viele Erstanträge haben.
0: Die Beratung beginnt um 10 Uhr im historischen Rathaus von Bernau. Im Kreis Oder-Spree startet heute wieder das Schadstoffmobil. Dort können Abfälle mit Schadstoffen wie Düngemittel oder Farben abgegeben werden. Im neuen Abfallkompass des Kreises stehen auch die Orte und Daten für das Mobil in Oder-Spree. Abschließend noch die Zeit 5.33 Uhr.
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4: Die Temperaturen heute schon durchaus unterschiedlich. 12 Grad haben wir zum Beispiel gerade in Templin, 13 in Bernau, 16 in Potsdam und 18 Grad ließ sich sogar schon in Rathenow. Also wir wissen schon ungefähr, wo die Reise hingeht, nämlich sommerlich warm wird es heute wieder. 26 bis 31 Grad, Wolken im Wechsel mit Sonne und zumindest in der Nordhälfte Brandenburgs relativ wechselhaft. Da kann immer mal wieder ein Schauer vorbeigucken. Auch Gewitter sind drin. Im Süden ist es ein bisschen ruhiger und auch sonniger und deswegen da auch die wärmeren 31 Grad. Also heute schon mal ein bisschen Abschied nehmen vom Sommer, denn ab morgen wird es dann wieder herbstlich. Da kriegen wir 18 bis 22 Grad, viel Grau und ein bisschen Sonne.
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4: A9 Leipzig Richtung Berlin zwischen Köselitz und Kleinmarzehns. Ein Fahrzeug ist hier liegen geblieben und in der Uckermark auf der Kreisstraße zwischen der B109 Prenzlau und Röpersdorf, da gab es gerade einen Wildunfall, hier vorsichtig fahren. Ansonsten im Stadtverkehr Berlin noch alles entspannt, kommen Sie gut an.
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4: Es geht den Gemüsezüchtern übrigens genau wie Ihnen morgens beim Blick in den Spiegel.
5: Naja, ich lasse es einfach wachsen.
4: Genau.
5: So einfach.

Kurzer Blick auf die Straßen. Antenne Brandenburg ist hier und zwar im Landkreis Dahme-Spreewald auf der Straße zwischen Teupitz und Exdorf. Da haben wir ein totes Wildschwein. Vorsichtig fahren.

0: 5.42 Uhr. Antenne Brandenburg ist hier. Einen schönen guten Morgen. Hätte ich gewusst, wie das stinkt, dann hätte ich viel früher aufgehört. Ja, den Satz habe ich auch schon gesagt. Ist zum Glück auch schon ein bisschen her, aber mit dem Rauchen aufhören, das ist ja gar nicht immer so einfach. Eine neue große Studienanalyse macht aber jetzt Hoffnung, dass das mit einem anderen Weg noch klappt, als die, die Sie vielleicht bisher kennen, Nikotinpflaster, Kaugummis und so. E-Zigaretten, die verdampfen, die sollen eher helfen als die herkömmlichen Mittel. Beim Abgewöhnen schlau gemacht hat sich dazu unser Kollege Matthias Bartsch. Dampfen, um mit dem Rauchen aufzuhören. Funktioniert das wirklich, Matthias?
1: Also sagen wir so, es kann durchaus klappen, natürlich nicht mit absoluter Sicherheit, aber diese erwähnte Analyse von dir, die hat ergeben, 8-10% von den Raucherinnen und Rauchern schaffen es, mit der E-Zigarette zumindest ein halbes Jahr lang rauchfrei zu bleiben. Mhm. Und bei den Nikotinpflastern oder auch Kaugummis sind es nur 6%. Also ein kleiner Unterschied, aber immerhin.
0: Mhm. Und gesundheitlich, also E-Zigaretten sind ja auch kritisch zu sehen.
1: Ja, also eine gesunde Geschichte ist das natürlich eigentlich nicht. Ja. Und nur weil jetzt irgendwie diese Mittel verglichen wurden, mit denen Raucher alleine versuchen, von sich aus von der Kippe wegzukommen, heißt es ja noch lange nicht, dass das der beste Weg ist. Denn da gibt es eigentlich auch wirksamere Geschichten, nämlich die klassische Tabakentwöhnungskurse in Kombination auch mit Medikamenten. Denn da liegt die Erfolgsquote verglichen auch jetzt ähnlich nach einem halben Jahr bei 20-40%, also deutlich höher. Die E-Zigarette ist also nicht unbedingt die wirksamste Methode und auch natürlich nicht die gesündeste.
0: Ja, am wichtigsten übrigens sagen Forscher, der feste Entschluss. Okay, und mit Gleichgesinnten, die aufhören wollen, klappt es dann besser. Also Fluppe weg und lieber heute Morgen Käffchen.
2: Aber sehr gerne. Groß, mittel, klein.
0: Ach, groß, wo wir schon dabei sind.

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1: Der Sonderzug nach Pankow von Udo Lindenberg. So, der ist jetzt zu Ende und abgefahren. Einen schönen guten Morgen. Es gibt diese Geschichten, die werden mit den Jahren ja immer besser. Wenn Sie heute Morgen also sagen...
2: Ich hab keine Geheimnisse.
1: Super. Wir wollen nämlich heute Morgen Ihre Storys, Unsinn aus der Jugend, den Sie heute noch erzählen, wenn einer anfängt und sagt dann am Tisch so, wie ist denn noch damals, als wir, ja, ich weiß noch, oh Gott, wenn das unsere Eltern gewusst hätten, ja, und plötzlich sitzen dann alle am Tisch und lachen. Diese Geschichten, die wollen wir heute mit Ihnen mal bequatschen. Nachts ins Freibad, weiß ich nicht, irgendwo reingeklettert, über einen Zaun, Dinge gemacht, die man eigentlich nicht durfte und die Gott sei Dank heute verjährt sind. Haben Sie da auch schon mal was erlebt? Ein bisschen verboten, ein bisschen bescheuert, aber am Ende ist alles gut gegangen. Dann rufen Sie heute gerne an 0331 70 98 100. Ich freue mich auf jeden Fall schon. Wenn Sie unbedingt wollen, können wir Ihnen auch einen anderen Namen geben, falls Ihnen die Geschichte dann doch zu peinlich ist. Oder Sie tippen sie einfach runter, geht bei uns in der Antenne-App und da können Sie uns einfach eine Studiennachricht schreiben.

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1: Im Studio Christina Torge, guten Morgen. In Potsdam findet heute der Ostdeutsche Unternehmertag statt. Die Veranstaltung befasst sich mit Herausforderungen für den Mittelstand, steht aber auch unter dem Eindruck des Wahlsieges der AfD in Sachsen-Anhalt. Hanno Christ berichtet.
2: Die Veranstalter bezeichnen den Unternehmertag als das bedeutendste Unternehmertreffen seiner Art in den neuen Bundesländern. Angekündigt haben sich 170 Teilnehmer, darunter Unternehmer, aber auch Vertreter aus Wissenschaft, Politik und Verbänden. Themen sind unter anderem Einsatzmöglichkeiten von künstlicher Intelligenz, modernes Bauen, aber auch Wege für eine erfolgreiche Transformation von Unternehmen in Ostdeutschland wie in der Lausitz. Für Gesprächsstoff auf der Tagung dürfte auch der Wahlerfolg der AfD in Sachsen-Anhalt sorgen.
1: Nach der Landtagswahl in Sachsen-Anhalt rechnet Brandenburgs Ministerpräsident Woidke mit einer längeren, instabilen Lage im benachbarten Bundesland. Man müsse erst mal schauen, was dort jetzt passiere, sagt der SPD-Politiker.
3: Das hat natürlich auch eventuell negative Auswirkungen auf Brandenburg. Aber ich wünsche den Sachsen-Anhaltinern, dass es möglichst schnell eine handlungsfähige Regierung gibt, die noch dazu die richtigen Entscheidungen trifft.
1: Brandenburgs Innenminister und CDU-Chef Redmann schloss eine Zusammenarbeit mit der AfD erneut aus. AfD-Fraktionschef Bernd äußerte Bedenken gegen eine Minderheitsregierung in Sachsen-Anhalt. Fast zwei Drittel der Deutschen sind laut einer Umfrage wegen des Ausgangs der Wahl in Sachsen-Anhalt beunruhigt. Knapp ein Viertel der Befragten äußert sich im ARD-Deutschland-Trend erfreut. Bei der Frage, ob Siegmund mit den Stimmen anderer Parteien zum Ministerpräsidenten gewählt werden sollte, sind fast genauso viele dafür wie dagegen. Aus dem Hauptstadtstudio Markus Sambale.
4: 45% der Befragten sind dafür. 48% meinen, AfD-Mann Siegmund sollte nicht zum Ministerpräsidenten gewählt werden. Beim Thema, wie die anderen Parteien mit der AfD umgehen sollen, zeigt sich ein gemischtes Meinungsbild. Gut 40% sind der Ansicht, dass die anderen Parteien unfair mit der AfD umgehen. Eine knappe Mehrheit von 51% ist dafür, die AfD bei der politischen Arbeit in Zukunft stärker einzubinden.
1: In Italien haben die Gewerkschaften zu einem landesweiten Bahnstreik aufgerufen. Sie fordern mehr Geld für die Beschäftigten und bessere Arbeitszeitregelungen. Sowohl Regional- als auch Hochgeschwindigkeitszüge sind von den Streiks betroffen, die gestern Abend begonnen haben und heute noch bis 21 Uhr dauern sollen. Laut Gewerkschaften muss den ganzen Tag über mit Ausfällen und Verspätungen gerechnet werden. Das italienische Streikrecht schreibt allerdings sogenannte garantierte Zeitfenster vor. Einige Regionalzüge müssen am Morgen zwischen 6 und 9 Uhr sowie am Abend zwischen 18 und 21 Uhr für Berufspendler verkehren. Soweit die Antenne Brandenburg Nachrichten. 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
5: Die Schlappen und Sandaletten, die klappern schon im Schuhschrank, weil sie heute nochmal zum Einsatz kommen könnten. Ist ja Ihre Entscheidung. 26 bis 31 Grad kriegen wir nämlich. Aktuell haben wir so um die 12, 13.
6: Ist auf jeden Fall milder jetzt schon als gestern.
5: Ja, wir starten auf jeden Fall schon höher und ganz oft startet der Tag auch mit viel Sonne. Ein paar leichte Wolken können sich immer mal wieder dazwischen mogeln. Das ist so ein Wechselspiel. Und ein paar kleinere Schauer können auch im Norden des Landes dabei sein. Auch mal ein Gewitter über den Tag. Aber im Süden ist es richtig sonnig, richtig doll sommerlich. Also da auch gerne nochmal zum Feierabend in den See springen. Ja, und dann morgen dann wieder Rolle rückwärts. Viele Wolken, wenig Sonne, immer mal wieder Schauer. 18 bis 22 Grad, als wäre nichts gewesen.
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5: Da haben wir eine Meldung auf der A9, Leipzig Richtung Berlin. Zwischen Köselitz und Kleinmarzehns ein Liegenbleiber. Ansonsten noch alles entspannt. Kommen Sie gut an.
6: 4:06 haben wir es.
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7: Voll geil. Finde ich richtig, richtig cool.
6: Das sagen alle, wenn sie zum ersten Mal die E-Schwalbe sehen. Sieht ja auch mega cool aus, fast wie die alte. Ja, da haben sie sich echt Mühe gegeben. Und die schnurrt so schön leise über Brandenburgstraßen mit ihrem E-Motor.
5: Ja, und wenn sie sagen, nicht nur der Asmus soll sich mit so einem Ding anschleichen können, ich will auch eine, dann bitteschön. Jetzt wieder ihre nächste Chance auf eine nagelneue E-Schwalbe. Wir hupen einen Hit und sie raten mit, welcher ist es?

0: nach sechs am frühen Dienstag. Schönen guten Morgen.
1: Guten Morgen.
0: Es ist wieder so herrlich, weißt du? Ich habe extra mir heute mal Quark mit Leinsamen gemacht, weil so ein bisschen hier extra. Ein bisschen abspecken vor Weihnachten. Und was trinkt Allen die Renika mit?
1: Ja, Spekulatius.
0: Ja.
1: Gewürzmandeln.
0: Mein Gott, ey, da kann man auch nicht abnehmen. Rebecca, was gibt's bei dir zum Frühstück heute Morgen?
2: Bei mir wird's wahrscheinlich ein Toast werden.
0: Es wird ein
2: Marmelade vielleicht.
0: Du hast es noch vor dir.
2: Ich hab's noch vor mir, ich bin gerade erst aufgestanden.
0: Ah ja.
1: Also, sonst, Rebecca, hätte ich auch ein paar Gewürzmandeln noch. Und was ist das? Lebkuchen habe ich auch noch gekauft. Der hat richtig zugeschlagen gestern.
2: Hab ich gestern auch gekauft.
0: Siehste, schieben wir dir durchs Radio durch. Und wir schicken dir noch was durchs Radio durch, nämlich eine gehupte Melodie von einem großen Hit. Und wenn du die erkennst, deshalb hast du ja auch angerufen, genau, hast du die Chance, eine schicke gelbe E-Schwalbe zu gewinnen.
1: Jetzt Finger weg von den Spekulatius.
0: Super. Ja, ich passe jetzt auf. Hier, ich muss hier hinfassen. Achtung, geht los. Was denkst du, was ist es?
2: Das ist Wham mit Wake Me Up Before You Go Go. Wake me
0: up. Das ist richtig!
2: Jawohl!
0: Rebecca, noch vorm Frühstück auf der Gewinnerliste.
1: Wow!
2: Klasse, super! Mensch, klasse!
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0: herrlich, geht die Sonne auf über dem großen Stechlinsee, gerade auch im Fernsehen zu sehen. Können Sie uns auch gucken. Guten Morgen zusammen um 6:19 Uhr mit Antenne Brandenburg. Hatten Sie früher eine Gemeindeschwester? Wahrscheinlich. Unsere hieß, ist mir gerade eingefallen, Schwester Gudrun.
1: Unsere war Schwester Carla.
0: Cool. Gemeindeschwestern gab's ja eine Weile nicht mehr. Jetzt gibt es sie wieder, heißen inzwischen Gemeindegesundheitsschwestern.
1: Das ist ja ganz unumständlich.
0: Warum auch immer dieses Wort nochmal verlängert werden musste, egal. Aber das Tolle ist, in Luckau wird heute eine Gemeindegesundheitsschwester sogar Busfahrerin. Was hat es damit auf sich? Stefanie Günther vom DRK klärt uns auf.
2: Bisher war es so, dass unsere Gemeindegesundheitspflegerin natürlich auch mit einem Fahrzeug unterwegs war, allerdings mit einem, ich sag mal, kleinen Dienstwagen, um in den Ortsteilen von Luckau Hausbesuche zu machen. Jetzt eröffnen wir unseren Gesundheitsbus, den wir so eingerichtet und umgebaut haben, dass wir in diesem Bus Beratungsangebote machen können. Sie haben dort einen Sitzplatz, die Kollegin hat dort sozusagen ihren Arbeitsplatz. Wir sind wetterunabhängig und können Beratungen in diesem Bus machen, und zwar ganzjährig.
0: Cool. 14 Uhr wird auf dem Luckauer Marktplatz dieser neue Bus heute übergeben für die Gemeindegesundheitspflegerin oder Gemeindegesundheitsschwester. Egal, Hauptsache lang. Ja, wünschen wir herzlichen Glückwunsch und wünschen das natürlich jeder Schwester in Brandenburg. 6:21 Uhr.
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0: Ich habe gerade überlegt, ob das die größte Sünde der Radiogeschichte gewesen wäre, wenn ich in dem Moment, in dem Freddie Mercury den letzten Sound gesungen hätte, in diesen Spekulatius-Keks gebissen hätte.
1: Nee, das wäre ein überraschendes Ende.
0: Deswegen mache ich es jetzt. Hier sind die Neuigkeiten.
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3: Im Studio Ronald Schleif. Guten Morgen. In Potsdam findet heute der 8. Ostdeutsche Unternehmertag statt. In diesem Jahr geht es vor allem um die Frage, wie sich mittelständische Unternehmen an die Veränderungen in Wirtschaft, Technologie und Arbeitswelt anpassen können. Brandenburgs Arbeitsminister Wilke sieht nach der Wahl in Sachsen-Anhalt für alle Parteien in Brandenburg einen klaren Auftrag. In letzter Zeit haben sich die Parteien mehr mit der AfD beschäftigt. Sie sollten aber ihre eigenen Ideen für das Land wieder mehr in den Mittelpunkt stellen, so Wilke am Abend in RBB 24 Brandenburg. Zwei Drittel der Menschen in Deutschland äußern sich im ARD-Deutschland-Trend besorgt über den Wahlausgang in Sachsen-Anhalt. Gut drei Viertel sagen in der Umfrage außerdem, dass die Bundesregierung solch einen Denkzettel verdient hat.
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4: Im Studio Frankfurt, Martina Rolke, guten Morgen. Automatisiertes Fahren wird in einer Stunde in Hennickendorf in der Gemeinde Rüdersdorf ausprobiert. Die Handwerkskammer Frankfurt hat Fachleute aus dem Kfz-Handwerk der Region eingeladen. Sie können im Berufsbildungszentrum den Umgang mit

0: hochautomatisierten Fahrzeugen üben. Derzeit sind Autos auf dem Level 3 zugelassen, erklärt Projektleiter Paul Ulrich.
1: Level 3 heißt, die Fahrzeuge können unter bestimmten Bedingungen selbst fahren. Auch da kann der Fahrer im Fahrzeug Zeitung lesen, SMS schreiben, ist Infotainment nutzen, also wirklich auch Fernseh schauen, aber nur bis Tempo 90. Es benötigt ein vorausfahrendes Fahrzeug, es darf nicht regnen, es darf nicht Nacht sein. Das sind zum Beispiel so Bedingungen, damit das System sich einschalten lässt.
0: Beim nächsten Level des automatisierten Fahrens könnte man auch komplett wegschauen. Das wird bereits getestet. In einigen Gemeinden rund um Seelow kann das Leitungswasser wieder uneingeschränkt getrunken werden. Die durchgeführten Spülmaßnahmen haben zu einer Verbesserung der Trinkwasserqualität geführt. Bisher gab es Abkochgebote wegen der koliformen Bakterien. Das gilt aber immer noch in Golzow, Gorgas, Budelzig und 9 weiteren Gemeinden. Die nächsten Proben folgen aber noch in dieser Woche. Immer noch werden Anträge auf Einsicht in die Stasi-Akten gestellt. Auch 37 Jahre nach Ende der DDR ist das Interesse noch da, sagt der Leiter des Stasi-Unterlagenarchivs in Frankfurt-Oder, Sebastian Richter.
2: Es gibt viele Menschen, die zum ersten Mal sich dazu entscheiden, einen Antrag auf Einsicht in Stasi-Unterlagen zu stellen. Das kann mit dem Lebensalter zu tun haben. Manche Menschen, die etwa in Rente gehen, haben zum ersten Mal in ihrem Leben die Zeit, die Energie und die Muße, sich mit diesem Thema zu beschäftigen. Das führt dazu, dass wir nach wie vor viele Erstanträge haben, etwa von Menschen zwischen 60 und 70, die sagen, ich möchte mich doch nochmal mit diesem Kapitel beschäftigen. Und jetzt ist Gelegenheit, das zu tun.
0: Heute ist das Archiv in Bernau unterwegs im Historischen Rathaus ab 10 Uhr. Abschließend die Zeit 6.33 Uhr.
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4: Bei uns im Garten ist übrigens jeden Tag gerade eine Party.
5: Was?
4: So viele Schnaken. Also wirklich wahnsinnig. Die feiern eine Party und mögen den Rest vom Sommer offenbar sehr, sehr dolle. 26 bis 31 Grad kriegen wir heute von Nord nach Süd. Also ja, so eine Sommerparty könnten auch Sie feiern.
5: Schnakenparty.
4: Wenn Sie denn Lust haben. In Potsdam haben wir gerade 16 Grad, 11 aber nur in Eberswalde, 13 in Riez-Neuendorf, noch ein bisschen unterschiedlich. Und heute kriegen wir dann viel Sonne, ein paar Wolken immer mal dazwischen und auch ein paar Schauer, die mal vorbeigucken. Meistens in der Nordhälfte auch Gewitter sind möglich. Aber nicht garantiert. Und morgen, da rutscht es mit den Temperaturen dann wieder runter. 18 bis 22 Grad. Viele Wolken, wenig Sonne, immer mal wieder ein Regenschauer. Herbst halt.
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4: Vorsicht auf der A9 Leipzig Richtung Berlin. Zwischen Köselitz und Kleinmarzehns ein Liegenbleiber. Ansonsten sieht's noch gut aus. Kommen Sie gut an.
5: Um 6.34 Uhr.
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5: Schön, dass Sie bei uns sind. Es ist der Tag, an dem man gute Zähne braucht, wenn man noch ein altes Brötchen vom Wochenende isst.
6: Aua! Puh.

0: Vincent Weiß, neuer Song um 6.41 Uhr.
1: Guten Morgen.
0: Wir brauchen Sie heute unbedingt. Mhm. Wir haben gesagt, das, was wir heute tun, da muss wirklich jeder mitmachen, sonst funktioniert es nicht, damit man sich nicht geniert und schämt. Wir erzählen uns heute unsere Jugendsünden, unsere kleinen Sachen, die vielleicht nicht ganz so erlaubt waren früher, man hat es trotzdem gemacht. Wie zum Beispiel schwarz mit dem Moped gefahren, habe ich mal gemacht.
1: Habe ich nie gemacht, aber ich habe mich öfter rausgeschlichen abends. Aber meine Eltern immer gemerkt, haben sie immer Jahre später erst gesagt.
0: Weil du doch mit der Tür geklappt hast.
1: Ja.
0: Also erzählen Sie es 0331 70 98 100. Frank, der hat früher beim Nachbarn, haben wir auch viele gemacht, immer Obst geklaut, also Äpfel und Birnen, mit seinem Bruder zusammen. Aber dann... Die Geschichte, die jetzt kommt, die ist noch viel lustiger.
2: Na, als wir da waren, um uns dort ein bisschen Obst zu bängeln, kam der Besitzer und hat uns da vertrieben. Und auf jeden Fall hat er uns bei meinen Eltern angeschissen, hat gesagt, hier, die klauen mir immer die Äpfel und Birnen. Und da gab es zu Hause riesen Ärger. Und irgendwann haben wir gesehen, dass der hatte auf dieser Streuobstwiese ein Plumpsklo zu stehen.
1: Ja.
2: Und dann haben mein Bruder und ich Plumpsklo, damalige Dixie, angehebelt und haben es ihm auf die Tür geworfen und haben ihn da einfach liegen lassen.
1: Als er drauf saß?
2: Als er drauf saß, natürlich. Er musste dann unten durchklettern, um da rauszukommen.
1: Oh Gott, wie ekelhaft.
2: Ja, aber wir fanden es damals gerecht, weil er uns da eben bei meinen Eltern angeschissen hat.
0: Danke, Frank, für deine Offenheit. Ja, falls Sie jetzt sagen, Mensch, da fällt mir jetzt auch so eine Geschichte ein. Wir wollen Sie wissen. 0331 70 98 100 oder eine Studionachricht schicken über die Antenne-App. Und hier mogelt sich Sophie Hawkins rein. Right beside you um 6.43 Uhr.
1: Guten Morgen.

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0: Es ist Dienstag, hier ist Antenne Brandenburg.
1: Guten Morgen.
0: Sind Sie schon richtig wach?
1: So.
2: Mäh.
0: Nein, ein Schaf steht auf der Straße. Wo genau?
1: Im Landkreis Dahme-Spreewald. Und zwar zwischen Halbe und der A13 Auffahrt Teupitz. Ein Schaf läuft da gerade rum. Ganz besonders vorsichtig fahren.
0: So, wie macht das Schaf?
2: Mäh.
0: Und wie macht die Schwalbe?
2: Mäh, mäh.
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0: Den haben wir immer noch. Sie gewinnen eine schicke E-Schwalbe. Carina aus Potsdam hat das angerufen. Warum?
4: Weil ich eure Schwalbenhupe gehört habe.
0: Du hast eine Schwalbenhupe bei uns gehört?
4: Ja.
0: Wie geht denn sowas? Natürlich.
4: Ja, euer tolles Gewinnspiel für die super schicke gelbe Schwalbe. Und ich wollte mich da in den Lostopf katapultieren.
0: Na, gucken wir mal, ob das klappt. Und, was war's?
4: Also ich bin der Meinung, ich habe Blinding Lights von The Weeknd gehört.
0: Das ist richtig!
4: Ja, mega!
0: Und Sie schaffen das auch. Eine E-Schwalbe im Wert von 6.000 Euro wartet auf Sie. Freitag ist es soweit und gleich wieder mitspielen, um kurz nach 7. Jetzt ist es 6.53 Uhr.
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1: Im Studio Christina Torge, guten Morgen. Wie können sich Brandenburger Unternehmen an die tiefgreifenden Veränderungen in Wirtschaft, Technologie und Arbeitswelt anpassen? Darüber diskutieren heute die Betriebe mit Vertretern aus Wissenschaft, Politik und Wirtschaft beim Ostdeutschen Unternehmertag in Potsdam. Dazu sagte uns der Veranstaltungssprecher Matthias Germann.
2: Digitalisierung, Fachkräftemangel, KI-Einsatz, das sind alles Herausforderungen für den Mittelstand und jedes dieser Themen erfordert Investitionsbereitschaft bei den Unternehmen. Doch wer soll das alles bezahlen? In einem Finanzierungsforum stellen wir genau diese Frage, wie können die Notwendigkeiten der Transformation und Zukunftsideen besser finanziert werden?
1: Brandenburgs Arbeitsminister Wilke sieht nach der Wahl in Sachsen-Anhalt für die Parteien in Brandenburg einen klaren Auftrag. In letzter Zeit haben sich die Parteien zu sehr mit der AfD beschäftigt. Sie sollten aber ihre eigenen Ideen für das Land wieder mehr in den Mittelpunkt stellen, sagte Wilke am Abend in RBB 24 Brandenburg.
3: Die AfD macht Dinge, die früher die anderen Parteien auch gemacht haben, viel Präsenz in der Fläche, auch außerhalb der Wahlzeiten. Das ist wichtig und da müssen die anderen, glaube ich, auch wieder stärker nachziehen. Aber man muss auch sagen, die Programmatik der AfD scheint anzukommen und sie wird auch dafür gewählt. Und da habe ich zumindest an vielen Teilen einfach eine ganz dezidiert andere Auffassung und scheinbar müssen wir da noch mehr gute Argumente auch präsentieren, um die Leute davon zu überzeugen, dass das vielleicht der falsche Weg fürs Land ist.
1: In Sachsen-Anhalt zieht die CDU Konsequenzen aus ihrer Niederlage bei der Landtagswahl. Noch Ministerpräsident und CDU-Landeschef Schulze hat am Abend angekündigt, dass im Herbst ein neuer Parteivorstand gewählt wird. Er selbst will offenbar nicht wieder für den Vorsitz kandidieren. Dafür hat sich Unionsfraktionsvize Müller ins Spiel gebracht. Er ist gestern indirekt von Bundeskanzler Merz kritisiert worden. Hintergrund ist Müllers Aussage kurz vor der Wahl, dass AfD-Spitzenkandidat Sigmund bei einem deutlichen Sieg den Auftrag zur Regierungsbildung haben sollte. Am Vormittag werden die Ergebnisse der neuen PISA-Studie vorgestellt. Wie die Bild vorab berichtet, haben deutsche Schüler beim Lesen, Rechnen und in Naturwissenschaften wieder schlecht abgeschnitten. Aus dem Hauptstadtstudio Philipp Eckstein.
4: 6.700 Schüler nahmen im vergangenen Jahr in Deutschland an dem Test teil. Weltweit waren es mehr als 760.000. Die PISA-Studie wird von der Organisation für wirtschaftliche Zusammenarbeit und Entwicklung OECD durchgeführt. Die ersten Ergebnisse vor 25 Jahren sorgten für den sogenannten PISA-Schock. Deutlich wurde damals nämlich, dass deutsche Schülerinnen und Schüler im internationalen Vergleich nur mäßig abschneiden. Bei der letzten PISA-Studie, die 2023 veröffentlicht wurde, war das Bildungsniveau an deutschen Schulen so schlecht wie nie zuvor im Test.
1: Soweit die Antenne Brandenburg Nachrichten. 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
5: Also wenn heute die PISA-Ergebnisse rauskommen, dann kann ich ja auch meine Zensur fürs Sommerwetter heute geben. Ja. Ich würde sagen, das ist so eine 2-, denn so ein kleiner Regenschauer, der ist tatsächlich möglich, auch immer mal Wolken und die Minus auch, weil es zum Teil schon zu heiß wird. 26 bis 31 Grad von Nord nach Süd, da knallt die Sonne nochmal ordentlich. Aber ja, die Wolken sind immer mal wieder dabei und es kann auch ein Gewitter passieren, vor allen Dingen auch wieder so im Norden des Landes. Und morgen Herbstwetter, also Spitzenherbstwetter, da muss man sagen, 1+, ne? Viele Wolken, wenig Sonne, immer mal wieder ein Regenschauer dabei und 18 bis 22 Grad, also da rutschen die Temperaturen ordentlich runter.
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5: Vorsicht auf der A10 südlicher Berliner Ring Richtung Dreieck Werder zwischen Rangsdorf und Genshagen. Da haben wir gerade Reifenteile, liegen auf der rechten und auf der mittleren Spur. Und in Brandenburg an der Havel, da ist die B1 im Bereich Quenzbrücke wegen Bauarbeiten bis einschließlich 19. September gesperrt. Stadtverkehr Berlin, auch hier schon 10 Minuten mehr auf der A100 Richtung Treptow ab Detmolder Straße und auf der A100 ab Richtung Wedding ab Grade Straße. Auf der A, wo es auch A115 ab Dreilinden stadteinwärts, paar Minuten mehr planen, ansonsten kommen Sie noch gut durch. Gute Fahrt.
6: 4:07 haben wir.
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7: Ja, sie hat mindestens so Tradition wie der Umstand, dass wir bei der PISA-Studie immer schlecht abschneiden.
5: Ja, natürlich.
7: Die Schwalbe. Jetzt allerdings gibt's die E-Version, also mit Elektromotor. Super schick, sieht fast aus wie die alte. Kostet ein bisschen was, 6.000 Euro. Mhm. Aber wir haben uns gesagt, wir schenken Ihnen gerne eine. Inklusive Hupe natürlich.
5: Ja, dafür einfach unser Musikrätsel lösen. Welchen Song haben wir denn hier auf der Schwalbe nachgehupt?

0: Das erkennen Sie doch, oder?
1: Ah ja.
0: Er hat alles gegeben, ehrlich.
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0: der perfekte Song zum Duschen morgens.
1: Ja, tatsächlich, will meine Tochter mal zum Duschen hören. Wirklich. Mach mal Shakira an.
2: Ja.
0: 7:12, hier ist Antenne Brandenburg.
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0: Annelie und Markus hier, morgen.
4: Ja. Einen wunderschönen guten Morgen, hier ist der Michael.
2: Michi.
0: Grüße dich.
4: Ja, Michi, genau.
0: Darfst du eigentlich Michi einfach so sagen?
1: Klar, mach das einfach und wenn er meckert, dann mache ich es
4: einfach
1: nicht mehr.
4: Gemacht.
0: Ja, oder? Und Michi mag das überhaupt nicht, oder?
4: Nee, ist überhaupt kein Problem.
0: Okay, alles klar. Und da war doch noch jemand gerade, habe ich das gehört?
4: Ja, das war mein kleiner Sohn, der Matteo.
1: Matteo.
0: Oh, geht gleich in die Kita wahrscheinlich.
4: Richtig, richtig, ja.
0: Sehr schön. Ich hätte jetzt gerne gesagt, vielleicht ja bald mit der Schwalbe, aber das ist ja leider nicht mehr so wie früher im Osten, dass man da so einen kleinen Kindersitz in der Mitte hat und da das Kind draufsetzen kann. Das ist ja nicht mehr erlaubt. Aber wenn
4: nicht mehr konform, nee.
0: Nee, aber wenn Matteo größer ist, dann kann er natürlich hinten draufsitzen, ja?
4: Das könnte er, definitiv, ja.
0: Wenn es denn klappt, und ich glaube, diesmal ist es gar nicht so schwer. Wir haben ja mit der Schwalbenhupe versucht, mit dem Sampler so ein paar Songs nachzuhupen. Ein wunderschöner Stimmungshit. Wie heißt er? Oder wer singt es? Ist egal. Eins von beiden brauchen wir.
4: Also ich weiß den Vornamen Gloria, aber es müsste I Will Survive sein.
0: Das stimmt! Gloria Gaynor, I Will Survive!
1: Die Glory!
0: Ja, und damit bist du auf der Gewinnerliste für Freitag.
4: Ach super, cool, das freut mich.
0: Gerne, gerne. Und gute Fahrt zur Kita. Wie fahrt ihr jetzt zur Kita? Mit dem Fahrrad, mit dem Auto?
4: Tatsächlich zu Fuß. Das ist nicht
1: schön.
4: Weit.
1: Schön.
0: Bei dem herrlichen Wetter heute Morgen.
4: Auf jeden Fall.
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0: auf den Gong genau. 7.21 Uhr.
1: Gut getimt, Herr Asmus.
0: Wirklich
1: gut getimt.
0: Ja, es war Zufall.
1: Guten Hier ist Antenne Brandenburg. Guten Morgen.
0: Das hätte ich nicht gedacht. Nein, aber ich sollte nicht so reagieren, weil dann ruft keiner mehr an. Wir wollen ja heute Ihre Jugendsünden hören. Also was wir mal so gemacht haben.
1: So Unsinn, den man in jungen Jahren vielleicht mal gemacht hat.
0: Ja, eigentlich nicht so schön, nicht so erlaubt, aber man hat's gemacht. Annelie, das hätte ich nicht gedacht, dass du mal irgendwo eingebrochen bist.
1: Da ist eingebrochen.
0: Also nicht ins Eis,
1: es war eine Gartenparty.
0: Ja.
1: Und wir hatten in dem Ort, in diesem kleinen Gartengebiet, da war halt ein Freibad. Und wir hatten die wahnwitzige Idee, man müsste doch nachts mal schwimmen gehen. Und wir sind dann natürlich über den Zaun. Und nur weil Lars eine Arschbombe gemacht hat von ganz oben, ist in der Nachbarschaft aufgefallen, dass wir vielleicht klammheimlich in dieses Schwimmbad eingestiegen sind.
0: Ja.
1: Und ich sag mal so, wir lagen im Badeanzügen und so halb nackig dann nachher in den Büschen, als die Polizei vorbeigekommen ist und mit der Taschenlampe über unseren Köpfen. Sie haben uns nicht erwischt, aber die Geschichte wird noch heute erzählt.
0: Ja, und es ist viel schöner noch als meine, dass ich schwarz mit dem Moped gefahren bin. Finde ich. Was haben Sie denn auf Lager? Was haben Sie als kleine Jugendsünde mal gemacht und sagen, ach, heute kann man drüber schmunzeln, ich erzähl's aber heute mal gerne? Dann anrufen 0331 70 98 100.
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1: Im Studio Ronald Schleif. Guten Morgen. In Potsdam findet heute der 8. Ostdeutsche Unternehmertag statt. In diesem Jahr geht es vor allem um die Frage, wie sich mittelständische Unternehmen an die Veränderungen in Wirtschaft, Technologie und Arbeitswelt anpassen können. Nach der Landtagswahl in Sachsen-Anhalt rechnet Brandenburgs Ministerpräsident Woidke mit einer längeren instabilen Lage im benachbarten Bundesland. Man müsse erst mal schauen, was dort jetzt passiere, sagte der SPD-Politiker. Bei der internationalen PISA-Vergleichsstudie haben Schülerinnen und Schüler in Deutschland offenbar erneut schlechter abgeschnitten. Nach Bildinformationen können 15-Jährige immer schlechter lesen und rechnen. Auch in den Naturwissenschaften seien die Ergebnisse in Deutschland weiter gesunken.
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2: Im Studio Frankfurt Martina Rolke. Guten Morgen. In Hennickendorf in der Gemeinde Rüdersdorf wird derzeit automatisiertes Fahren ausprobiert. Die Handwerkskammer hat Fachleute aus dem Kfz-Handwerk der Region eingeladen, Meister, Gesellen oder Verkäufer. Und die können im Berufsbildungszentrum den Umgang mit hochautomatisierten Fahrzeugen trainieren. Dabei geht es um spezielle internationale Normen, erklärt Projektleiter Paul Ulrich.
3: Die Hersteller arbeiten akribisch aktuell am Level 4, was dann wirklich schon heißt, man kann sich zurücklehnen, komplett die Fahraufgabe dem Fahrzeug überlassen, in einem bestimmten Nutzungsgebiet, also wir werden dann wahrscheinlich da vom gesamten Autobahnnetz in Deutschland sprechen, da wird es hingehen und ich denke, dass das nicht mehr fern ist, denn die Hersteller testen dieses Thema akribisch und sind natürlich dabei, die Systeme zuzulassen.
2: Bisher funktioniert das automatisierte Fahren schon, aber nur auf der Autobahn bis Tempo 90 bei guter Sicht und vorausfahrendem Fahrzeug. Ein alter Garagenkomplex, ein feuchter Keller oder eine Scheune, Zufallsfunde mit Gegenständen aus früheren Zeiten sind in der Region gar nicht so selten. Und das hat sich erst vor wenigen Tagen in Angermünde gezeigt. In einer Garage stieß die Polizei nach einem mutmaßlichen Einbruch auf ein ganzes Waffen- und Munitionslager. Wie sie sich richtig verhalten bei einem Waffenfund, sagt Marcel Patzwal von der Polizeidirektion Ost, auf jeden Fall den Notruf 110 wählen.
4: Fassen Sie nichts an, bringen Sie sich nicht in Gefahr. Und wir prüfen dann den Sachverhalt und leiten die weiteren notwendigen Schritte ein.
2: Zum Zufallsfund in Angermünde ist gegen den Garagenbesitzer ein Ermittlungsverfahren eingeleitet worden. Immer noch werden Anträge auf Einsicht in die Stasi-Akten gestellt. Auch 36 Jahre nach Ende der DDR ist das Interesse da, sagt der Leiter des Stasi-Unterlagenarchivs in Frankfurt-Oder, Sebastian Richter. Deshalb ist die Behörde auch unterwegs in der Region, heute zum Beispiel im Alten Rathaus in Bernau ab 10 Uhr. Soweit die Meldung aus

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2: Ach, das wäre doch heute wieder so ein Wetterchen zum mit einer neuen E-Schwalbe durch die Gegend düsen.
3: Oh,
2: in Knallgelb.
3: Ja.
2: Gewinnen Sie aber uns. Die nächste Chance haben Sie um 7:45 und das wäre so ein tolles Wetterchen, weil wir 26 bis 31 Grad kriegen. Ein laues Lüftchen. Die Sonne knallt nicht uneingeschränkt. Immer mal ein paar Wolken dazwischen und ein kleiner Schauer kann Sie im Norden des Landes erhaschen. Aber wenn, dann wirklich nur kurz. Kann auch ein kurzes Gewitter sein. Aber ansonsten wirklich ein schöner, vielleicht ja sogar der allerletzte richtig schöne Sommertag. Mal schauen, jedenfalls sieht es aktuell danach aus, denn ab morgen 18 bis 22 Grad, grau, regnerischer Herbst.
4: Deswegen hat ja Annelie auch schon Spekulatius mitgebracht und Lebkuchen.
2: Ja, irgendeiner muss ja anfangen.
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2: Vorsicht auf der A12 Frankfurt-Oder Richtung Berlin zwischen Briesen und Fürstenwalde-Ost. Da haben wir gerade Gegenstände, die liegen auf der linken Spur. Und in Brandenburg an der Havel wichtig, die B1 im Bereich Quenzbrücke ist wegen Bauarbeiten gesperrt bis einschließlich 19. September. Stadtverkehr Berlin, hier brauchen Sie gerade eine Viertelstunde länger auf der A100 Richtung Treptow ab Detmolder Straße und ab Gradestraße in Richtung Wedding. Sowie auf der A115 ab Dreilinden stadteinwärts auch hier ein bisschen mehr Zeitplan. Und gerade reingekommen ein Blitzer, den hat Anna gemeldet. Danke dafür. Steht auf der A115 Höhe Stahnsdorf. Gute Fahrt.
4: 7:34 Uhr.
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4: Immer um 7:45 Uhr für Sie und heute aus der Kategorie Namen, kann man sagen. Es gibt ja einige, die ihren Kindern Namen geben von Stars.
2: Ja. Ja.
4: Tina für Tina Turner, Marius wegen Westernhagen oder Sascha wegen Sascha.
2: Udo.
4: Ja, Udo. Bei Jutta aus Friedersdorf ist es so ähnlich, sage ich mal, denn Jutta ist großer Fan von Keimzeit. Ihre Tochter heißt Madeleine und wie heißt sie komplett?
5: Unsere Tochter heißt Madeleine Giese, also Abkürzung Maggie. Ist bis heute noch ihr Spitzname Maggie.
6: Komm.

0: schlendert man automatisch zur Kaffeemaschine morgens.
1: Der kriegt so einen wippenden Gang, ne?
0: Wunderschön. Keine Zeit, Maggie, der Wunsch-80er von Jutta. Und wenn Sie sagen, oh, ich will mir auch einen 80er wünschen, machen Sie das. 0331 70 98 100. Vielleicht ja Mike and the Mechanics, den wir jetzt haben. Everybody gets a second chance. Schöner Song. Und du hast noch einen Verkehrsservice.
1: Genau, auf der B5 Berlin-Nauen-Pferde auf der Straße zwischen Havelpark Dalgo und Dalgo-Döberitz.

0: Wir können nicht nur Spekulatius essen die ganze Zeit, auch wenn es
1: doch,
0: so lecker
1: schon.
0: Schmeckt. Ja, du schon. Nein, wir müssen auch mal Gemüse zwischendurch.
2: Bisschen.
0: Ja, dass ich das mal sage, Gemüse zwischendurch. Aber es wächst ja so viel. Kohlrabi, Himbeeren, Zucchini. Und wer keinen eigenen Garten hat, der tut einfach so.
2: Ja, in Oranienburg gibt es nämlich was ganz Tolles. Eine Gärtnerei, die nennt sich Biokräuterei. Und da kann man Mitglied werden und dann bekommt man für einen Festbetrag das ganze Jahr über jede Woche frisches Gemüse, das man sich von vielen Abholstellen abholt. Ist das nicht toll?
0: Unser Antenne-Morgen-Reporter Ivo Ziemann guckt sich das heute an. Ivo, Biokräuterei, gibt es da eigentlich auch eine Kräuterhexe? Und wie klingt ihr eigentlich um die Uhrzeit?
3: Naja, wenn ihr jetzt hier irgendwie ein Kichern erwartet, also erstmal klingt so eine Kräuterhexe ganz normal. Die Jördis, die guckt mich gleich an. Denn, Jördis, guten Morgen. Ihr könnt euch selbst überzeugen, klingt ganz normal. Guten Morgen, Jördis.
4: Guten Morgen, Ivo.
3: Ja, er sieht auch gar nicht aus wie eine Kräuterhexe und überhaupt sieht es hier auch gar nicht aus wie in so einem Kräuterhexengarten. Ist eigentlich wie so ein Feld angelegt, ungefähr so groß, ja, wie ein Fußballfeld. In langen Reihen stehen hier verschiedene Kräuter, immer schön nebeneinander. Hier sehe ich Minze. Und dann noch Salbei steht da, aber jetzt stehen wir bei der Petersilie. Die muss geerntet werden jetzt.
4: Genau, also wir haben in der Biokräuterei Wochenmärkte und morgen steht einer an und dafür ernten wir frische Kräuter zum Beispiel. Und jetzt möchten wir gerne Petersilie ernten in ein paar Bunden.
3: Die geht gut auf den Markt, ja, oder?
4: Die geht sehr gut auf den Markt. Die ist natürlich sehr beliebt. Die Leute wissen, was das ist, was sie damit machen können. Es ist kein unbekanntes Ding.
3: Okay, verstehe. Okay, also abschneiden. Wie am besten? Wo?
4: Am besten, man greift die so in einem Schopf von oben. Dann setzt man unten das Messer an am Stiel und schneidet sie einmal ab.
3: Wie viele Kräuter habt ihr hier? Also es sind ja echt viele Reihen.
4: Ich würde mal so schätzen, es sind um die 50 Kräuter, verschiedene Kräuter.
3: Ganz viele, die ich jetzt auch nicht kennen würde, ja, oder?
4: Ja, da gibt es schon einige spezielle Sachen wie Wakatai. Das ist ein südamerikanisches Gewürzkraut und damit kann man Dips und Soßen machen, zum Beispiel aber auch Tees.
3: Und Pesto macht ihr ja auch, nicht?
4: Pesto machen wir auch, aus Petersilie.
3: Gibt's denn Kraut, was wach macht? Ich hatte noch keinen Kaffee.
4: Rosmarin oder Brennnessel kann auch nicht schaden. Das spült das Blut durch.
3: Okay, gut. Ich nasch noch ein bisschen für Höhe und Jörg schneidet.
0: Ivo heute bei der Biokräuterei in Oranienburg. Und hören Sie mal, Shania Twain kostet auch mit.

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0: Wie hast du dich eigentlich gefühlt, als du heimlich von deinen Eltern aus dem Schrank Zigaretten geklaut hast?
1: Das habe ich niemals getan. Niemals bin ich an diesen Schrank gegangen, habe diese Stange Zigaretten, die da drin gelegen hat, aufgemacht und habe einen Hohlraum da drin erzeugt, um zu simulieren, dass da keine Schachtel fehlt.
0: Ja. Wir offenbaren uns heute unsere kleinen Jugendsünden und das macht unheimlich Spaß, weil jeder hat ja so eine Erinnerung und wenn man das mal los wird und alle drüber lachen und sagen, mein Gott.
1: Du meinst, das ist so ein bisschen wie ein Beichtstuhl für Jugendsünden?
0: Ja, im Prinzip ist es das heute. Ja, und jetzt beichtet Bettina aus Potsdam.
2: Ich bin immer sehr vorsichtig und systemtreu damals so ein bisschen gewesen und habe mich so nicht richtig was getraut und habe mich dann einmal getraut im Kaufhaus in Potsdam in einer Packung, wo irgendwie 6 Haarspangen drin waren, noch 2 dazu zu schummeln. Quasi 2 Haarspangen geklaut, statt irgendwie 4 bezahlt, 6 gekriegt. So.
0: Ja, ja.
2: Und dann war ich hinterher so ein bisschen stolz auf mich und dachte so, naja, eigentlich war es das jetzt auch nicht.
0: Ja, also Mutprobe und dann gedacht, ach Mann, warum eigentlich?
1: Mhm.
0: Ja. Was haben Sie mal gemacht als Kind oder als Jugendlicher, wann auch immer, wo Sie wussten, das ist eigentlich nicht so erlaubt, aber ich habe es einfach mal gemacht. Erzählen Sie es uns. 0331 70 98 100 oder eine Studionachricht schicken über die Antenne-App. 7.54 Uhr.
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1: Im Studio Christina Torge, guten Morgen. In Potsdam findet heute der Ostdeutsche Unternehmertag statt. Die Veranstaltung befasst sich mit Herausforderungen für den Mittelstand, steht aber auch unter dem Eindruck des Wahlsieges der AfD in Sachsen-Anhalt. Hanno Christ berichtet.
2: Die Veranstalter bezeichnen den Unternehmertag als das bedeutendste Unternehmertreffen seiner Art in den neuen Bundesländern. Angekündigt haben sich 170 Teilnehmer, darunter Unternehmer, aber auch Vertreter aus Wissenschaft, Politik und Verbänden. Themen sind unter anderem Einsatzmöglichkeiten von künstlicher Intelligenz, modernes Bauen, aber auch Wege für eine erfolgreiche Transformation von Unternehmen in Ostdeutschland wie in der Lausitz. Für Gesprächsstoff auf der Tagung dürfte auch der Wahlerfolg der AfD in Sachsen-Anhalt sorgen.
1: Nach der Landtagswahl in Sachsen-Anhalt rechnet Brandenburgs Ministerpräsident Woidke mit einer längeren, instabilen Lage im benachbarten Bundesland. Man müsse erst mal schauen, was dort jetzt passiere, sagte der SPD-Politiker.
3: Das hat natürlich auch eventuell negative Auswirkungen auf Brandenburg. Aber ich wünsche den Sachsen-Anhaltinern, dass es möglichst schnell eine handlungsfähige Regierung gibt, die noch dazu die richtigen Entscheidungen trifft.
1: Brandenburgs Innenminister und CDU-Chef Redmann schloss eine Zusammenarbeit mit der AfD erneut aus. AfD-Fraktionschef Berndt äußerte Bedenken gegen eine Minderheitsregierung in Sachsen-Anhalt. Zwei Drittel der Menschen in Deutschland äußern sich in einer Umfrage besorgt über den Wahlausgang in Sachsen-Anhalt. Ein Viertel ist laut dem ARD-Deutschland-Trend erfreut. Nur sehr wenigen ist das Ergebnis egal. Bei der Frage, ob der AfD-Spitzenkandidat Siegmund jetzt mit den Stimmen anderer Parteien zum Ministerpräsidenten gewählt werden sollte, zeigen sich die Befragten gespalten. 45% sprechen sich dafür aus, 48% dagegen. Gut drei Viertel der Menschen sagen in der Umfrage außerdem, dass die Bundesregierung einen Denkzettel verdient hat. Bei der internationalen Vergleichsstudie PISA haben Schülerinnen und Schüler in Deutschland offenbar erneut schlechter abgeschnitten. Nach Informationen der Bild-Zeitung können 15-Jährige in Deutschland immer schlechter lesen und rechnen. Auch in Naturwissenschaften seien die Ergebnisse weiter gesunken. Am Vormittag stellen Bildungsministerin Prien und Präsidentin der Bildungskonferenz Stolz die Ergebnisse der aktuellen Untersuchung vor. Wiebke Drescher berichtet.
4: Die PISA-Studie testet Jugendliche auf ihre Kompetenzen in Lesen, Mathematik und Naturwissenschaften. Neu hinzu kamen Fremdsprachen und Lernen in der digitalen Welt. In Deutschland wurden rund 6.700 Schülerinnen und Schüler geprüft. Fast 800.000 Jugendliche waren es weltweit insgesamt. Bei der ersten Studie vor 25 Jahren schnitt Deutschland vergleichsweise schlecht ab. Dabei wurde deutlich, dass soziale Herkunft und Bildungschancen eng zusammenhängen. Die PISA-Werte wurden danach durch Bildungsreformen besser. Seit 2015 jedoch sind sie wieder gesunken.
1: Und soweit die Antenne Brandenburg-Nachrichten. 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
5: Weißt du, was ich komisch fände? Hm? Wenn ich jetzt mal so zurückblicke auf Anfang August, ne? Wenn wir da 30 Grad gehabt hätten, da wäre jeder baden gefahren. Ne? Jetzt traut irgendwie keiner den Braten mehr, aber doch, wir kriegen 26 bis 31 Grad. Irgendwie sehe ich hier keine Badelatschen. Nee. Schon ein bisschen eigenartig, aber man merkt schon, dass die Reise in diese hohen Werte geht. Wir haben nämlich gerade 17 Grad in Wusterwitz, auch in Rathenow. 15 Grad sind es in Cottbus und 16 Grad in Bad Liebenwerder. Und es gibt heute viel Sonne, aber auch immer ein paar Wolken dazwischen. Im Norden des Landes kann es auch ein bisschen regnen oder mal ein Gewitter dazwischen sein, aber wenn, dann nur kurz. Und morgen, ja, sorry, also da brauchen Sie jetzt auch keine Badelatschen mehr anziehen. Da ist dann wieder Herbst, viele Wolken, wenig Sonne, immer mal ein Schauer dabei und 18 bis 22 Grad.
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5: Da haben wir die A9 Berlin Richtung Leipzig. Zwischen Beelitz und Brück liegen gerade Spanngurte auf der Straße. Und Vorsicht auf der B2 bei Michendorf. Zwischen der A10 Auffahrt Michendorf und dem Abzweig nach Neusedin. In beiden Richtungen laufen hier Tiere auf der Straße. Stadtverkehr Berlin, eine Viertelstunde mehr rechnen auf der A100 Richtung Treptow ab Detmolder Straße und in der Gegenrichtung ab Grade Straße auch noch mal ein bisschen stockender. Die AWUS A115 ab Dreilinden stadteinwärts, auch hier brauchen Sie eine Viertelstunde länger und einige Blitzer neu reingekommen. Ritchie hat Bescheid gesagt. Im Dreieck Potsdam von der A9 kommend Richtung Dreieck Nutetal wird gerade einer aufgebaut auf der B189 zwischen Perleberg und Wittenberge, da hat Eugen Bescheid gesagt und Dietmar hat gemeldet auf der Cottbusser Straße in Sedlitz. Danke fürs Melden, gute Fahrt.
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6: Oh, ich krempel mir nachher meine Hosen hoch und dann fahre ich schön mit meiner E-Schwalbe nach Hause. Das wird wunderbar bei dem Wetter.
5: Aber mit Käsemauke, ne?
6: Fatt.
5: Weil du keine Badelatschen anhast.
6: Und was ist wieder alles kaputt? Das sollte so schön sein. Sie gewinnen auf jeden Fall eine E-Schwalbe.
5: Ena,
6: das
5: muss
6: macht
5: ja
6: so Spaß, damit zu fahren. Freitag rollt die erste raus,
5: ja,
6: und bis dahin spielen Sie mit, kommen Sie auf die Gewinnerliste.
5: So, jetzt hup mal los.
6: Ja, geht los, weil Sie sollen einen Song erkennen. Den haben wir gehupt mit der Schwalbe. Achtung.

0: leicht heute irgendwie zu, aber probieren Sie es einfach.
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0: Guten Morgen.
1: Um 8:13 Uhr.
0: Genau, Antenne Brandenburg um 8.13 Uhr. Und wir haben was Schickes für Sie, was Schickes, Gelbes, was man kaum hört, aber unheimlich Spaß macht, damit rumzugurfen.
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0: Eine E-Schwalbe nämlich. Belinda möchte sie unbedingt haben. Belinda, hast du schon mal gesehen, das Teil auf antennebrandenburg.de oder so?
3: Ich war schon bei Ivo.
0: Du warst schon bei Ivo? Ach, unseren Antenne Morgenreporter Ivo, der ja mit der Schwalbe in Brandenburg schon unterwegs war vorletzte Woche. Wo hast du ihn getroffen?
3: In Gelto.
0: Was war so dein Eindruck, als du es gesehen hast?
3: Sieht sehr interessant aus.
0: Du klingst noch sehr jung. Hast du die alte Schwalbe überhaupt kennengelernt?
3: Ja, wir haben noch eine.
1: Ach was?
0: Cool.
1: Welche Farbe denn?
3: Orange.
1: Orange, also wirklich, also wird das die gleiche Farbe sein wahrscheinlich, weil dieses Gelb-Orange.
0: Es ist so Sonnenorange.
3: Das Gelb ist ein bisschen heller.
1: Ja.
0: Ja. Ah, cool, dann habt ihr vielleicht bald die alte und die neue nebeneinander. Könnt mal um die Wette fahren, mal gucken. Die neue ist natürlich viel leiser.
1: Beim Starten ist sie wahrscheinlich auch schneller.
0: Du kannst auf die Gewinnerliste, wenn du uns sagst, welchen Song wir gehupt haben. Was denkst du, was ist das?
3: Das ist Lily Allen mit It's Not Fair.
0: Nein!
1: Leider nicht.
0: Leider nicht. Nee. Och, ich habe gedacht, du weißt es.
1: Aber ja, es ist sehr. Ja, ich verstehe den Gedanken.
0: Ja, es ist. Willst du nochmal probieren? Hast du eine andere Idee? Gar nicht, ne? Du hängst jetzt voll auf Lily Allen.
3: Ja.
0: Ja. Okay. Oh, tut mir ganz doll leid.
3: Schade.
0: Ja, Mensch. Aber egal, so ist das Spiel. Vielleicht probierst du es später wieder. Wir spielen den ganzen Tag immer wieder. Ne?
3: Okay.
0: Alles klar. Dann ganz liebe Grüße an die alte Schwalbe.
3: Danke.
0: Annelie und Markus hier. Moin, wer ist denn da?
4: Ja, morgen, hier ist Rika aus Eberswalde.
0: Rika, grüße dich, guten Morgen.
4: Ja, hallo, guten
0: Morgen. Jetzt ist die Frage, hast du den Song erkannt?
4: Ich habe den Song hoffentlich erkannt.
0: Na?
4: Und zwar ist das von Leonie, Simple Life.
0: Ich fasse es nicht.
1: Ja!
0: Das stimmt!
4: Jo, juppi!
0: Herzlich willkommen auf der Gewinnerliste für Freitag. Wir drücken die Daumen.
4: Ja, dankeschön. Ich drücke die auch für mich.
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0: So, mal eben gleich Spaghetti auf dem Einkaufszettel geschrieben. Was braucht man da noch? Ein bisschen Schinken, ein bisschen Eier.
1: Und Parmesan macht sowieso alles besser. Von daher im Zweifelsfall das und da auf.
0: Carbonara gibt's vielleicht heute Mittag auch bei Ihnen. Guten Morgen.
1: Morgen.
0: 8.22 Uhr. Das ist
1: Bauchweh?
0: Nein, das ist ein Elch natürlich. Für mich definitiv der beste Name für ein Wildtier dieses Jahr, der A9 Wanderelch.
1: Na klar.
0: Der ist in den letzten Tagen ja durch die Prignitz gewandert, haben Sie schon gehört bei uns. Pia Kurmann aus Boberow in der Prignitz hat ihn am Wochenende zum Beispiel gesehen zwischen Lanz und Ferbitz.
2: Er stand mitten auf dem Weg und total ruhig und gelassen und er hat uns angeguckt und wir haben ihn total begeistert angeguckt und was sehr Besonderes.
1: So standen sie da, ne? Und guckten. Ja. Wildbiologe Frank-Uwe Michler vom Elch-Monitoring-Projekt des Landes sagt, dass der junge Elch wahrscheinlich aus Sachsen-Anhalt zu uns rübergekommen ist, auf der Suche nach einem Weibchen. Aber die Chancen, dass er sich in der Prignitz verliebt, sind eher mau.
3: Also davon wissen wir jetzt nicht, dass es in Nordwestbrandenburg aktuell ein weibliches Tier gibt. Meistens sind das ja auch männliche Tiere, die so auf Wanderschaft sind. Aber es sind auch ab und zu weibliche Tiere unterwegs. Und wir wissen momentan auch von mindestens einem weiblichen Tier, was sich in Brandenburg aufhält. Das ist allerdings ganz auf der anderen Seite von Brandenburg, südöstlich von Berlin. Das ist also weit entfernt. Deswegen wird er sicherlich jetzt hier erstmal nicht fündig werden und gehe auch davon aus, dass er versuchen wird, Strecke zu machen und zu wandern.
0: Ich habe noch Olga, diese Elchkuh. Die war da aus dem Wildpark Schorfheide.
1: Kann die nicht mal ein paar Meter laufen und dann...
0: Ja, vor allem brauchen wir noch einen Namen für den männlichen Elch. Ja, falls Sie eine Idee haben, gerne mal durchrufen. 031 70 98 100.
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2: Im Studio Ronald Schleif. Guten Morgen. In Potsdam findet heute der 8. Ostdeutsche Unternehmertag statt. In diesem Jahr geht es vor allem um die Frage, wie sich mittelständische Unternehmen an die Veränderungen in Wirtschaft, Technologie und Arbeitswelt anpassen können. Brandenburgs Arbeitsminister Wilke sieht nach der Wahl in Sachsen-Anhalt für alle Parteien in Brandenburg einen klaren Auftrag. In letzter Zeit haben sich die Parteien mehr mit der AfD beschäftigt. Sie sollten aber ihre eigenen Ideen für das Land wieder mehr in den Mittelpunkt stellen, so Wilke am Abend in RBB 24 Brandenburg. Bei der internationalen PISA-Vergleichsstudie haben Schülerinnen und Schüler in Deutschland offenbar erneut schlechter abgeschnitten. Nach Bildinformationen können 15-Jährige immer weniger lesen und rechnen.
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3: Im Studio Frankfurt, Martina Rolke. Guten Morgen. Die Bauarbeiten auf der Autobahn A12 bei Fürstenwalde sollen schneller vorangehen. Die Strecke wird auf 10 Kilometern erneuert. Bis zum Wintereinbruch soll die alte Richtungsfahrbahn nach Frankfurt fertig sein. Deshalb wird seit dem Abend rund um die Uhr gebaut, sagt Roland Normann, der Direktor der Niederlassung Nordost von der Autobahn GmbH, zuständig für Brandenburg, Berlin und Mecklenburg-Vorpommern.
4: Für die Niederlassung Nordost ist das erste Mal. Ja? In den drei Bundesländern haben wir das noch so in der Art, in der Kompaktheit und der Länge noch nie durchgeführt. Und deswegen hier lernen wir.
3: 20 Tage soll mit diesem Bauturbo eingespart werden. Warum das nicht auf allen Baustellen geht, weil nicht genug Personal da ist, so Roland Normann.
4: Das ist die seltene Ware, die wir hier haben, Menschen. Die sind so knapp, dass wir das nicht mehr sicherstellen können. Wenn wir mehr Leute auf den Baustellen hätten, also auch Ausgebildete, dann könnten wir auch mehr leisten.
3: Die A12-Baustelle Richtung Frankfurt soll noch in diesem Jahr fertig werden. Nächstes Jahr ist die Fahrbahn Richtung Berlin dran. Nur in einigen Gemeinden rund um Seelo kann das Leitungswasser wieder uneingeschränkt getrunken werden. Die durchgeführten Spülmaßnahmen der Leitung haben zu einer Verbesserung der Trinkwasserqualität geführt. Noch immer gibt es aber Abkochgebote wegen coliformer Bakterien. Stefanie Fiedler mit den betroffenen Regionen.
5: So weist das Wasser in Golzow, Gorgast, Podelzig und 9 weiteren Gemeinden weiter Verunreinigungen auf und muss weiter abgekocht werden. Auch die Spülmaßnahmen in Zusammenarbeit mit der Feuerwehr gehen weiter. Ende der Woche will der Wasser- und Abwasserzweckverband Seelo erneut Trinkwasserproben entnehmen.
3: Und wir informieren sofort, wenn alles wieder gut ist. Im Kreis Oder-Spree startet heute wieder das Schadstoffmobil. Dort können Abfälle mit Schadstoffen wie Düngemittel oder Farben gut verpackt abgegeben werden. Im neuen Abfallkompass des Kreises stehen die Orte und Daten für das Mobil. Heute ist die erste Station in Fürstenwalde an der Spreebrücke. Ab kurz vor 3 geht's los. Damit abschließend noch die Zeit aus Frankfurt. Es ist jetzt 8.33 Uhr.
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6: Ich hoffe gerade jeden Tag auf viel Sonne, weil ich so, Achtung, verfressen bin.
7: Ja, die Spekulatiuspackung, es sind noch 4 Kekse drin.
6: Ja, in diesem Fall geht 25. Es mir aber um meine Tomaten.

0: Ach so. Die müssen rot werden, ganz dringend. Da sind so viele Grüne dran und heute gibt es auch ganz viel Sonne.
1: Einfach nackend vorbei, fertig.
0: Mein Gott. Also Sonne und Wolken gibt's heute gemixt. Kleinere Schauer sind im Norden möglich. Und 26 bis 31 Grad gibt's von Nord nach Süd und insgesamt auch mit der Sonne am kräftigsten so in der Lausitz. Ne? Mhm. Ja, dann bringe ich morgen Tomatensalat mit. Und morgen dann wieder, runter mit den Temperaturen. 18 bis 22 Grad. Eher grauer Tag. Immer mal wieder mit ein bisschen Regen.
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0: Aber irgendwas ist ja immer. Vorsicht auf der A9 Leipzig Richtung Berlin in Höhe Kleinmarzehns. Da haben wir gerade einen kaputten LKW, steht auf der rechten Spur. Vorsicht. Und aufpassen auch auf der A24 Richtung Hamburg. Reifenteile auf der Straße zwischen Herzsprung und dem Dreieck Wittstock-Dosse. Weiter geht's in Brandenburg an der Havel. Die B1 im Bereich Quenzbrücke ist wegen Bauarbeiten gesperrt bis einschließlich 19. September. Und im Stadtverkehr Berlin brauchen Sie immer noch eine Viertelstunde mehr auf der A100 Richtung Treptow ab Detmolder Straße und auf Grade Straße in Richtung Wedding. Außerdem mehr Zeit planen auf der A115 ab Dreilinden stadteinwärts und Blitzer unter anderem heute Morgen im Dreieck Potsdam vor der A9 kommend Richtung Dreieck Nutetal. So, jetzt haben wir es aber. Gute Fahrt.
1: 8.35 Uhr.
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0: Na, schon wieder Bauchweh?
1: Nein, es ist immer noch der Elch, der auf der A9 rumrennt. Beziehungsweise in der Prignitz jetzt meine ich natürlich. Und die Frage hatten wir gestellt, wie soll dieser Elch heißen? Enrico schreibt, nennt ihn doch einfach, wie in dem Film, die Eiskönigin, Sven. Aber dann bitte nur die Ostvariante mit Z.
0: Sven.
1: Svenny.

0: Geklaute Haarspangen, umgekippte Dixi-Klos, heimlich nachts rausgeschlichen und Party gemacht. Also das kann alles nicht wahr sein, was wir angestellt haben in der Jugend, oder?
1: Haben Sie es auf dem Kerbholz? Das gibt's doch gar nicht. Chris hat uns heute angerufen.
0: Er hat auch so eine Jugendsünde.
2: In der 4., 5. Klasse hatten wir Kunstunterricht und wir sollten mit Kerzenwachs malen. Und wir haben in der Mittagspause die Idee gehabt, einfach die Tafel mit Kerzenwachs einzuschmieren, sodass dann der Klassenlehrer, der Mathelehrer, nicht mit seiner Kreide auf der Tafel malen konnte.
0: Ja.
2: Also ich glaube, die Reaktion war klar. Die Kinder hatten als Auftrag nach der Schule, Sandpapier von unseren Eltern zu bekommen, um die Tafel zu retten.
0: Oh Gott, mit Sandpapier.
1: Hat das geklappt?
2: Also, ich sag mal so, 70% war gerettet, die restlichen 30% war die Tafel ruiniert. Und man munkelt immer noch, dass der Grund, warum ich aufs Gymnasium gegangen ist, weil ich habe danach die Schule verlassen. Ob die Tafel hier renoviert wurde, ich weiß es nicht.
0: Man weiß es nicht. Ja, was fällt Ihnen noch ein als kleine Jugendsünde, über die man heute schmunzeln kann? Rufen Sie gern an 0331 70 98 100. Und das sind R.E.M.

0: Mix It All. Wer wird bei Ihnen auf Arbeit der Gewinner und hat als erstes die Spekulatius-Kekspackung aufgegessen? Bei uns sind noch zwei sind hier noch drin und du lässt die bitte liegen für mich.
1: Die hast du mitgebracht.
0: Ja. So, jetzt mal weg von den Keksen hin zu Erkältungsmitteln, denn ich war gerade mal im Großraumbüro bei uns hier und habe spontan mal gefragt und jeder Zweite hat das Gefühl, er kriegt gerade eine Erkältung oder er hatte eine oder wie auch immer.
1: Und spätestens wenn morgen die Temperaturen wieder abstürzen, dann weiß ich schon, da kommen sie, all die Schnupfnasen.
0: Deswegen trifft es sich gut, dass unser Antenne-Morgen-Reporter Ivo Ziemann heute in der Bio-Kräuterei in Oranienburg ist und natürlich mal fragen soll, was hilft denn am besten gegen Erkältung?
2: Da hilft das, was wir gerade ernten, und zwar Salbei zum Beispiel, aber nicht irgendein Salbei. Der Salbei, den Jörles hier gerade abgemacht hat, der hat riesige Blätter. Was ist das?
3: Also das ist Muscatella-Salbei, der blüht hier auch sehr schön gerade in lila und ist natürlich ein totaler Bienen- und Insektenlockstoff fürs Feld hier. Und ja, also der Salbei ist natürlich sehr gesund, gerade... sehr gesund. Gerade in der Erkältungszeit ist das natürlich optimal, so ein Gemisch aus Salbei zum Beispiel mit Thymian und damit es vielleicht ein bisschen milder schmeckt, auch eine Minze mit reingemischt. Das ist ein wundervoller Erkältungstee. Reibt mal an dem Blatt, Ivo, und dann riech mal dran. Der ist sehr intensiv vom Geruch auch.
2: Ach ja.
3: Natürlich dann auch vom Geschmack.
2: Okay, kann ich den?
3: Du kannst auch essen, na klar. Ja, ja. Ohne Bedenken.
2: Ein bisschen sandig. Vielleicht hört man das Knistern im Mund.
0: Ist egal, ob das hilft. 8.53 Uhr.
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1: Im Studio Christina Torge, guten Morgen. Wie können sich Brandenburger Unternehmen an die tiefgreifenden Veränderungen in Wirtschaft, Technologie und Arbeitswelt anpassen? Darüber diskutieren heute die Betriebe mit Vertretern aus Wissenschaft, Politik und Wirtschaft beim Ostdeutschen Unternehmertag in Potsdam. Dazu sagte uns der Veranstaltungssprecher Matthias Germann.
2: Digitalisierung, Fachkräftemangel, KI-Einsatz, das sind alles Herausforderungen für den Mittelstand und jedes dieser Themen erfordert Investitionsbereitschaft bei den Unternehmen. Doch wer soll das alles bezahlen? In einem Finanzierungsforum stellen wir genau diese Frage, wie können die Notwendigkeiten der Transformation und Zukunftsideen besser finanziert werden?
1: Brandenburgs Arbeitsminister Wilke sieht nach der Wahl in Sachsen-Anhalt für die Parteien in Brandenburg einen klaren Auftrag, die eigene Arbeit mehr in den Mittelpunkt zu stellen. Wie die Arbeit der Politiker in Brandenburg bis zur nächsten Landtagswahl in 3 Jahren aussehen sollte, erklärte Wilke am Abend in RBB 24 Brandenburg so.
3: Ich glaube, die Rezepte sind relativ klar. Authentisch und wahrhaftig sein, den Leuten nicht versuchen, irgendwie zum Munde zu reden oder was vorzumachen, Politik gut erklären, eine Politik machen, die nah an der Bevölkerung dran ist, viel bei den Menschen sein, um immer den Abgleich herzustellen zwischen dem, was man im Amt tut und dem, was in der Bevölkerung ankommt, sich auch korrigieren, wenn man merkt, Mensch, das sind Auswirkungen, die hat man so nicht abgesehen, da muss man ran. Und das ist, glaube ich, das, was am ehesten Leute zu Recht von uns erwarten.
1: Die geplanten Reformen der Bundesregierung werden von der Mehrheit der Bevölkerung derzeit nicht unterstützt, so Wilke weiter. In Sachsen-Anhalt zieht die CDU Konsequenzen aus ihrer Niederlage bei der Landtagswahl. Noch Ministerpräsident und CDU-Landeschef Schulze hat am Abend angekündigt, dass im Herbst ein neuer Parteivorstand gewählt wird. Er selbst will offenbar nicht wieder für den Vorsitz kandidieren. Dafür hat sich Unionsfraktionsvize Müller ins Spiel gebracht. Am Vormittag werden die Ergebnisse der neuen PISA-Studie vorgestellt. Wie die Bild vorab berichtet, haben deutsche Schüler beim Lesen, Rechnen und in Naturwissenschaften wieder schlecht abgeschnitten. Aus dem Hauptstadtstudio Philipp Eckstein.
4: 6.700 Schüler nahmen im vergangenen Jahr in Deutschland an dem Test teil. Weltweit waren es mehr als 760.000. Die PISA-Studie wird von der Organisation für wirtschaftliche Zusammenarbeit und Entwicklung OECD durchgeführt. Die ersten Ergebnisse vor 25 Jahren sorgten für den sogenannten PISA-Schock. Deutlich wurde damals nämlich, dass deutsche Schülerinnen und Schüler im internationalen Vergleich nur mäßig abschneiden. Bei der letzten PISA-Studie, die 2023 veröffentlicht wurde, war das Bildungsniveau an deutschen Schulen so schlecht wie nie zuvor im Test.
1: Soweit die Antenne Brandenburg Nachrichten. 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
5: Jeden Tag kommt ein einzelnes gelbes Blatt an den Bäumen dazu und erinnert uns daran, dass wir bald schon Mitte September haben. Ja, vorher gibt's aber noch mal Vollgas beim Sommer, nämlich heute. Wir kriegen 26 bis 31 Grad von Nord nach Süd. Aktuell liegen wir zwischen 14 Grad in Neuruppin und 19 in Altdöbern schon. Sonne und aber auch ein paar kleinere Wolken. Ein paar Schauer können auch in der Nordhälfte möglich sein. Am freundlichsten ist es dann im Süden des Landes. Ja, und morgen, da gibt's dann wieder viele Wolken, wenig Sonne, hier und da mal ein Regenschauer und bei den Temperaturen 10 Grad weniger als heute, fast 18 bis 22 Grad.
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5: Vorsicht auf der A9 Leipzig Richtung Berlin. In Höhe Kleinmarzehns haben wir einen LKW, der blockiert die rechte Spur. Und Vorsicht im Landkreis Teltow-Fleming auf der L40. Zwischen Großbeeren und Großbeeren Süd gab es einen Unfall und die Ampeln sind hier außer Betrieb. Vorsicht. Stadtverkehr Berlin, 20 Minuten mehr rechnen auf der A100 Richtung Treptow ab Detmolder Straße und auf der A100 Richtung Wedding ab Grade Straße ein paar Minuten mehr rechnen. Außerdem immer noch voller auf der A115 ab Dreilinden statt einwärts und fahren Sie vorsichtig und nur so schnell wie Sie dürfen, denn der Mike hat einen Blitzer erspäht, steht auf der B169 in Drebgau Richtung Cottbus. Gute Fahrt.
6: Um 4 nach 9.
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6: Über die kleinen Jugendsünden reden wir heute Morgen. Und André hat uns geschrieben, er hat sich damals über einen Eislöffel gefreut. Der hat 0,05 DDR-Pfennig gekostet, also DDR-Mark, den er geklaut hat. Und wahrscheinlich hat er ihn heute noch und wird heute Nachmittag bei 30 Grad leckeres Eis genießen. Mmh.

0: Taxi Goes to Hollywood. Relax um 9.09 Uhr hier auf Antenne Brandenburg. Regen sich auch immer über Radfahrer auf, die sich für, wahrscheinlich für was Besseres halten und immer auf der Straße fahren, obwohl daneben Radweg ist.
1: Ich möchte die Gründe auch wirklich verstehen, aber ich schnall's einfach nicht.
0: Wir wissen nicht, ob es so einer ist, aber wir haben jetzt einen Radfahrer auf der Schnellstraße.
1: Ganz genau, auf der B5, Berlin Richtung Nauen, zwischen Wustermark West und Bredow, Radfahrer unterwegs, hier ganz besonders vorsichtig fahren.

0: Es ist 8:40.
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2: Fußballtrainer, Jugendbetreuer, Nachhilfelehrer, was wären wir ohne Menschen, die sowas ehrenamtlich machen? In dieser Woche erzählen Menschen aus Brandenburg und Berlin in den Worten auf den Weg von ihrem ehrenamtlichen Engagement. Heute ist es Viktoria Hellwig. Sie ist Schöffin und Kollegin bei unserem Evangelischen Rundfunkdienst Berlin.
3: Früher gehörten Gerichtsshows zum Nachmittagsprogramm im Privatfernsehen. Richterin Barbara Salesch, Richter Alexander Holt, aufgeregte Zeuginnen und Zeugen, dramatische Wendungen am Ende. Dann wusste man, wer schuldig war. Ich fand das faszinierend, Gericht. Das schien damals vor allem eins zu sein, ziemlich viel Drama und ziemlich schnelle Urteile. Heute sitze ich selber regelmäßig in einem Gerichtssaal, als sogenannte Laienrichterin, als Schöffin. Zusammen mit einem Berufsrichter und einer Mitschöffin entscheide ich über Fälle, bei denen es um Menschen und ihre Lebensgeschichten geht. Und natürlich ist die Wirklichkeit sehr viel weniger spektakulär als im Fernsehen. Vor allem aber ist sie komplizierter. Da sitzen keine Laienschauspieler, sondern Menschen mit ihren ganz individuellen Geschichten, Entscheidungen, ihren Fehlern. Und es gibt dabei selten den einen Moment, nach dem alles eindeutig ist. Als Chefin lerne ich immer wieder, wie wichtig es ist, genau hinzusehen, genau zuzuhören, bevor man urteilt. Unterschiedliche Perspektiven auszuhalten, sich ein eigenes Bild zu machen und dabei nicht zu vergessen, dass hinter jeder Akte ein Mensch steht. Das ist manchmal anstrengend. Vor allem ist es eine große Verantwortung, denn ein Urteil kann das Leben eines Menschen verändern. Bei den kommenden Wahlen in Berlin werden Menschen darüber entscheiden, wem sie zutrauen, Verantwortung für die Stadt zu übernehmen. Gerade in großen Städten kennen wir die Kandidierenden selten genau und persönlich. Wir kennen bestenfalls ihre Programme, ihre öffentlichen Auftritte und Positionen. Wir hören Versprechen und Debatten. Auch hierbei gilt, die Wirklichkeit ist komplizierter als das Fernsehen. Demokratie lebt deshalb nicht nur davon, dass wir wählen, sie lebt davon, dass Menschen bereit sind, Verantwortung zu übernehmen. Für andere und für das Gemeinwohl, oft neben Beruf und Familie. In der Bibel, beim Propheten Micha heißt es, »Es ist dir gesagt, Mensch, was gut ist.« Und was der Herr von dir erwartet, nichts anderes als dies. Recht tun, Güte lieben und achtsam mitgehen mit deinem Gott. Das wäre ein tolles Schlusswort für jede Verhandlung. Recht tun, Güte lieben, achtsam sein. Wir haben die Möglichkeit mitzuentscheiden, wie wir miteinander leben wollen und Verantwortung dafür zu übernehmen.

0: Guten Morgen.
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0: Aus Langeweile, aus Neugier oder aus Liebe. Wir bauen ja alle mal Mist in unserer Jugend. Mhm. Und Sabine aus Oderberg hatte auch eine Geschichte.
2: Also, mein Mann war natürlich verliebt in mich und wollte zu jeder Zeit zu mir und ist mit seinem Motorrad ohne Führerschein zu mir gekommen.
0: Oha.
2: Abends ist er natürlich nach Hause gefahren und da war auf dem Marktplatz ein Polizist, der hielt ihm an. Er hatte schon, weiß ich was, für Angst und wollte gerade sagen, ich habe keinen Führerschein. Da sagt der Polizist, ob er ihm nach Eberswalde fahren kann.
0: Und dann?
2: Der stieg auf und dann hat mein Mann ohne Führerschein den Polizisten bis nach Eberswalde aus Eingang gefahren und der hat nichts gemerkt.
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1: Im Studio Ronald Schleif. Guten Morgen. Nach dem Wahlerfolg der AfD in Sachsen-Anhalt äußern sich Wirtschaftsvertreter besorgt. Der Präsident des Unternehmerverbands Berlin-Brandenburg, Greif, hat im RBB 24 Inforadio gesagt, dass vor allem der Mittelstand leiden könnte. Brandenburgs Arbeitsminister Wilke sieht nach der Wahl in Sachsen-Anhalt für alle Parteien in Brandenburg einen klaren Auftrag. Sie sollten ihre eigenen Ideen für das Land wieder mehr in den Mittelpunkt stellen, so Wilke am Abend in RBB 24 Brandenburg. In der aktuellen PISA-Studie schneiden die Jugendlichen so schlecht ab wie noch nie seit Beginn der Untersuchungen. Ein weiteres Ergebnis ist, dass in Deutschland der Bildungserfolg von Kindern nach wie vor besonders stark vom Bildungsgrad und Geldbeutel der Eltern abhängt.
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2: Im Studio Frankfurt, Martina Rolke. Guten Morgen. Die Bauarbeiten auf der Autobahn A12 bei Fürstenwalde sollen schneller vorangehen. Die Strecke wird auf 10 Kilometern erneuert. Bis zum Wintereinbruch soll die alte Richtungsfahrbahn nach Frankfurt fertig sein. Deshalb wird seit dem Abend rund um die Uhr gebaut, sagt Roland Normann, der Direktor der Niederlassung Nordost von der Autobahn GmbH, zuständig für Brandenburg, Berlin und Mecklenburg-Vorpommern.
3: Für die Niederlassung Nordost ist das erste Mal. Ja, in den drei Bundesländern haben wir das noch so in der Art, in der Kompaktheit und der Länge noch nie durchgeführt. Und deswegen hier lernen wir.
2: 20 Tage lang soll dieser Bauturbo einsparen. Warum das nicht auf allen Baustellen geht, weil es nicht genug Personal gibt, so Roland Normann.
3: Das ist die seltene Ware, die wir hier haben, Menschen. Die sind so knapp, dass wir das nicht mehr sicherstellen können. Wenn wir mehr Leute auf den Baustellen hätten, also auch Ausgebildete, dann könnten wir auch mehr leisten.
2: Die A12-Baustelle Richtung Frankfurt soll noch in diesem Jahr fertig werden. Nächstes Jahr ist dann die Fahrbahn Richtung Berlin dran. Nur in einigen Gemeinden rund um Seelow kann das Leitungswasser wieder uneingeschränkt getrunken werden. Die durchgeführten Spülmaßnahmen der Leitung haben zu einer Verbesserung der Trinkwasserqualität geführt. Immer noch gibt es das Abkochgebot wegen koliformer Bakterien, Stefanie Fiedler berichtet.
4: So weist das Wasser in Golzow, Gorgast, Podelzig und 9 weiteren Gemeinden weiter Verunreinigungen auf und muss weiter abgekocht werden. Auch die Spülmaßnahmen in Zusammenarbeit mit der Feuerwehr gehen weiter. Ende der Woche will der Wasser- und Abwasser Zweckverband Seelow erneut Trinkwasserproben entnehmen.
2: In Erkner werden heute Handwerksberufe vorgestellt. An der Morus-Gesamtschule präsentieren sich unter anderem Friseure, Augenoptiker, Bäcker, Kfz-Mechatroniker und Fotografen. Bei praktischen Mitmachangeboten können die Schüler dann direkt testen, ob der Beruf zu ihnen passt. Die Lehrberufeschau bei Morus in Erkner noch bis 14 Uhr heute. Und damit abschließend aus Frankfurt die Zeit 9.33 Uhr.
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5: Ich sag's Ihnen jetzt schon mal, heute Sommer, vielleicht sogar der letzte Sommertag. Also Markus, was heißt das? Eis essen, ja. Stracciatella, sehr viel. Ja. Baden gehen, Wassermelone, grillen, Eiskaffee, Schwimmbad, Pommes.
6: Hör auf, wie soll ich das alles schaffen?
5: Das wird heute ein bisschen stressig.
6: Also grillen schaffe ich.
5: Okay, 26 bis 31 Grad Eiskaffee schaffe ich auch. Von Nord nach Süd kriegen wir heute und ein paar Wolken sind dabei, aber sonst viel Sonne. Kleinere Schauer gibt's auch in der Nordhälfte des Landes, aber nutzen Sie diesen Tag. Morgen wird es dann wieder grauer, da nur wenig Sonne zu sehen, auch ein bisschen Regen, bis 22 Grad dann nur noch, also fast 10 Grad.

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2: Auf der A13 Dresden Richtung Berlin, da sind die Auf- und Abfahrt Schwarzheide gerade gesperrt wegen Bauarbeiten. Bis 23. September läuft das Ganze. Die Umleitung führt über die Anschlussstelle Klettwitz. Und im Landkreis Teltow-Fleming auf der L40 hat es gekracht zwischen Großbeeren und Großbeeren Süd. Und die Ampeln sind hier außerdem außer Betrieb, also vorsichtig fahren. Stadtverkehr Berlin, da dauert es gerade eine Viertelstunde länger auf der A100 Richtung Treptow ab Detmolder Straße und auf der A100 in Richtung Wedding ab Grade Straße. Auch auf der AWOS A100 115 ab Dreilinden brauchen Sie gerade die obligatorische Viertelstunde länger. Und geblitzt wird heute Morgen unter anderem auf der B169 zwischen Perleberg und Wittenberge. Kommen Sie gut an.
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3: Und ein Tipp noch, apropos letzter Sommertag heute. Machen Sie es, falls Ihre Tomaten auch noch nicht ganz rot sind wie bei Annelie. So wie Annelie. Du läufst heute Nachmittag nackt an deinen Tomaten vorbei, hast
2: auf
3: du gesagt.
2: Auf gar keinen
3: Fall. Damit sie rot werden.
2: Fall.

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1: Auf der A11 Richtung Stettin zwischen Joachimsthal und Pfingstberg haben wir ein kaputtes Fahrzeug. Achtung, steht auf der rechten Spur.

0: So ein Song, bei dem man immer merkt, wo überall Instrumente so in der Luft entstehen. Gitarre oder ein Keyboard auf dem Lenkrad oder auf dem Tisch.
1: Ach so, oder auf dem Thermobecher, wo man so mitklickern kann.
0: Ja, das ist Antenne Brandenburg. Let's Sing um 9.42 Uhr. Guten Morgen. Hoffentlich nicht verschnupft oder verhustet. Ist ja gerade so ein bisschen, geht ja gerade so ein bisschen rum.
1: Mhm. Und kaum hat die Schule wieder angefangen, ne? Und alle haben aus dem Urlaub irgendwas mitgebracht.
0: Richtig. Wir haben ja schon gehört, Salbei, vor allen Dingen mit Thymian, als Mischung zu einem Tee gekocht, soll super helfen gegen Erkältung. Einfach mal ausprobieren. Und das wissen wir von Ivo. Der ist nämlich heute unser Morgenreporter bei der Biokräuterei in Oranienburg. Und jetzt auf dem Feld, oder?
2: Ja, genau. Also im Kräuterbeet. Eigentlich ist es ein Riesenkräuterbeet. Mit ganz vielen Reihen von verschiedenen Kräutern nebeneinander. Schnittlauch sehe ich, Salbei sehe ich, von hier Petersilie, Basilikum hier zum Beispiel. Aber jetzt stehe ich vor einem Kraut, was besonders beliebt ist, weil es so gut schmeckt. Das ist, ja, das, was, erklär mir das.
3: Also das kennt man als Maggi-Kraut, aber eigentlich heißt es Liebstöckel. Das ist eine Basis für alle Suppen.
2: Wenn man kein Maggi aus dem Glas nehmen will.
3: Genau, kein Maggi aus der Flasche, sondern vom Feld.
2: Oh, das haben wir abgerissen und das riecht auch schon gleich mega.
3: Voll intensiv, ja. Manche lieben es, manche nicht.
2: Okay, ich mag's. Ich koste mich ja schon den ganzen Morgen durch.
3: Ivo, ist alles weg hier.
2: Gar nicht, stimmt gar nicht. Das ist ja immer so eine Frage bei Kräutern, so wie das hier zum Beispiel. Wenn ich jetzt so eine Suppe koche, mache ich das gleich rein oder nehme ich es nachher zum Würzen?
3: Ja, also Maggi-Kraut kann man eigentlich gleich mit reinmachen. Dann entfaltet sich der Geschmack viel besser, wenn es gleich mitkocht von Anfang an.
2: Okay, aber das ist nicht bei allen Kräutern so, also?
3: Nee, bei manchen, da geht das dann, da gehen die Wirkstoffe verloren und es wäre ein bisschen schade, wenn die früh reingemacht werden. Zum Beispiel Schnittlauch, auch wieder Petersilie, Koriander.
2: Ihr habt ja übrigens auch Geburtstag sogar, nicht?
3: Ja, wir haben das 20-jährige Jubiläum, also wir bestehen jetzt seit 20 Jahren.
2: Okay, und ihr feiert groß?
3: Wir feiern groß, wir hoffen doch, genau. Am 20. September, alle herzlich eingeladen.
2: Man kann sich Kräuter angucken, kann Kräuter sich erklären lassen
3: man
2: und so.
3: Kann sich die ganzen Felder anschauen und auch mal probieren, na klar.
2: Ja, so wie ich. Wie eine Kuh hier wegnasche.
3: Kannst du auch gerne vorbeikommen, wenn du nicht genug hast schon.
1: Das rastet da wirklich alles ab, das ist ja mal eine Frechheit.
0: Das Reporterkarnickel, Ivo, bekommt den Hals nicht voll. Also, Sie haben es gehört, Hoffest bei der Biokräuterei Oranienburg am 20. September. Das ist übernächsten Sonntag.

0: Vielleicht ist es bei Ihnen auf Arbeit ähnlich, dass irgendjemand wieder Kekse, Spekulatius, so Weihnachtsgebäck mitgebracht hat. Das gibt's ja jetzt überall schon. Annelie hat heute Morgen hier Spekulatius mitgebracht.
1: Ich habe gedacht, das ist eine sehr gute Idee.
0: Ja, es war eine sehr gute Idee für dich vor allen Dingen, weil über 80% hast du davon gegessen.
1: Ja, ich habe meinen Kalorienbedarf für die ganze Woche gedeckt.
0: Jetzt machen wir Folgendes. Ein Keks ist da noch in der Packung. 3, 2, 1.
1: Jetzt sind es ja lauter Krümel.
0: Na, Hälfte habe ich noch bekommen.
1: Moment, so eine kleine Furzecke hier.
0: Tschüss, bis morgen. Annelie Riedinger hat gerade Furzecke gesagt.
1: Und Markus Asmus freut sich über jeden flachen Witz.
0: Tschüss, bis morgen. 9.53 Uhr.
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1: Im Studio Christina Torge, guten Tag. Nach dem Wahlerfolg der AfD in Sachsen-Anhalt äußern sich Wirtschaftsvertreter besorgt. Der Präsident des Unternehmerverbands Brandenburg-Berlin, Greif, hat im RBB 24 Inforadio gesagt, dass vor allem der Mittelstand leiden könnte. Ganze Industriezweige würden sterben, sollte die AfD, wie im Wahlprogramm gefordert, auf zugewanderte Arbeitskräfte weitestgehend verzichten.
2: Die AfD hat ja eine ganz klare Programmatik, will aus der EU raus, will aus dem Euro raus und will, wie Sie ja sagten, die Freizügigkeit der Arbeitskräfte einschränken. Das ist eine ganz klare Linie gegen eigentlich die Grundpfeiler der deutschen Wirtschaft, eine starke Industrie, starker Mittelstand und die soziale Marktwirtschaft.
1: In Potsdam treffen sich ab heute Unternehmer und Vertreter aus Wissenschaft, Politik und Verbänden zum 8. Ostdeutschen Unternehmertag. Brandenburgs Arbeitsminister Wilke sieht nach der Wahl in Sachsen-Anhalt für die Parteien in Brandenburg einen klaren Auftrag. In letzter Zeit haben sich die Parteien zu sehr mit der AfD beschäftigt. Sie sollten aber ihre eigenen Ideen für das Land wieder mehr in den Mittelpunkt stellen, sagte Wilke am Abend in RBB 24 Brandenburg.
3: Die AfD macht Dinge, die früher die anderen Parteien auch gemacht haben. Viel Präsenz in der Fläche, auch außerhalb der Wahlzeiten. Das ist wichtig und da müssen die anderen, glaube ich, auch wieder stärker nachziehen. Aber man muss auch sagen, die Programmatik der AfD scheint anzukommen und sie wird auch dafür gewählt. Und da habe ich zumindest an vielen Teilen einfach eine ganz dezidiert andere Auffassung und scheinbar müssen wir da noch mehr gute Argumente auch präsentieren, um die Leute davon zu überzeugen, dass das vielleicht der falsche Weg fürs Land ist.
1: Eine sogenannte Agri-Photovoltaikanlage geht am Vormittag in Schönefeld in Betrieb. Dort wurden die Solarmodule über einem Acker installiert. Die Fläche darunter kann weiter landwirtschaftlich genutzt werden, während oben Strom für mehr als 16.500 Haushalte erzeugt wird. Außerdem sollen die Module Schatten spenden und so die Verdunstung um bis zu 40% reduzieren. Die schulischen Leistungen der 15-Jährigen in Deutschland sind auf einem historischen Tiefpunkt. Das ist das Ergebnis der aktuellen PISA-Studie. Demnach erzielen die Jugendlichen in Naturwissenschaften, Lesen und Mathe die schlechtesten Werte seit Beginn der Studie. Anna Küch.
4: Fast jeder dritte 15-Jährige in Deutschland hat Probleme mit grundlegenden Aufgaben, etwa die Kernaussage eines Textes zu verstehen oder einfache Preise und Strecken zu vergleichen. Deutschland liegt damit im internationalen Vergleich im OECD-Durchschnitt. Deutlich besser schneiden unter anderem Singapur, Japan, Korea und Estland ab. Alarmierend für die OECD, weltweit haben die Lesefähigkeiten der Jugendlichen nachgelassen. In Deutschland bleibt außerdem ein altes Problem besonders ausgeprägt. Der Bildungserfolg eines Kindes hängt weiterhin stark davon ab, wie viel Geld und Ressourcen die Familie hat und wie gut der Bildungsgrad der Eltern ist.
1: Soweit die Antenne Brandenburg Nachrichten. 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
5: Wir haben heute einen Mix aus Sonne und kompakteren Wolken. Dazu vor allem in der Nordwesthälfte Schauer und vereinzelt Gewitter. Temperaturen bei 26 bis 31, in Berlin bei 28 Grad. So, und jetzt gucken wir mal auf die aktuellen Werte. Wir haben 18 Grad in Grüne und Eberswalde. 20 sind in Doberlo-Kirchhain und Nauen und 22 Grad melden Altdöbern und Welzow. In der Nacht haben wir mehr, mal weniger Wolken, Zeitung gebietsweise auch Schauer. 16 bis 14 Grad bekommen wir, in Berlin 16. Morgen denn zur Wochenmitte viele Wolken, im Osten und Süden Regenschauer. Dahinter dann aufgelockert zum Abend, im Nordwesten neue Schauer möglich, wird ein bisschen kühler. 18 bis 22 Grad bekommen wir, in Berlin werden es 20. Von Donnerstag und Freitag an mal Sonne, mal Wolken, dabei nur gelegentlich etwas Regen und mäßig warm.
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5: So, der Blick auf die Straßen. Zunächst mal Vorsicht auf der A11 Berlin Richtung Stettin. Zwischen Joachimsthal und Pfingstberg steht ein defektes Fahrzeug auf der rechten Spur. An der A13 Dresden Richtung Berlin sind die Auf- und Abfahrt Schwarzheide wegen Bauarbeiten bis zum 23. September gesperrt. Die Umleitung führt über die Anschlussstelle Klettwitz. Denn Vorsicht im Landkreis Elbe-Elster auf der Landesstraße zwischen Schmerkendorf und Marxdorf, da liegt ein totes Tier. Stadtwerke Berlin, eine Viertelstunde länger dauert es aktuell auf der A100 Richtung Treptow ab Detmolder Straße und ab Gradestraße in Richtung Wedding sowie nochmal auf der A115 ab Dreilinden statt einwärts. Blitzer haben sie uns gemeldet von im Dreieck Potsdam von der A9 in Richtung Dreieck-Nudetal, dann auf der B169 in Drebkau Richtung Cottbus und auf der B189 blitzt es zwischen Perleberg und Wittenberge. Staus, Blitze und Entwarnungen können Sie gerne melden beim Antenne Verkehrsservice. Die Nummer 0331 70 98 101. Dankeschön fürs Melden. Allen unterwegs eine gute Fahrt. So, und jetzt wird's wieder spannend in unserem kleinen Unterhaltungsdampfer. Woran erkennt man Perlen sofort? Ne? Am Aussehen, am Sound oder einfach daran, dass man sie unbedingt haben will? 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
5: Ja, die Schwalbe ist so ein Projekt, so ein Objekt, was man unbedingt haben will, ja. Kult auf zwei Rädern. Und bei uns gibt's den Klassiker jetzt, den modernen, optisch ganz nah am Original, aber elektrisch leise, also ohne regelmäßige Verabredung mit der Zapfsäule. Jede Woche verschenken wir eine und der Weg auf unsere Gewinnerliste, der führt über die Schwalbenhupe. Wir haben damit einen bekannten Hit nachgehupt, also jetzt mal Ohren auf. Welcher Song ist das hier? Ah. Das haben sie erkannt, da bin ich mir sicher. Bis gleich am Telefon. Interpret, Band oder Songtitel reichen völlig.
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1: So, jetzt wird hier nicht mehr gehupt, sondern aufgelöst. Gewinnen Sie bei uns eine nagelneue E-Schwalbe. Kultoptik wie früher, nur dass Sie heute nicht mehr an die Zapfsäule müssen, sondern an die Steckdose. Vorher geht's auf die Gewinnerliste, wenn Sie diesen Song erkennen. 0331 70 98 100. Einen schönen guten Tag, hier ist René Hausmann. Wer ist denn da?
2: Ja, hallo, hier ist Maria.
1: Hallo Maria. Na, wie geht's denn?
2: Ja, ganz gut. Ich mache mich gerade für die Arbeit fertig und habe den Aufruf mit der Schwalbe gehört.
1: Um 10 nach 10 für die Arbeit fertig machen? Herrlich. Das ist ja ganz entspannt. Welche Arbeit ist es denn?
2: Ja, ich bin Erzieherin im Hort.
1: Dann geht's ja natürlich ein bisschen später los. Völlig nachvollziehbar. Haben Sie den Song denn erkannt?
2: Ja, ich glaube, das war Go West, aber... Keine Ahnung von wem.
1: In diesem Fall wären es die Pet Shop Boys gewesen, aber Go West ist erstmal richtig, glaube ich. Wir hören mal rein. Na klar.
3: Oh, super.
1: Herzlichen Glückwunsch. Das hat erstmal funktioniert. So kann man doch in den Tag starten, na? Da kann die Arbeit kommen. Was bringt dir der Tag heute noch bei Ihnen, Maria?
2: Ich habe heute Busdienst, also ich bringe die Kinder dann halt runter zu den Bussen, dass sie nach Hause kommen.
1: Das soll dann funktionieren. Da drücke ich die Daumen, dass da alles klar geht. Wird es ja. Sie sind ja dann Profi vermutlich. Und ansonsten noch mal zur Schwalbe gefragt. Haben Sie irgendwelche Erinnerungen, wenn Sie zurückdenken an die Zeiten, in denen Schwalben öfter auf der Straße zu sehen waren?
2: Also wir haben tatsächlich selber noch eine Schwalbe in der Garage stehen von meinem Bruder. Die hat er mit meinem Vater in Teenie-Zeiten zurechtgemacht, ne, lackiert und ist damit dann immer rumgefahren.
1: Ja.
2: Aber das ist sein Eigentum, schätze ich. Und ja, ich würde mich natürlich über eine eigene freuen.
1: Vielleicht können Sie Ihr Schätzchen dann demnächst daneben stellen. Schön wär's ja. Maria, Daumen sind feste gedrückt. Vielleicht klappt's am Freitag. Einen schönen Tag wünsche ich. Und wann immer Zeit ist, Antenne hören. Ciao. Dranbleiben bitte noch.
2: Ciao.
1: Ja?
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0: Die Pet Shop Boys, Go West, gehört auf Antenne Brandenburg um 10.22 Uhr. Dazu gibt's einen Blick auf die Straßen. Vorsicht bitte auf der A10. Südlicher Berliner Ring Richtung Dreieck Spreeau zwischen Genshagen und Rangsdorf. Da steht ein defektes Fahrzeug auf der Standspur und auf der rechten Spur liegen Gegenstände. Also hier bitte besonders aufpassen. Was sonst noch los ist auf unseren Straßen, gleich um kurz nach halb.
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0: Musik aus den 80ern von Man at Work, Down Under, um jetzt 10.30 Uhr.
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2: Im Studio Frankfurt, Martina Rolke, guten Tag. Die Bauarbeiten auf der Autobahn A12 bei Fürstenwalde sollen schneller vorangehen. Bis zum Wintereinbruch soll die Richtungsfahrbahn nach Frankfurt fertig sein. Deshalb wird seit dem Abend rund um die Uhr gebaut, sagt der Direktor der Niederlassung Nordost von der Autobahn GmbH. Was nach den Asphaltarbeiten noch zu tun ist, dazu Roland Normann.
3: Wenn wir die Fahrbahn jetzt aufgebracht haben, dann kommen die Nebengewerke. Es wird Bankettarbeiten durchgeführt, es werden Markierungsarbeiten durchgeführt, es werden neue Schutzplanken gesetzt. Wenn das erfolgt ist, erfolgt eine verkehrsrechtliche Abnahme, ob auch alles in Ordnung ist. Und ab dem Tag wird der Verkehr auf der neuen Fahrbahn laufen. Und wir richten auf der anderen Fahrtrichtung die neue Baustelle ein, die dann in paralleler Weise, also spiegelgleich, nochmal neu gebaut wird.
2: Die A12-Baustelle Richtung Frankfurt wird also noch in diesem Jahr fertig. Nächstes Jahr ist die Fahrbahn nach Berlin dran. In einigen Gemeinden rund um Seelow kann das Leitungswasser wieder uneingeschränkt genutzt werden. Die durchgeführten Spülmaßnahmen der Leitung haben zu einer Verbesserung der Trinkwasserqualität geführt. Stefanie Fiedler berichtet.
4: Unter anderem Werbig, Neuwerbig, Seelower Lohse, Buschdorf und Zechin müssen nun ihr Leitungswasser vor Gebrauch nicht mehr abkochen. Darüber hat das Gesundheitsamt informiert. In anderen Ortschaften konnte die Trinkwasserqualität noch nicht wieder komplett hergestellt werden. So weist das Wasser in Golzow, Gorgast, Podelzig und 9 weiteren Gemeinden weiter Verunreinigungen auf und muss weiter abgekocht werden. Auch die Spülmaßnahmen in Zusammenarbeit mit der Feuerwehr gehen weiter. Ende der Woche will der Wasser- und Abwasserzweckverband Seelow erneut Trinkwasserproben entnehmen.
2: In Erkner werden heute Handwerksberufe vorgestellt. An der Morus Gesamtschule präsentieren sich unter anderem Friseure, Augenoptiker, Bäcker, Kfz-Mechatroniker und Fotografen. Bei den praktischen Mitmachaktionen können die Schüler direkt testen, ob ein Beruf zu ihnen passt. Die Lehrberufeschau bei Morus in Erkner noch bis 14 Uhr heute.
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2: Wir haben nochmal Sommer. Ein Mix aus Sonne und kompakteren Wolken. Von Eberswalde bis Neuzelle Sonnenschein und trocken. Und wir bekommen warme 26 bis 30 Grad am Nachmittag. Kommende Nacht mal mehr, mal weniger dichte Wolken und zeit- und gebietsweise Schauer bei 16 bis 14 Grad. Und morgen am Mittwoch wieder herbstlicher. Viele Wolken und im Osten und Süden Regenschauer. Dahinter aber zum Nachmittag Auflockerung bei deutlich kühleren 18 bis 22 Grad. 10.33 Uhr.
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0: Mit einem Blick auf die A13, Dresden Richtung Berlin. Hier sind die Auf- und Abfahrt Schwarzheide wegen Bauarbeiten bis zum 23. September gesperrt. Die Umleitung führt über die Anschlussstelle Klettwitz. Und in Brandenburg-Havel, da ist die B1 im Bereich Quenzbrücke wegen Bauarbeiten auch nochmal bis zum 19. September gesperrt. Stadtverkehr Berlin, eine Viertelstunde länger dauert es gerade auf der A100 Richtung Treptow ab Detmolder Straße und ab Oberlandstraße in Richtung Wedding, dann nochmal auf der A115 ab Dreilindenstadt einwärts. Und die Blitzer stehen im Dreieck Potsdam, wenn sie von der A9 kommen in Richtung Nutetal, dann auf der B169 in Drebkau Richtung Cottbus und auf der B189 zwischen Perleberg und Wittenberge, da steht dann auch noch einer. Staus, Blitzer und Entwarnungen können Sie gerne melden beim Antenne Verkehrsservice. Da sitzt der Max und ist erreichbar unter der 0331 70 98 101. Dankeschön dafür. Ein unterwegs, eine gute Fahrt.
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0: So, das sind wieder 3 Songs ohne Unterbrechung. Jetzt bitte mal treiben lassen und die Gedanken auch fliegen lassen. Das klappt ganz wunderbar zum Schnitzelbrötchen für mich, ja, oder für Sie bei mehr Musik am Vormittag. Rockset sind mit dabei, Madness oder Brotherhood of Man und alle haben versprochen, Vollgas zu geben. Naja, gut, bis auf Brotherhood gleich, die haben die Ruhe weg. And save your kisses for me, jetzt.

0: Rockset, how do you do? Auf Antenne Brandenburg und vom Radio jetzt gedanklich mal direkt an eine Nachtbaustelle, an der Autobahn. Wie stellen wir es uns vor? Vielleicht arbeiten unter grellem Flutlicht. Zwischendurch fix mal aufwärmen am Container oder im Container, dicke Handschuhe, literweise Kaffee wahrscheinlich. Ja, auf der A12 passiert sogar noch ein bisschen mehr, denn zwischen Fürstenwalde und Briesen wird jetzt Tag und Nacht gebaut. Der Auftrag, 10 Kilometer neue Betondecke und das eben ohne viel Theater für die Autofahrer. Elisa Göppert aus unserem Regionalstudio Frankfurt war dabei.
1: Kurz vor 19 Uhr, Schichtwechsel auf der Baustelle. Der Maschinist auf dem Betonfertiger platziert seinen Thermobecher. 1 Liter Kaffee, sagt er und lacht. Den kann er die Nacht über wohl brauchen. 400 Meter Straße soll er in den kommenden 12 Stunden betonieren. 6 Tage die Woche, rund um die Uhr Baustelle. Durch diesen Bauturbo sollen die 10 Kilometer Betonfahrbahn zwischen Fürstenwalde und Briesen in 13 statt 33 Tagen fertig werden. Der Beton wird im eigens errichteten Mischwerk gleich neben der Baustelle hergestellt. Und lässt gerade noch auf sich warten. Die knapp 20 Betonfacharbeiter, Ingenieure und Lkw-Fahrer nehmen es gelassen. Auf der Baustelle wird es langsam Nacht. Die Baustrahler stehen schon bereit und dann trifft der erste Beton ein. Der Lkw fährt rückwärts ran, kippt das Material ab. Der Betonfertiger kann loslegen. Er ist so breit wie die Fahrbahn, 11,50 Meter. Die Maschine verteilt den Beton, glättet und verdichtet ihn. Wie Plätzchenteig, der mit einem Nudelholz ausgerollt wird.
2: Das ist alles sozusagen ein Arbeitsgang, damit ich eine Fahrbahn aus einem Guss bekomme. Da sind keine Unterbrechungen und nichts weiter drin.
1: Dann kommt schon die nächste Fuhre Material. So geht es die ganze Nacht. Zentimeter für Zentimeter entsteht die neue Betonauflage der A12. Wird der Zeitplan klappen? Roland Normann von der Autobahn GmbH ist überzeugt.
2: Ja.
1: Anschließend fehlen noch Schutzplanken, Markierungen und die Bauabnahme. Und im kommenden Jahr dann der entsprechende Straßenabschnitt in die andere Richtung nach Berlin.
0: Tja, muss man da doch mal Danke sagen an die Bauarbeiter auf der A12, dass ihr euch die Nacht um die Ohren schlagt, damit es schneller geht. Hier ist Antenne Brandenburg. Mit der schönsten Musik für Brandenburg geht's durch den Dienstagvormittag. Jetzt von Modern Talking.

0: Kraftwerk, das Model, auf Antenne Brandenburg am Dienstagvormittag. So, kurz zurückgeblickt. Wir haben viel tolles Feedback zu unserer Promi-Sendung jetzt am Sonntag bekommen. Olaf Kosert und Marco Müller haben sich unterhalten. Er ist einer der besten Köche der Welt, führt ein 3-Sterne-Restaurant in Berlin und hat tatsächlich Freunde, die sich noch trauen, für ihn zu kochen.
1: Ich bin der dankbarste Gast. Ich würde mich nie dazu negativ äußern, weil wenn sich jemand hinstellt und kocht, dann hat er sich Mühe gegeben. Und wenn es nicht so ist, dann respektiere ich einfach nur, dass er sich die Mühe gegeben hat. Und wenn es grandios ist, dann freue ich mich halt auch.
0: Tja, das ganze Gespräch mit dem Potsdamer Sternekoch Marco Müller auf antennebrandenburg.de zum Nachhören. Und da hören Sie auch, warum er 10 Jahre an einem Karpfenrezept gesessen hat und wie es war, für Michael Jackson und die Rolling Stones zu kochen.

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1: Im Studio Christina Torge, guten Tag. Nach dem Wahlerfolg der AfD in Sachsen-Anhalt hat sich der Unternehmerverband Brandenburg-Berlin besorgt geäußert. Verbandspräsident Greif sagte im RBB 24 Inforadio, dass vor allem der Mittelstand leiden könnte. Matthias Wetzel.
2: Greif malt ein düsteres Bild. Ganze Industriezweige könnten sterben, sollte die AfD ihre Ankündigungen aus dem Wahlkampf umsetzen. Unternehmen würden in Nachbarländer oder ins Ausland gehen, um dort neue Existenzen aufzubauen. Würde man die Freizügigkeit für Arbeitskräfte einschränken und weitestgehend auf zugewanderte Arbeitskräfte verzichten. Die ganze Programmatik der AfD sei schädlich für die Wirtschaft, so Greif. Die Partei wolle raus aus der EU und raus aus dem Euro. Das bedrohe die Grundpfeiler der deutschen Wirtschaft.
1: In Potsdam findet heute der 8. Ostdeutsche Unternehmertag statt. Dabei beraten Vertreter aus Wirtschaft, Politik, Wissenschaft und Verbänden auch über die Auswirkungen der Wahl in Sachsen-Anhalt. Brandenburgs Arbeitsminister Wilke sieht nach der Wahl in Sachsen-Anhalt für die Parteien in Brandenburg einen klaren Auftrag, die eigene Arbeit wieder mehr in den Mittelpunkt zu stellen. Wie die Arbeit der Politiker in Brandenburg bis zur nächsten Landtagswahl in 3 Jahren aussehen sollte, erklärte Wilke am Abend in RBB 24 Brandenburg so.
3: Ich glaube, die Rezepte sind relativ klar. Authentisch und wahrhaftig sein, den Leuten nicht versuchen, irgendwie zum Munde zu reden oder was vorzumachen, Politik gut erklären, eine Politik machen, die nah an der Bevölkerung dran ist, viel bei den Menschen sein, um immer den Abgleich herzustellen zwischen dem, was man im Amt tut und dem, was in der Bevölkerung ankommt, sich auch korrigieren, wenn man merkt, Mensch, das sind Auswirkungen, die hat man so nicht abgesehen, da muss man ran. Und das ist, glaube ich, das, was am ehesten Leute zu Recht von uns erwarten.
1: Die geplanten Reformen der Bundesregierung werden von der Mehrheit der Bevölkerung derzeit nicht unterstützt, so Wilke weiter. Nach dem Wahlerfolg der AfD in Sachsen-Anhalt hat der Sozialverband Deutschland eine Kurskorrektur bei den geplanten Reformen gefordert. Die Bundesregierung müsse die Kürzungen bei sozialen Leistungen kritisch überprüfen, sagte Verbandschefin Engelmeier der Rheinischen Post. Die Antwort auf Unzufriedenheit und Abstiegsängste dürfe nicht sein, soziale Sicherheit weiter in Frage zu stellen. Schülerinnen und Schüler in Deutschland haben in der neuesten PISA-Studie so schlecht abgeschnitten wie noch nie. Bundesbildungsministerin Prien nannte die Ergebnisse einen besorgniserregenden Befund.
4: Für Deutschland ist beunruhigend, dass der Kompetenzrückgang im Trend nach unten geht. Und für Deutschland ist darüber hinaus außerordentlich beunruhigend, dass die soziale Schere weiter aufgeht und sich nicht schließt. Wir erreichen bei zu vielen Jugendlichen nicht die notwendigen Basiskompetenzen. Wir schaffen es weder im unteren Leistungssegment noch im oberen Leistungssegment, dem Potenzial unserer Schülerinnen und Schüler gerecht zu werden.
1: In Lesen, Mathe und Naturwissenschaften wurden bei den getesteten 15-Jährigen die niedrigsten Werte festgestellt, seit es die Studie gibt. Soweit die Antenne Brandenburg Nachrichten. 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
5: Da mal so ein Mix aus Sonne und kompakteren Wolken, wie es immer so schön heißt. Dazu vor allem in der Nordwesthälfte Schauer oder einzelne Gewitter. Maximal 26 bis 31 Grad dazu. In Berlin bekommen wir 28 Grad. Aktuelle Werte, wir haben 21 Grad in Bernau und Strausberg. 23 sind es in Rathenow und Koschen und 25 Grad zur Stunde in Guteborn und Bad Liebenwerda. In der Nacht mal mehr, mal weniger dichte Wolken. Zeit und gebietsweise auch Schauer bei 16 bis 14 in Berlin. 16 Grad und morgen zur Wochenmitte gibt's viele Wolken, im Osten und Süden Regenschauer, dahinter Auflockerungen, zum Abend dann im Nordwesten neue Schauer möglich, wird ein bisschen kühler, 18 bis 22 Grad bekommen wir in Berlin 20. Donnerstag und Freitag mal Sonne, mal Wolken, so wie in den Tagen davor, dabei nur gelegentlich ein bisschen Regen und mäßig warm, in den Nächten schon recht frisch.
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5: Der Blick auf die Straßen. Wir schauen auf die A13, Dresden Richtung Berlin. Hier sind die Auf- und Abfahrt Schwarzheide wegen Bauarbeiten bis zum 23. September gesperrt. Die Umleitung führt über die Anschlussstelle Klettwitz. Vorsicht im Landkreis Teltow-Fläming auf der Kreisstraße zwischen Trebin Nord und Großbeuthen. Da liegen Gegenstände. Dann in Luckenwalde auf der Mozartstraße ist zwischen Grüner Weg und Weinberge Öl ausgelaufen. Auch hier bitte besonders vorsichtig fahren. Stadtwerke Berlin. Etwa 10 Minuten länger dauert es auf der A100 in Richtung Treptow ab Detmolder und Oberlandstraße in Richtung Wedding und auf der A115 ab Dreilindenstadt einwärts. Blitzer, vorhin gemeldet auf der B169 in Drebkau Richtung Cottbus. Dann haben wir einen auf der B189 zwischen Perleberg und Wittenberge und in Bestensee auf der Königswusterhausener Straße in beiden Richtungen Blitzer. Den hat Nadine gesehen. Dankeschön, Nadine, fürs Durchgeben. Gute Mitarbeit und gut ankommen. Ungeblitzt natürlich. Ne? Staus, Blitzer und Entwarnungen können Sie melden, so wie Nadine eben unter 0331 70 98 101. Dankeschön dafür. Allen unterwegs gute Fahrt.
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5: Falls Sie am Wochenende noch nichts vorhaben, ja, wir hätten da ein paar hundert Löcher für Sie. Tulpen, Narzissen und Krokusse, die wollen schließlich irgendwann in die Erde, ja. Aber wann ist denn irgendwann eigentlich? Warum Sie mit manchen Blumenzwiebeln jetzt schon loslegen können und bei anderen vielleicht besser noch die Füße stillhalten, erfahren Sie nach zwei Songs von unserem Gartenexperten. Yeah!

0: Nick Straker, A Walk in the Park, Schulz-Musik für Brandenburg aus den 70ern. Hier ist Antenne Brandenburg bei schönstem Wetter in der Mark und im Garten. Da beginnt jetzt wieder die Zeit, in der man Dinge verbuddelt, und zwar ganz legal und sogar mit Aussicht auf ein schönes Ergebnis. Tulpen, Narzissen, Krokusse in den Gartenmärkten, da liegen die Blumenzwiebeln schon wieder in Massen rum und warten darauf, unter die Erde zu kommen. Oh, Wetter passt ja, wie gesagt, ist nicht mehr so brüllend heiß, abgesehen von heute. Der Boden ist noch schön warm, nur ist denn Anfang September wirklich schon Pflanzzeit oder sollten wir mit dem großen Einbuddel noch warten? Frage ich gleich mal nach bei unserem RBB-Gartenexperten Horst Mager. Horst, ist ein guter Zeitpunkt zum Pflanzen oder wären wir zu früh dran?
1: Bei den Pflanzen ist es genauso ein bisschen wie bei den Menschen. Also wenn wir zum Beispiel umziehen, ja, dann wollen wir das weder im Sommer machen, wenn es sehr, sehr heiß ist, noch im Winter machen, wenn es sehr, sehr kalt ist. Also wir wollen auch mehr die gemäßigten Temperaturen. Und wenn eine Pflanze zum Beispiel aus einem Topf oder eine Zwiebel aus einer Tüte umzieht in unseren Garten, dann will sie das am liebsten auch dann machen, wenn die Temperaturen einigermaßen gemäßigt sind. Und jetzt werden zum Beispiel überall schon Zwiebelblumen angeboten. Da gibt es welche, die würde ich erstmal lagern, bis Oktober zum Beispiel, bis ich sie dann raussetze. Und es gibt welche wie Allium, also den Zierlauch, den kann man durchaus im September schon pflanzen. Also der findet es super.
0: Okay, und die Pflanzen, die ich jetzt kaufe und die noch nicht in den Boden sollen, was ist mit denen? Ist der Herbst da wirklich die beste Pflanzzeit?
1: Wenn ich mir jetzt Pflanzen kaufe, in Töpfen zum Beispiel, und es ist noch sehr, sehr warm oder wird wieder warm, dann bitte die erstmal hätscheln, die erstmal gießen, die erstmal pflegen und dann im Oktober, wenn es ein bisschen kühler geworden ist, im Herbst auspflanzen.
0: Also heißt im Herbst das Allerbeste, rein mit den Pflanzen, oder?
1: Der Herbst ist eigentlich für fast alle Pflanzen die beste Pflanzzeit. Die Wurzeln wachsen, sie können einwachsen, dann kommt der Winter und dann sind die Pflanzen schon stark. Im Herbst ist es auch so, dass viele Pflanzen, die im Sommer sehr teuer sind, weil sie nur in Töpfen oder Containern angeboten werden, dann sehr preiswert sind, weil dann werden sie wurzelnackt ohne Ballen oder Topf angeboten. Ah. Obstbäume, Hecken, Rosen, die alle, kann man jetzt schon mal gucken, welche man da mag, und die alle werden nämlich jetzt angeboten im Herbst und dann kann man die jetzt kaufen und dann kann man die im November pflanzen. Die wachsen dann an und man hat einen Haufen Geld gespart.
0: Super Tipp. Besten Dank, Horst Mager. Also, jetzt ein bisschen Arbeit investieren und früher dann so tun, als hätte die Natur das alles ganz alleine gemacht. Ja, so funktioniert erfolgreiches Gärtner. Hier ist Antenne Brandenburg mit Johannes Oerding.

0: starker Song.
1: Gänsehautmusik auf Antenne Brandenburg am Dienstagvormittag. U2, Where the Streets Have No Name. Die schönste Musik für Brandenburg. Die deutschen Basketballerinnen sind bei ihrer Heim-WM weiter auf Kurs. Gestern haben sie ziemlich klar und ziemlich deutlich Mali aus der Berliner Halle gefegt. 83-58. Es hat so Spaß gemacht zuzuschauen. Mittendrin Frieda Bühner mit starken 21 Punkten. Aber viel Zeit zum Feiern ist nicht geblieben, denn heute Abend 20.45 Uhr geht es schon gegen Südkorea und diesmal um den Einzug ins Viertelfinale. 4 Spiele in 5 Tagen. Wie kriegt man den Körper bis heute Abend wieder auf Werkseinstellung, Frieda? Hm?
2: Eisbad müssen wir machen. Wir kriegen Recovery Shake und dann Behandlung.
1: Also Eisbad, Shake, Massage, das klingt ein bisschen nach Wellnesshotel, nur dass man eben danach noch 40 Minuten Basketball spielen muss. Wir drücken die Daumen fürs Viertelfinale.
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0: Es werden neue Schutzplanken gesetzt. Wenn das erfolgt ist, erfolgt eine verkehrsrechtliche Abnahme, ob auch alles in Ordnung ist. Und ab dem Tag wird der Verkehr auf der neuen Fahrbahn laufen. Und wir richten auf der anderen Fahrtrichtung die neue Baustelle ein, die dann in paralleler Weise, also spiegelgleich, nochmal neu gebaut wird.
1: Die A12 Baustelle Richtung Frankfurt soll also in diesem Jahr noch fertig werden. Nächstes Jahr ist die Fahrbahn nach Berlin dran. In Eberswalde können Kinder und Schulklassen ab sofort Insekten näher kennenlernen. Die Schutzgemeinschaft Deutscher Wald hat dafür das Mitmachprojekt Wald und Wabe ins Leben gerufen. Was die Gruppen vor Ort erwartet, dazu Mitorganisator Holger Ackermann.
2: Wir haben in Eberswalde eine Forstfläche bekommen vom Stadtförster. Und da wollen wir, dass unsere Teilnehmer in die Rolle von Honigbienen schlüpfen und so die Welt kennenlernen und hoffentlich ein tieferes Verständnis für Insekten entwickeln, weil die Zusammenhänge sind sehr, sehr komplex, was da zwischen Wald und Insekten passiert.
1: Das Projekt geht 3 Jahre lang und wird unter anderem von der Europäischen Union gefördert. Es ist in den Kitas, Schulen und für die Familien kostenlos in Eberswalde-Fino. In Eisenhüttenstadt konnte ein Auto auf einem Privatgrundstück einen Hausbrand auslösen. Das E-Hybrid-Auto fing plötzlich Feuer, teilte die Polizei mit. Möglicherweise habe das Fahrzeug dann einen Gebäudebrand im angrenzenden Einfamilienhaus ausgelöst. Das gesamte Haus stand in Flammen und ist nicht mehr bewohnbar. Verletzt wurde niemand. Die polizeilichen Ermittlungen sollen laut Polizei nun klären, ob möglicherweise ein technischer Defekt am PKW das Feuer verursacht hat.
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1: Heute nochmal Sommer, ein Mix aus Sonne und kompakteren Wolken. Von Korin bis Besko Sonnenschein und trocken und warme 26 bis 30 Grad. Morgen dann herbstlicher mit Regen und 18 bis 22 Grad, 11.33 Uhr.
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4: Mit einem Blick auf die A13 Dresden Richtung Berlin. Hier gibt es zwischen Duben und Freiwalde Stau wegen Markierungsarbeiten. Momentan 20 Minuten mehr im Plan. Denn Vorsicht auf der A113 Richtung Dresden zwischen Waltersdorfer Dreieck und Schönefelder Kreuz. Da liegen Metallteile auf der mittleren Spur. Und in Luckenwalde auf der Mozartstraße ist zwischen Grüner Weg und Weinberge Öl ausgelaufen. Stadtverkehr Berlin, 10 Minuten länger dauert es gerade auf der A100 Richtung Treptow ab Detmolder Straße und ab Oberlandstraße Richtung Wedding und auf der A115 ab Dreilindenstadt einwärts. Geblitzt wird B169 in Drebkau Richtung Cottbus, dann auf der B189 zwischen Perleberg und Wittenberge und in Bestensee auf der Königswusterhausener Straße und zwar in beiden Richtungen. Staus, Blitze und Entwarnungen gerne melden beim Antenne Verkehrsservice. Die Nummer 0331 70 98 101. Dankeschön dafür. Eine unterwegs gute Fahrt.
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4: So, kurz vor Mittag gönnen wir dem Oberstübchen mal ein Päuschen. Ja, keine Nachrichten beantworten, keine Listen abarbeiten. Einfach mal 3 Songs lang auf Durchzug stellen. Oder Sie nutzen die Musik vielleicht als Antrieb und schaffen plötzlich Dinge, die Sie seit Tagen vor sich herschieben. Ja, auch gut. Wir urteilen nicht. Ich kümmere mich um den Soundtrack. Sailor dabei, die Ärzte und Fools Garden. 3 Songs ohne Unterbrechung. Also viel Spaß beim Hören und bei allem, was Sie dabei erledigen. Oder vielleicht sehr erfolgreich nicht erledigen.

0: Stößchen, das war ein Sailor mit a glass of champagne, gehört hier auf Antenne Brandenburg am Dienstag. Rheuma betrifft allein bei uns in Brandenburg und Berlin Hunderttausende. Beim großen Rheuma-Kongress in Leipzig gibt's jetzt neue Hoffnung auf Heilung. Aber man muss sagen, zur Wahrheit gehört auch ein Problem, über das wir reden müssen. Die drei wichtigsten Fakten von meinem Kollegen Matthias Bartschitz von RBB Gesund. Hallo Matthias.
1: Ja, guten Tag René, grüß dich.
0: Gibt es denn einen medizinischen Durchbruch, der auf dem Kongress diskutiert wird?
1: Ja, das kann man durchaus sagen. Also bisher mussten ja Rheuma-Patienten ihr Leben lang starke Medikamente nehmen. Ja. Und jetzt ist eine mögliche Heilung in Sicht durch die sogenannte KT-Zelltherapie. Also mit diesem neuen Verfahren werden körpereigene Abwehrzellen im Labor quasi genetisch umprogrammiert. Und Experten sprechen da von einem sogenannten immunologischen Reset, also ein einmaliger Eingriff, und durch den könnte die Krankheit im Idealfall dauerhaft gestoppt werden.
0: Das klingt wirklich toll, aber was ändert sich denn ab sofort konkret für die Betroffenen?
1: Ja, für alle kommt das dann halt manchmal nicht in Betracht, aber es gibt auch eine neue medizinische Leitlinie, die soll dann eben Menschen schützen, bei denen Rheuma nicht nur die Gelenke angreift. Oft wandert die Entzündung nämlich unbemerkt in lebenswichtige Organe, auch zum Beispiel in die Lunge. Und Kongresspräsident Professor Ulf Wagner, mit dem ich vorab sprechen konnte, der ist sich sicher, dass Ärzte diese Gefahr ab jetzt viel früher und gezielter diagnostizieren und behandeln können. Und im Zweifel kann das auch durchaus Leben retten dann.
0: Gibt es denn bei diesen ganzen Fortschritten auch Probleme, die vielleicht Thema auf dem Kongress sind?
1: Ja, also diese Erkenntnisse und Möglichkeiten, die neue, die sorgen tatsächlich auch für Probleme, nämlich dass sie einfach nicht schnell genug umgesetzt werden können. Das größte Problem dabei ist nämlich der aktuelle und akute Ärztemangel. Also die modernste Medizin bringt natürlich nichts, wenn man keinen Termin beim Facharzt bekommt, kennen wir alle. Und laut der Deutschen Rheuma-Liga fehlen bundesweit rund 700 Rheumatologen. Also da ist es besonders schlimm mit dem Fachärztemangel. Gerade in ländlichen Regionen wie bei uns in Brandenburg, da liegen die Wartezeiten oft bei mehreren Monaten. Ja. Und das sind auch neue, wichtige Erkenntnisse bei Rheuma. Schnell sein ist wichtig. Also manchmal sind Wochen entscheidend bei der Therapie.
0: Matthias, da kann man nur hoffen, dass es bei uns beiden noch eine Weile dauert, bis es quietscht. Matthias Bart von RBB Gesund, danke für die Infos und weiterhin auch dir flüssige Bewegungen.
1: Sehr gerne, Dito.

0: Mike Oldfield, Shadow on the Wall, die schönste Musik für Brandenburg auf der Antenne am Dienstagmittag. 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Die Zeit jetzt, 11.53 Uhr.
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1: Im Studio Christina Torge, guten Tag. Heute beginnt die erste Ausschreibungsrunde für den Bau neuer Gaskraftwerke. Bis Mitternacht können sich Betreiber dafür bewerben. Darunter ist auch die LEAG mit dem Standort Schwarze Pumpe. In den nächsten 5 Jahren sollen Anlagen mit Kapazitäten von 11 Gigawatt entstehen. Der Bund fördert den Bau mit bis zu 35 Milliarden Euro. Andreas Rausch aus Cottbus.
2: Statt Braunkohle will die Bundesregierung künftig mit Erdgas, später dann mit Wasserstoff klimafreundlicheren Strom versorgungssicher erzeugen lassen, wenn die Windräder sich nicht drehen oder Wolken die Solarfelder blass aussehen lassen. Für die ersten 4,5 Gigawatt Leistungen können sich potenzielle Erzeuger bis heute um Mitternacht bewerben. Ursprünglich sollte bei den Neubauten der Südwesten Deutschlands bevorzugt behandelt werden. Nach Protesten aus dem Osten wurde nun festgelegt, ein Drittel der neuen Kapazitäten werden hier gebaut, der Rest dort. Damit soll auch der Entwicklung in der Lausitz als Zukunftsregion Schub verliehen werden.
1: Nach dem Wahlerfolg der AfD in Sachsen-Anhalt äußern sich Wirtschaftsvertreter besorgt. Der Präsident des Unternehmerverbands Brandenburg-Berlin-Greif hat im RBB24 Inforadio gesagt, dass vor allem der Mittelstand leiden könnte. Ganze Industriezweige würden sterben, sollte die AfD, wie im Wahlprogramm gefordert, auf zugewanderte Arbeitskräfte weitestgehend verzichten.
3: Die AfD hat ja eine ganz klare Programmatik, will aus der EU raus, will aus dem Euro raus und will, wie Sie ja sagten, die Freizügigkeit der Arbeitskräfte einschränken. Das ist eine ganz klare Linie gegen eigentlich die Grundpfeiler der deutschen Wirtschaft, eine starke Industrie, starker Mittelstand und die soziale Marktwirtschaft.
1: In Potsdam treffen sich ab heute Unternehmer und Vertreter aus Wissenschaft, Politik und Verbänden zum 8. Ostdeutschen Unternehmertag. Die schulischen Leistungen der 15-Jährigen in Deutschland sind auf einem neuen Tiefststand. In der aktuellen PISA-Studie schneiden die Jugendlichen in Naturwissenschaften, Lesen und Mathematik so schlecht ab wie noch nie seit Beginn der Studie. Demnach hat fast jede dritte Probleme mit grundlegenden Aufgaben, wie zum Beispiel Strecken oder Preise zu vergleichen. Ein weiteres Ergebnis ist, dass in Deutschland der Bildungserfolg von Kindern nach wie vor besonders stark von Bildungsgrad und Geldbeutel der Eltern abhängt. Der Bundestag debattiert heute zum ersten Mal über den Haushalt für 2027. Er sieht Ausgaben von mehr als 555 Milliarden Euro vor. Außerdem neue Schulden von fast 119 Milliarden Euro. Hinzu kommen die Sonderschulden für Infrastruktur und Militär. Bundesfinanzminister Klingbeil hat die Schuldenaufnahme verteidigt. Lissy Kaufmann aus dem Hauptstadtstudio.
4: Klingbeil betonte die Bedeutung der Ausgaben für die Infrastruktur. Die Bagger rollen, sagte der SPD-Politiker wörtlich. Etwa um Straßen und Brücken zu sanieren, Schulen, Kitas und Sportplätze zu bauen. Aus dem 500 Milliarden schweren schuldenfinanzierten Sondervermögen für Infrastruktur seien bereits 50 Milliarden abgeflossen.
1: Soweit die Antenne Brandenburg Nachrichten. 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
5: Ein frisches Wetter zur Mittagszeit. Übrigens nicht nur das Wetter, das Essen ist heute heiß. Es gibt einen Wechsel aus Sonne und einigen Wolken. Im Nordwesten fallen dann auch ein paar Schauer. Gewitter nicht ganz ausgeschlossen, aber die Temperaturen, ja, 26 bis 31 Grad, das ist wirklich ordentlich. Aktuell sind wir noch ein bisschen davon entfernt. Wir haben 21 Grad in Wittstock, Dossau und Frankfurt oder 23 in Koschen und Klettwitz und 24 Grad melden Potsdam und Wiesenburg. In der Nacht mal mehr, mal weniger bewölkt, kann auch ein paar Tropfen geben. 17 bis 14 Grad, relativ mild. Morgen dann beginnen wir mit dichten Wolken. Die Sonne ist ganz selten mal zu sehen. Im Osten und Südosten ist mit einigen Schauern zu rechnen. Am Nachmittag zieht der Regen dann zur Oder und Neiße ab und dann lockert es auch mal auf. In der Prignitz und an der Grenze zu Meckbaum ist am Abend wieder mit Regnen zu rechnen. Temperaturen dazu, die liegen bei kühleren 19 bis 20 Grad.
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5: Der Blick auf die Straßen. Hallo Autos zur A13 Dresden Richtung Berlin. Da gibt es zwischen Duben und Freiwalde Stau wegen Markierungsarbeiten. Hier dauert es mindestens eine halbe Stunde länger. Stadtverkehr Berlin. Etwa 10 Minuten länger dauert es aktuell auf der A100 Richtung Treptow ab Detmolder Straße und ab Oberlandstraße in Richtung Wedding sowie auf der A115 ab Dreilindenstadt einwärts. Geblitzt wird auf der B189 zwischen Perleberg und Wittenberge und in Bestensee auf der Königswusterhausener Straße in beiden Richtungen. Staus, Blitzer und Entwarnungen können Sie gerne melden beim Antenne Verkehrsservice. Die Nummer 0331 70 98 101. Dankeschön dafür. Allen unterwegs eine gute Fahrt.
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5: So, was habe ich gerade in den Nachrichten gehört? Neue PISA-Studie. Deutschland bekommt ganz schlechte Noten. Dann ist es Zeit für die guten Noten. A-Dur und Dis-Dur. Die schönste Musik von Kim Wilde. You came.

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1: So, wir sind bei Birgit Grabowski aus Klinike. Schönen guten Tag.
2: Hallo, guten Tag.
1: Sie haben uns geschrieben, weil Sie den Geburtsnamen erklärt haben möchten, Langmacker. Und Sie schreiben, dass der väterliche Teil der Familie aus Mecklenburg kommt und Sie eigentlich nur Menschen mit diesem Namen aus der eigenen Familie kennen.
2: Ja.
1: Großvater, sagen Sie noch, stammt aus Levensdorf von einem Bauernhof.
2: Ja.
1: So, Herr Professor Udolf, das sind die Namen, die wir Ihnen rüberschieben können. Die Region auch. Sie müssen jetzt was draus machen.
3: Ich weigere mich, René. Wir haben den Namen nur fünfmal auf der Telefon-CD. Frau Grabowski, schönen guten Tag. Hallo.
2: Hallo, guten Tag.
3: Mann, fünfmal nur, Frau Grabowski. Ihre Familie, ne? Oder?
2: Ja, nur meine Familie.
3: Gut. Aber wir können die Zahl ein bisschen erhöhen. Und zwar, indem wir hinten das ER mal wegstreichen. Langmark. Und dann machen wir Folgendes. Bei Lang bleibt vorne L-A-N-G, ganz klar. Und dann kommt Mark mit Doppel-A und K. Oh, schau an, 40 Mal und Langmark mit Doppel-A und CK 270 Mal hochgerechnet, etwa 700 Familiennamen, fast alle in Schleswig-Holstein. Ihr Name ist also eine Ausnahme mit dem ER hinten dran und wir müssen erklären, was Langmark ist. Und das ist ein wunderschöner Name, zwei Teile. Erstens ist es ein großer Mensch, ne, Lang. Und dann müssen wir noch Mark erklären. Und das war früher eine sehr populäre Kurzform von Namen wie Markwart, Grenze und Wächter, Markwart, das ist die alte germanische Form. Ihr Name bedeutet also der lange, der große Markwart. Das ist die Lösung für Ihren Namen. Und nur Ihre Familie hat das ER. Echt irre, ne?
2: Ja.
1: Ja, klingt so, als wären Sie ein bisschen stolz drauf, Frau Grabowski.
2: Ja, wir haben uns schon lange gefragt, was es ist. Und mein Mann sagte mal, frag doch mal Professor Udolf, vielleicht kommt da was.
3: Es kam was.
1: Dann, liebe Frau Grabowski, alles Gute für die Zukunft und bleiben Sie uns treu.
2: Danke.
1: Tschüss.
3: Tschüss.
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0: passend für das folgende Thema. Aber mit Money, Money, Money. Bei der Höhle der Löwen geht es ja eigentlich um knallharte Zahlen. Es geht um Umsatz, Firmenanteile, Unternehmenswert. Gestern ging es allerdings erstmal um die Frage, wie kriegen wir hier wieder ein bisschen mehr Feuer ins Schlafzimmer? Michaela Schäfer ist mit Gründer Ingvar Sörensen in die Höhle spaziert, im Täschchen Cremes und ein Ingwer-Spray, das die Lust ankurbeln soll. Anwendbar laut Ansage oben und unten.
1: Zum Beispiel 1 bis 2 Sprühstöße in den Mund, ist also für oben rum, aber auch für unten rum. Ist einfach spürbar heiß, wird es auf der Haut, das bringt uns in Wallung. Es gibt den kribbelnden Kick und natürlich die Schadstoffe regen die Rezeptoren der Haut an.
0: Ja, spätestens da war die übliche Investorensachlichkeit kurzzeitig nicht mehr lieferbar. Die Löwen haben viel gelacht und auch getestet, zumindest mit gebührender Vorsicht.
2: Komm, Mund auf!
3: Ich hab Angst.
4: Ist das sehr scharf? Also hier oben... Es ist wirklich scharf.
0: Ja, wenn man Dinge wörtlich nimmt. Investieren wollte am Ende aber keiner. Michaela Schäfer ist also ohne Deal nach Hause gestiefelt, wobei man sagen muss, wenn in der Höhle der Löwen hinterher alle rote Köpfe haben, war der Pitch zumindest nicht völlig wirkungslos.
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0: Dann kommen die Nebengewerke. Es wird Bankettarbeiten durchgeführt, es werden Markierungsarbeiten durchgeführt, es werden neue Schutzplanken gesetzt. Wenn das erfolgt ist, erfolgt eine verkehrsrechtliche Abnahme, ob auch alles in Ordnung ist. Und ab dem Tag wird der Verkehr auf der neuen Fahrbahn laufen. Und wir richten auf der anderen Fahrtrichtung die neue Baustelle ein, die dann in paralleler Weise, also spiegelgleich, nochmal neu gebaut wird.
1: In Eberswalde können Kinder ab sofort Insekten näher kennenlernen. Die Schutzgemeinschaft Deutscher Wald hat dafür das Mitmachprojekt Wald und Wabe ins Leben gerufen. Die Kinder stellen das Leben in einem Bienenstock nach. Sie wählen eine Königin, schwärmen aus, sammeln symbolisch Pollen und koordinieren die Arbeitsteilung, sagt Mitorganisator Holger Ackermann.
2: Das ist ähnlich aufgebaut wie im Bienenvolk. Das heißt, diese Gruppe, unsere Teilnehmer, die müssen sich selbst organisieren und entwickeln so ein tieferes Verständnis füreinander. Also da wird ganz viel soziale Kompetenz vermittelt, weil die Kinder ja untereinander wissen, wer ist vielleicht da gut, wer will das machen, wer kann das machen. Also diese Arbeitsteilung ist wirklich wie bei staatenbildenden Insekten, wie bei meinen Honigbienen, Wespen oder Hornissen. Und das sind ja ziemlich perfekte Lebensgemeinschaften. Und das versuchen wir so ein bisschen zu vermitteln.
1: Das Projekt geht 3 Jahre und wird unter anderem von der Europäischen Union gefördert. Für Kitas, Schulen und Familien ist es kostenfrei. In Eisenhüttenstadt hat möglicherweise ein Auto auf einem Privatgrundstück einen Hausbrand verursacht. Das Elektroauto fing plötzlich Feuer, teilt die Polizei mit. Möglicherweise habe das Fahrzeug dann einen Gebäudebrand im angrenzenden Einfamilienhaus ausgelöst. Das gesamte Haus stand in Flammen und ist nicht mehr bewohnbar. Verletzt wurde niemand. Die polizeilichen Ermittlungen sollen nun klären, ob möglicherweise ein technischer Defekt am PKW das Feuer verursacht hat.
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1: Ja, genießen Sie es nochmal. Heute nochmal Sommer. Ein Mix aus Sonne und kompakteren Wolken. Sonnenschein und es bleibt trocken bei warmen 26 bis 30 Grad. Auch die kommende Nacht trocken bei 16 bis 14 Grad. Morgen herbstlicher. Es ist 12 Uhr und 33.
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4: Mit einem Blick auf beide Richtungen der A10 südlicher Berliner Ring zwischen Dreieck Nutetal und Ludwigsfelde West sind Schwäne auf der Fahrbahn. Hier bitte besonders vorsichtig fahren. Dann A9 Berlin Richtung Leipzig. Zwischen Beelitz-Heilstätten und Beelitz ist die linke Spur nach einem Unfall derzeit blockiert. Auf der A13 Dresden Richtung Berlin gibt es zwischen Duben und Freiwalde Stau wegen Markierungsarbeiten. Hier dauert es mindestens eine halbe Stunde länger. Stadtverkehr Berlin, gerade 10 Minuten länger dauert es auf der A100 Richtung Treptow ab Detmolder Straße und ab Oberlandstraße in Richtung Wedding und dann nochmal auf der A115 ab Dreilindenstadt einwärts. Blitzer stehen auf der B189 zwischen Perleberg und Wittenberge, in Lübben Richtung Beeskow bei Tempo 30 und in Bestensee auf der Königswusterhausener Straße und zwar in beiden Richtungen. Haben Sie vielleicht noch was entdeckt unterwegs? Staus, Blitzer oder Entwarnungen? Wir nehmen's beim Antenneverkehrsservice. Da sitzt der Christian und ist erreichbar unter der 0331 70 98 101. Dankeschön dafür. Allen unterwegs gute Fahrt.
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4: So, es ist Mittag, da schalten wir für 3 Songs mal den Alltag auf Flugmodus. Also keine Mails checken, nicht schon wieder den Geschirrspüler ausräumen und auch die Steuererklärung. Die darf noch so ein bisschen auf den großen Auftritt warten. Einfach mal Musik an und 3 Songs lang machen, worauf Sie Lust haben. Kaffee holen, Runde drehen, Füße hoch. Wir kontrollieren das nicht. Den Soundtrack dazu gibt's von Tracy Chapman, den Pudis und Silent Circle. Viel Spaß dabei.

0: Einer dieser Songs, den man sich immer wieder anhören kann, finde ich, bei dieser Stimme von Tracy Chapman, Talking About a Revolution, hier auf Antenne Brandenburg. So, und wie viele neue Mitbewohner haben Sie in den letzten Tagen dazu bekommen? Na? Also bei mir sind es kurz überlegt, 2 im Bad, Erna und Traudel, bestimmt 3 im Wohnzimmer, deren Namen habe ich mir noch nicht gemerkt, vom Gartenhäuschen will ich gar nicht erst anfangen. Es geht um Spinnen. Ja, die sind gerade super aktiv, krabbeln in Wohnungen und Häuser. Warum machen die das? Und sind die gefährlich? Ich habe Larissa Trommer am Telefon. Sie ist Biologin am Potsdamer Naturkundemuseum. Hallo Larissa.
1: Schönen guten Tag, hi.
0: Warum zieht's denn die Spinnen ausgerechnet jetzt verstärkt zu uns rein?
1: Naja, also vielleicht erstmal für alle, die Spinnen eher skeptisch gegenüberstehen. Die meisten leben draußen und haben gar keinen Grund, in unsere Wohnungen zu kommen.
0: Oh,
1: im Gegenteil, viele kommen mit der trockenen Luft nicht zurecht. Ah, aber ja, wenn es draußen kälter wird und die Luftfeuchtigkeit in Gebäuden steigt, suchen dann auch einige Achtbeiner nach einem passenden Winterquartier.
0: Können wir denn die Spinnen einfach mit gutem Gewissen wieder raussetzen, wenn wir eine gefunden haben?
1: Ja, vor allen Dingen, wenn man sonst überlegt, den Staubsauger zu nehmen, dann bitte gerne. Und es kommt sonst ein bisschen drauf an, welche Spinne man so vor sich hat. Viele Arten, die nur zufällig ins Haus kommen, ja natürlich, dann einfach mit Glas und Papier einfangen und raussetzen. Mhm. Vielleicht nicht gleich vor die Tür, sonst drehen die einfach rum und kommen im Zweifelsfall wieder. Aber natürlich sind die draußen dann besser aufgehoben als drin.
0: Stimmt es eigentlich, dass Sie mal eine Spinne markiert haben?
1: Ja, das ist richtig. Ich hatte damals ein WG-Zimmer im Souterrain und habe beim Putzen im Flur immer wieder unter einem Schrank eine Spinne gefunden und rausgeworfen. Und meiner Meinung nach war das immer dieselbe. Und beim nächsten Fang habe ich ihr dann vorsichtig einen Markierpunkt auf den Hinterleib gesetzt, sie rausgeworfen und gewartet. Und nach ein paar Wochen saß tatsächlich wieder genau die Spinne mit Punkt unterm Schrank.
0: Nein, ist ja unglaublich.
1: Und das zeigt auch dann eindrücklich, wie extrem ortstreu einige sind. Und da meine vor allem Asseln im Zaum gehalten hat, durfte sie dann auch bleiben.
0: Herrlich. Gibt es denn Brandenburger Spinnen, vor denen man sich hier fürchten sollte eigentlich?
1: Also fürchten müssen wir uns vor keiner Spinne in Deutschland oder in Brandenburg. Nur wenige Arten können mit ihrem Biss überhaupt durch unsere Haut. Dazu gehören beispielsweise die Nosferatu-Spinne und der Ammendornfinger. Das kann dann schmerzhaft sein und vorübergehend auch wehtun und anschwellen. Aber schwere Vergiftungen gibt es hier in Deutschland nicht. Und die sehen uns auch nicht als Beute. Also die jagen uns nicht. Und meistens beißen die wirklich zur Verteidigung, wenn sie sich bedroht fühlen oder eingeklemmt. Ja. Oder wenn man an ihr Nest kommt, um das Nest zu schützen.
0: Also im Grunde genommen alles gut. Das sagt Larissa Trommer vom Naturkundemuseum Potsdam. Und falls Sie heute Abend wieder eine an der Wand entdecken, also eine Spinne, denken Sie dann wahrscheinlich, hat die Spinne mindestens genauso viel Angst vor Ihnen. Vielen Dank, Larissa.
1: Sehr gerne, danke.

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0: Cliff Richard, We Don't Talk Anymore, die schönste Musik für Brandenburg. Hallo Brandenburg, jetzt mit einem ernsten Thema, denn heute Abend geht es bei uns um Demenz. Die Zahlen der Betroffenen, die steigen. Laut Statistik versucht auch jeder zweite bis dritte Betroffene im Verlauf der Erkrankung wegzulaufen. Das Traurige, nicht immer werden die Demenzkranken dann gefunden, so wie zum Beispiel die 84-jährige Mutter von Udo Fleischmann aus Teltow. Sie ist vor 2 Jahren aus einem Seniorenheim verschwunden. Mit Pferden, Hunden und Hubschrauber wurde danach ihr gesucht.
1: Dann hat man ein paar Tage später nochmal einen größeren Radius gezogen. Das war auch erfolglos. Ich war noch mit der Kriminalpolizei im Haus von den Schwiegereltern, habe dort noch mit der Polizei DNA-Material gesichert. Dann wurde das beim LKA in eine Datenbank eingepflegt, aber das war bislang auch erfolglos.
0: Vor welchen Herausforderungen Angehörige von Demenzkranken stehen, vor welchen die Polizei und auch die Heime, das erfahren Sie heute ab 20 Uhr oder schon jetzt auf antennebrandenburg.de. Die Zeit 12.53 Uhr.
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1: Im Studio Christina Torge, guten Tag. Die Polizei hat nach WDR-Informationen den Mann festgenommen, der für die Sabotageakte an Umspannwerken unter anderem in NRW und Brandenburg verantwortlich sein soll. Der 48-Jährige war zu Fuß in der Nähe von Weißweiler, einem Stadtteil von Eschweiler, aufgegriffen worden. Er soll dort offenbar vergeblich versucht haben, unerkannt durch eine Polizeikontrolle zu kommen. Gestern Nachmittag hatte die Polizei dort Abschussvorrichtungen an einer Hochspannungsleitung gefunden. Außerdem waren insgesamt 2 Bekennerschreiben aufgetaucht. Die Polizei will in Kürze weitere Informationen bekannt geben. Heute beginnt die erste Ausschreibungsrunde für den Bau neuer Gaskraftwerke. Bis Mitternacht können sich Betreiber dafür bewerben. Darunter ist auch die LEAG mit dem Standort Schwarze Pumpe. Die Kraftwerke sollen die Phasen abdecken, in denen Windkraft- oder Solaranlagen nicht genug Strom liefern. Gaskraftwerke sollen ab 2045 mit klimaneutral erzeugtem Wasserstoff betrieben werden. Einbrüche auf dem Werksgelände oder Datenklau. Auch Brandenburger Unternehmen sind immer wieder von hybriden Angriffen betroffen. Eine Umfrage des Instituts der deutschen Wirtschaft zeigt, jedes 5. deutsche Unternehmen spürt starke Auswirkungen solcher Angriffe. Experten raten den Betrieben, das Werksgelände stärker abzusichern, aber auch die IT-Sicherheit muss hochgefahren werden, wie uns der geschäftsführende Direktor des Brandenburgischen Instituts für Gesellschaft und Sicherheit Tim Stuchtheil sagt.
2: Auf der digitalen Seite gilt es darum, im Grunde die ganz basalen klassischen IT-Sicherheitsmaßnahmen durchzuführen. Mehrfachauthentifizierung, kontinuierliches Updaten meiner Systeme, eine getrennte Datensicherung zu haben, am besten auch eine Verschlüsselung meiner Daten und am besten auch regelmäßige Mitarbeiterschulung.
1: Deutsche Schüler haben in der neuen PISA-Studie so schlecht abgeschnitten wie noch nie. Als Konsequenz fordert der Drogenbeauftragte der Bundesregierung Streeck eine neue Diskussion über Social-Media-Verbote. Das IFO-Institut spricht sich für ein deutliches Umdenken in der Bildungspolitik aus. Bundesbildungsministerin Prien hatte die PISA-Ergebnisse als besorgniserregenden Befund bezeichnet. Juliane Kowalik, RBB24.
3: Der stärkste Abwärtstrend besteht beim Lesen. Jugendliche können immer schlechter längere Texte verstehen, weil sie nur überfliegen, anstatt zu erfassen. Rund ein Fünftel der Jugendlichen hat in den Bereichen Mathematik, Lesen und Naturwissenschaften keine ausreichende Basiskompetenz. Besonders beunruhigend ist die gestiegene Chancenungleichheit in Deutschland. Noch nie waren die Bildungserfolge von Jugendlichen so stark vom sozioökonomischen Status der Familie abhängig wie jetzt.
1: Soweit die Antenne Brandenburg Nachrichten. 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
4: Also heute Abend könnte man noch mal so richtig schön grillen. Habe ich zwar erst gestern schon gemacht, aber das war ja nur ein halbes Schwein. Ja? Die andere Hälfte, die gibt's heute. Es gibt einen Wechsel auf Sonne und Wolken im Nordwesten. Dann fallen auch ein paar Schauer dazu. Gewitter sind hier nicht ganz ausgeschlossen. 26 bis 31 Grad bekommen wir dazu. Richtig heiß. Aktuell sind wir bei 21 in Heckelberg und Buckow. 23 Grad melden Lindenberg und Angermünde. Und 25 Grad sind es aktuell in Guteborn und Ruhland. In der Nacht dann mal mehr, mal weniger bewölkt, kann auch ein paar Tropfen geben. Das Ganze bei milden 17 bis 14 Grad. Und morgen geht's erstmal mit dichten Wolken los. Die Sonne ist ganz selten zu sehen. Im Osten und Südosten ist auch mit Schauern zu rechnen. Am Nachmittag zieht sich der Regen dann zu Oder und Neiße zurück. Dann lockert es auch mal auf in der Prignitz und an der Grenze zu Mecklenburg-Vorpommern. Ist am Abend dann wieder mit Regen zu rechnen und es wird wieder ein bisschen kühler. 19 bis 20 Grad.
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4: Der Blick auf die Straßen. Zunächst zur A9, Berlin Richtung Leipzig. Zwischen Beelitz-Heilstätten und Beelitz ist die linke Spur nach einem Unfall blockiert. Es staut sich, planen sich eine halbe Stunde mehr ein. A13, Berlin Richtung Dresden. Zwischen Barut-Mark und Starkow dauert es an einer Baustelle nur ein paar Minuten länger. Im Landkreis Elbe-Elster ist zwischen dem Abzweig Gräfendorf und Großrössen in beiden Richtungen mit Behinderung zu rechnen, und zwar nach einem Unfall. Dann weiter mit den Blitzern, die es auf der B189 gibt, und zwar zwischen Berleberg und Wittenberge. Dann in Lübben Richtung Beeskow bei Tempo 30 und es blitzt in Bestensee auf der Königswusterhausener Straße, und zwar auch nochmal in beiden Richtungen. Staus, Blitzer und Entwarnungen können Sie gerne melden beim Antenne-Verkehrsservice. Die Nummer 0331 70 98 101. Danke fürs Melden. Allen unterwegs eine gute Fahrt. Und eine wichtige Geschichte, die ich Ihnen natürlich noch erzählen muss. Es gibt ja Geräusche, die kennt man sofort. Den Eiswagen, ja, den Nachbarn vielleicht mit dem Laubbläser. Und natürlich auch die Hupe von einer Schwalbe.
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4: Ja, genau, die ebnet bei Ihnen gerade den Weg zu einer brandneuen E-Schwalbe, also diese Hupe, von der ich gerade gesprochen habe. Jede Woche schenken wir Ihnen eine Kultoptik wie früher, nur dass sie heute elektrisch und deutlich leiser unterwegs ist. Bis auf die Hupe, die brauchen wir nämlich. Ja, mit der spielen wir jetzt einen bekannten Hit vor, beziehungsweise ja das, was nach unserer liebevollen Behandlung davon übrig geblieben ist. Drückt man sich den Finger platt. Songtitel oder Interpret reichen, wenn sie richtig liegen. Reden wir gleich miteinander. Bin sehr gespannt.
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0: Smokey Living Next Door to Alice. Manche Songs bringen gute Laune, manche Erinnerungen und der, um den es gleich geht, bringt sie mit etwas Glück einer E-Schwalbe ein Stückchen näher.
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0: Wir schenken jede Woche eine E-Schwalbe. Cool Look wie früher, nur heute mit Strom statt Zweitaktgeknatter. Und dafür quälen wir bekannte Songs mit einem Instrument, das vermutlich in keiner Musikschule unterrichtet wird. Der Original Schwalbenhupe. Hier kommt der Song. Schönen guten Tag, hier ist René Hausmann. Wer ist denn da?
2: Hallo, schönen guten Tag. Hier ist Jesse aus Charlottenburg.
0: Hallo, Jesse aus Charlottenburg. Na, hi. Wo erwischen wir Sie denn gerade? Oder Sie uns?
2: Zu Hause. Hab schon Feierabend.
0: Ja. So früh schon? Kurz nach eins? Feierabend? Früh angefangen, ne?
2: Ja, das stimmt.
0: Okay, Jesse, wurde der Song erkannt?
2: Ja, und zwar ist es XLF.
0: Mehr brauchen Sie ja nicht, ne? Song oder Titel, habe ich gesagt. XLF ist erstmal der Titel. Der klingt so. Singen tut hier ja keiner. Das ist richtig, Jesse. Herzlichen Glückwunsch. Jawohl.
2: Ja, danke.
0: Sie stehen damit auf der Gewinnerliste für die E-Schwalbe. Haben Sie früher schon mal Bekanntschaft mit einer echten gemacht?
2: Ja, tatsächlich habe ich das wirklich. Und zwar hat mein Papa mich immer zur Kita gefahren.
0: Ach, wie toll.
2: Nach vorne sitzen. Wir hatten vorne extra am Lenkrad noch so einen extra Sattel und da habe ich mal drauf gesessen.
0: Ich kann mich erinnern, die gab's früher, ne? Also da wurde so ein Teil vorne rangeschraubt und dann konnten die Kids da rechts und links ihre Beinchen einfädeln und da ging's ab.
2: Genau.
0: In die Kita.
2: Und aber auch noch in Gelb, genauso wie jetzt.
0: Ja, dann gibt's das Ganze jetzt in elektrisch, mit Glück. Jesse, Daumen sind gedrückt.
2: Dankeschön.
0: Und was bringt der Tag heute noch? Was steht an bei Ihnen?
2: Ganz gechilltes Schularbeiten machen und einfach nur den Nachmittag genießen.
0: Sehr gut. Ja, Feierabend ist ja dann Füße hoch und Antenne hören dazu.
2: Genau.
0: Tschüss.
2: Genau, tschüss.
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0: Cyndi Lauper, All Through the Night von 1984, übrigens einer ihrer ganz großen Hits, obwohl sie den Song gar nicht selber geschrieben hat. Hier ist die Antenne um 13.30 Uhr.
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2: Im Studio Frankfurt, Stefanie Fiedler, guten Tag. Die Zahl der Betrugsstraftaten in Ostbrandenburg ist im vergangenen Jahr gesunken. Die Polizeidirektion Ost verzeichnete rund 3.400 Fälle. Das sind 400 weniger als noch 2024. Vor allem am Telefon und über das Internet werden Opfer um teils sehr hohe Geldbeträge gebracht, sagt Roland Kamens von der Polizeidirektion Ost. Vorsicht und Skepsis seien wichtig.
3: Ganz wichtig ist, sich niemals unter Druck setzen zu lassen. Immer einen kühlen Kopf bewahren. Wenn jemand also Geld vor

0: für die Stadt gewonnen werden können. Der zuständige Fachausschuss beschäftigt sich mit den finanziellen Anreizen für neue Praxen und Praxisübernahmen. Beginn der Sitzung im Prenzlauer Rathaus ist 17 Uhr. Ingo Jansen berichtet.
1: Wer in Prenzlau neu als Patient einen Arzt braucht, hat es derzeit schwer, denn viele Praxen nehmen keine neuen Patienten mehr auf. Die Stadt fördert deshalb neue Niederlassungen mit bis zu 50.000 Euro. Im Fachausschuss soll heute darüber diskutiert werden, ob dieses Modell künftig verändert werden muss. Streit gibt es vor allem über die Frage, ob die Förderung pauschal oder stärker nach den tatsächlichen Investitionskosten berechnet werden soll. Bürgermeister Marek Wöller-Beetz will dabei den Anreiz zur Niederlassung in den Mittelpunkt stellen. Er kann sich einen Grundzuschuss plus zusätzliche Förderungen für bestimmte Fachrichtungen vorstellen.
0: Beschäftigte im Großhandel in Brandenburg und Berlin bekommen mehr Geld. Nach Angaben der Gewerkschaft Verdi hat es in der gestrigen Verhandlungsrunde einen Abschluss gegeben. Demnach steigen die Löhne zum 1. August rückwirkend um 2,9%, ab kommenden Mai nochmals um gut 2%. Für den Einzelhandel in Berlin-Brandenburg steht ein Tarifabschluss allerdings noch aus.
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0: Heute nochmal sommerlich warm, 26 bis 31 Grad. Nur im nördlichsten Brandenburg kann es heute Nachmittag leichte Schauer geben. Die Zeit 13.33 Uhr.
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3: Vorsicht auf der A10 südlicher Berliner Ring Richtung Dreieckwerder. Zwischen Königs Wusterhausen und Gelshagen ist eine Person auf der Fahrbahn. A9 Berlin Richtung Leipzig. Zwischen Beelitz-Heilstätten und Beelitz ist die linke Spur noch am Unfall blockiert. Staut sich, planen sich hier 10 Minuten mehr ein. Und im Landkreis Elbe-Elster zwischen dem Abzweig Gräfendorf und Großdrössen gibt es in beiden Richtungen Behinderungen nach einem Unfall. Stadtverkehr Berlin, die A100, der Stadtring Richtung Wedding ist zwischen Sonnenallee und Buschkrugallee derzeit gesperrt. Hier wurde die Höhenkontrolle ausgelöst. Dann Tiergarten und Moabit. Der Tiergartentunnel ist bis morgen früh in beiden Richtungen dicht. Grund ist fehlendes Personal für die Tunnelüberwachung. Das hatten wir auch noch nicht. Und geblitzt wird auf der B189 zwischen Perleberg und Wittenberge. In Lübben Richtung Beeskow bei Tempo 30. Und in Bestensee nochmal aufpassen auf der Königswusterhausener Straße, und zwar in beiden Richtungen. Staus, Blitzer und Entwarnungen können Sie gerne melden beim Antenne-Verkehrsservice. Die Nummer 0331 70 98 101. Danke dafür und gute Fahrt.
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3: Jawohl, das sind drei Songs ohne Unterbrechung um kurz nach 13:30. Ja, die Kollegen in der Musikredaktion, die haben nochmal gewürfelt, weil sie sich nicht entscheiden konnten, welche Songs ihnen die Mittagszeit nun versüßen sollten. Ohne Unterbrechung, wie gesagt. Nun, es gab eine Einigung. Das ist dabei rumgekommen. Ich bin René Hausmann und höre zu.

0: Kincaid auf Antenne Brandenburg. Wir spielen die schönste Musik. Und es gibt Aktuelles aus der Antenne Nachrichtenredaktion zum mutmaßlichen Stromsaboteur. Er soll ja mit selbstgebauten Raketen und Sprengvorrichtungen das deutsche Stromnetz angegriffen haben. Unter anderem bei uns in Brandenburg am Umspannwerk nahe Jenschwalde. Tagelang wurde nach dem mutmaßlichen Täter gefahndet. Jetzt ist der 48-Jährige gefasst. Die Polizei hat ihn in Nordrhein-Westfalen in der Nähe des Kraftwerks Weißwasser bei Aachen festgenommen. Mein Kollege Benedikt Kaninski, was wissen wir denn über die Festnahme?
1: Also nach WDR-Informationen soll der 48-Jährige zu Fuß in einer Fahrzeugkontrolle der Polizei festgenommen worden sein und keinen Widerstand geleistet haben. Er hatte offenbar sogar noch Sprengmittel mit dabei und den Polizisten auch gesagt, dass er in der Gegend rund um das Kraftwerk in Weißweiler bei Aachen gecampt hatte.
0: Die Ermittlungen, die laufen natürlich weiter. Unter anderem wird geprüft, ob in der Umgebung noch weitere Abschussvorrichtungen versteckt sind. Am Nachmittag will die Polizei weitere Einzelheiten bekannt geben. Wir halten Sie natürlich hier bei Antenne Brandenburg auf dem Laufenden.

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0: Light Back. Sunshine Reggae. Passt ja zum Wetter. Wa? Das war Hallo Brandenburg. Und weil wir alle aufgegessen haben, gibt's heute mal einen Nachmittag mit Sonne. Also hier in Potsdam zumindest. So, und die Kollegen in Cottbus, Frankfurt und Potsdam sind auch gerade rein von der Pommesbutze ihres Vertrauens und sind bereit für einen Premium-Nachmittag, den sie Ihnen gleich bescheren werden. Also ich an Ihrer Stelle würde mich überraschen lassen. Kann selber aber nicht, weil meine Friseuse schon auf mich wartet. Nadine, ich bin gleich da. Mein Name ist René Hausmann. Ich bedanke mich bei Ihnen fürs Zuhören und erwarte Sie morgen ab 10 mit kurzen Haaren. Vielleicht hört man das ja. Die Zeit, 13.53 Uhr.
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1: Im Studio Christian Riedel. Guten Tag. Die Polizei hat nach Informationen des Westdeutschen Rundfunks den Mann festgenommen, der für die Sabotageakte an Umspannwerken in mehreren Bundesländern, darunter auch in Brandenburg, verantwortlich sein soll. Wie es heißt, soll er versucht haben, zu Fuß eine Verkehrskontrolle bei Weißweiler zu umgehen. Nach dem 48-Jährigen war seit Tagen gefahndet worden. Informationen von Benedikt Kaninski.
2: In den vergangenen Tagen soll Daniel V. mehrere Sabotageangriffe auf das deutsche Stromnetz in NRW und in Brandenburg im Umspannwerk Jenschwalde ausgeübt haben. Er hatte dabei offenbar versucht, mit selbstgebauten Raketen einen Kurzschluss an Hochspannungsleitungen auszulösen. In Bergheim war ihm das in der vergangenen Woche auch gelungen. Ein Teil der Kraftwerksblöcke fiel aus. Gestern Nachmittag hatte die Polizei dann in Weißweiler bei Aachen Abschussvorrichtungen an einer Hochspannungsleitung gefunden. Außerdem waren insgesamt 2 Bekennerschreiben aufgetaucht, die von Daniel V. stammen sollen.
1: Brandenburgs Polizeipräsident Stepin nannte die Festnahme einen wichtigen Schritt in den Ermittlungen. Lesen, Mathematik, Naturwissenschaften. In der neuen Bildungsstudie PISA schneiden Schülerinnen und Schüler in Deutschland so schlecht ab wie nie zuvor. So fehlt zum Beispiel jedem dritten Jugendlichen grundlegende Kompetenz in Lesen und Mathematik. Brandenburgs Bildungsminister Hoffmann hat gelassen auf die Ergebnisse reagiert. Der CDU-Politiker sagte dem RBB, frühere Studien würden dadurch bestätigt.
3: Man muss dabei bedenken, dass Bildungspolitik in erster Linie in langen Linien funktioniert. Insofern glaube ich, haben wir bereits die richtigen Weichen gestellt. Wir wollen stärker auf die Basiskompetenzen, auf die Grundfertigkeiten setzen. Wir haben unsere Lesen, Schreiben, Rechnen-Offensive aufgerufen. Und wir haben mit dem Startchancenprogramm eine Möglichkeit, wie wir Schulen mit besonders schwierigem Umfeld besonders fördern können. Und insofern bin ich überzeugt, dass wir auf dem richtigen Weg sind. Wir müssen ihnen nur weitergehen und dann werden irgendwann auch die Ergebnisse folgen.
1: Nach dem Wahlerfolg der AfD in Sachsen-Anhalt hat der Sozialverband Deutschland eine Kurskorrektur bei den geplanten Reformen gefordert. Die Bundesregierung müsse die Kürzungen bei sozialen Leistungen kritisch überprüfen, sagte Verbandschefin Engelmeier der Rheinischen Post. Die Antwort auf Unzufriedenheit und Abstiegsängste dürfe nicht sein, soziale Sicherheit weiter in Frage zu stellen. Bundesfinanzminister Klingbeil hat im Bundestag seinen Etatentwurf für das kommende Jahr eingebracht. Er plant mit mehr als 200 Milliarden Euro neuen Schulden. Der SPD-Politiker rechtfertigte seine Haushaltsplanung. Es sei nötig zu investieren, den Sozialstaat zu sichern und die Verteidigung zu stärken.
4: Der Regierungsentwurf des Bundeshaushaltes 2027 zeigt, wie herausfordernd Zeiten sind, in denen wir heute handeln müssen. Dieser Haushalt hat aber klare Prinzipien. Wir investieren in unsere Zukunft, wir investieren in unsere Sicherheit und wir schaffen uns die Freiheit, damit wir auch morgen noch handeln können.
1: Soweit die Antenne Brandenburg Nachrichten. 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
5: Ein warmer September, Dienstag mit viel Sonne und nur einigen wenigen Wolken. In Strausberg 25 Grad, in Neuzelle und Korin haben sie 26 Grad im Moment. Ganz im Norden Brandenburgs kann es im Laufe des späteren Nachmittags sehr vereinzelt Schauer geben, sonst aber überall trocken. Und bis heute Abend und Nacht ziehen mal mehr, mal weniger Wolken über den Ostbrandenburger Himmel hinweg, zeitweise eben mit schwachen Schauern. In der Nacht dann 17 bis 14 Grad und morgen wird es dann leider weniger sonnig als heute. Meist dichte Wolken, vor allem bei uns im östlichen Teil des Landes öfter schauerartiger Regen bei maximal 19 bis 22 Grad.
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5: Und wir gucken auf die A11 Richtung Berlin. Zwischen Finowfurt und Lanke ist die rechte Spur gesperrt. Dort wird im Moment die Fahrbahn ausgebessert. A12 Richtung Frankfurt. Zwischen Frankfurt-Mitte und dem Grenzübergang ist die rechte Spur wegen Markierungsarbeiten gesperrt. Und wir haben Blitzer auf der B1 zwischen Manschnow und Küstrin-Kiez. Vorsicht. Und ebenfalls auf die Geschwindigkeitsbegrenzung achten zwischen Fürstenwalde-Spree und Braunsdorf. Wir freuen uns über mehr Stau- und Blitzermeldungen begann bei uns am Antenne-Telefon unter 0331 70 98 101. Ansonsten gute Weiterfahrt.
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5: Ja, und ich grüße alle bei der Arbeit, vor allem unsere Handwerker oder auch Bauarbeiter auf der A12, die für uns Autofahrer zwischen Briesen und Fürstenwalde gerade richtig Stunden schieben. Ja, da wird die Fahrbahn erneuert, diesmal im Rekordtempo. 24/7, keine Baustelle, die stillsteht, über die man meckern kann. Ja, wie das geht, das hören Sie gleich. Aber erstmal Musik, jetzt von Madonna, Material Girl.

0: Queen, Don't Stop Me Now, hier bei Antenne Brandenburg, passt auch zu unserem jetzigen Thema, ein Autobahnabschnitt in 13 statt 33 Tagen fertig sanieren, ja? Also 20 Tage schneller als üblich, das passiert seit gestern Nacht, auf der A12 Richtung Frankfurt zwischen Fürstenwalde und Briesen. Da wird sozusagen ohne Stopp Tag und Nacht in den kommenden Tagen eine neue Betonfahrbahn gebaut. Einige werden jetzt in die Hände klatschen und sagen, wow, das ist ja so eine Baustelle, die tatsächlich mal rund um die Uhr besetzt ist. Und ja, so ist es auch. Und deshalb müssen wir darüber berichten. Und es ist ein Pilotprojekt, das vielleicht Schule machen könnte. RBB-Reporterin Elisa Göppert, die war zur ersten Nachtschicht vor Ort.
1: Kurz vor 19 Uhr, Schichtwechsel auf der Baustelle. Der Maschinist auf dem Betonfertiger platziert seinen Thermobecher. 1 Liter Kaffee, sagt er, und lacht. Den kann er die Nacht über wohl brauchen. 400 Meter Straße soll er in den kommenden 12 Stunden betonieren. 6 Tage die Woche, rund um die Uhr Baustelle. Das sei kein Standard, sagt Roland Normann, Direktor der Niederlassung Nordost der Autobahn GmbH des Bundes.
2: Das ist eine Ausnahme, die wir hier haben. Wir wollen schnell sein, wir wollen effektiv sein und deswegen auch ist es im Interesse der Baufirma, so viel wie möglich in der Nacht unter Vollsperrung zu schaffen.
1: Die 12-Stunden-Schichten seien ganz knapp dran an dem, was gesetzlich erlaubt sei. Durch diesen Bauturbo sollen die 10 Kilometer Betonfahrbahn zwischen Fürstenwalde und Briesen in 13 statt 33 Tagen fertig werden. In der Region Brandenburg, Berlin und Mecklenburg-Vorpommern sei das ein Pilotprojekt.
2: Für die Niederlassung Nordost ist das das erste Mal. In den 3 Bundesländern haben wir das noch so in der Art, in der Kompaktheit und der Länge noch nie durchgeführt. Und deswegen hier lernen wir.
1: Auf der Baustelle wird es langsam Nacht. Die Baustrahler stehen schon bereit und dann trifft der erste Beton ein. Der LKW fährt rückwärts ran, kippt das Material ab. Der Betonfertiger kann loslegen. Er ist so breit wie die Fahrbahn, 11,50 Meter. Die Maschine verteilt den Beton, glättet und verdichtet ihn. Wie Plätzchenteig, der mit einem Nudelholz ausgerollt wird.
2: Das ist alles sozusagen ein Arbeitsgang, damit ich eine Fahrbahn aus einem Guss bekomme. Da sind keine Unterbrechungen und nichts weiter drin.
1: Dann kommt schon die nächste Fuhre Material. So geht es die ganze Nacht. Zentimeter für Zentimeter entsteht die neue Betonauflage der A12. Wird der Zeitplan klappen? Roland Normann von der Autobahn GmbH ist überzeugt.
2: Ja.
1: Anschließend fehlen noch Schutzplanken, Markierungen und die Bauabnahme. Und im kommenden Jahr dann der entsprechende Straßenabschnitt in die andere Richtung nach Berlin.
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0: den Pop. Mit dieser sonnigen Leichtigkeit, die ihr Energielevel nach dem Mittagstief hoffentlich wieder etwas in Schwung bringt. Ronan Keating und Life is a Rollercoaster. Hier bei Antenne Brandenburg. Einen schönen Nachmittag.
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0: Da schreitet er voran, der Nachmittag. Wir haben schon wieder 14.30 Uhr.
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0: Aus dem Antennestudio in Frankfurt-Oder, Stefanie Fiedler, guten Tag. Die Zahl der Betrugsstraftaten in Ostbrandenburg ist im vergangenen Jahr gesunken. Die Polizeidirektion Ost verzeichnete rund 3.400 Fälle. Das sind 400 weniger als noch 2024. Vor allem am Telefon und über das Internet werden Opfer um teils sehr hohe Geldbeträge gebracht, sagt Roland Kamenz von der Polizeidirektion Ost. Vorsicht und Skepsis seien wichtig.
2: Ganz wichtig ist, sich niemals unter Druck setzen zu lassen. Immer einen kühlen Kopf bewahren. Wenn jemand also Geldforderungen aufmacht, was ich zahlen müsste, und das sind dann in der Regel ja größere Beträge, dann sollte ich da skeptisch werden. Wir empfehlen, Angehörige oder nahestehende Personen zu kontaktieren und mit ihnen das Geschehen zu thematisieren, darüber zu reden. Wir empfehlen, sich auch im Internet über Personen, über diese Firmen, die das vermeintlich ankaufen wollen, zu informieren, auch über mögliche Betrugsmaschen zu informieren, dass man da bestmöglich aufgestellt ist.
0: Erst in der vergangenen Woche hatte ein Mann aus Beeskow rund 200.000 Euro im Zuge eines vermeintlichen Anlagegeschäfts an Betrüger gezahlt. Im Werner-Forstmann-Klinikum in Eberswalde soll ab Ende des Monats mit dem sogenannten Da Vinci-System operiert werden. Diese roboterassistierte Operationsmethode

0: Tagesschau über das neue Operationssystem hier im Antenne-Programm. Beschäftigte im Großhandel in Brandenburg und Berlin bekommen mehr Geld. Nach Angaben der Gewerkschaft Verdi hat es in der gestrigen Verhandlungsrunde einen Abschluss gegeben. Demnach steigen die Löhne rückwirkend zum 1. August um 2,9%, ab kommendem Mai nochmals um gut 2%. Für den Einzelhandel in Berlin-Brandenburg steht ein Tarifabschluss allerdings noch aus.
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0: Wir haben heute Nachmittag bei uns in Ostbrandenburg einen Wechsel aus Sonne und mitunter doch kompakteren Wolken hier vor allem im Norden Brandenburgs. Aber es ist warm mit 26 bis 31 Grad. Eisenhüttenstadt hat gerade 27, Seelo 26, Pinnow 25 Grad. In der kommenden Nacht dann mal mehr, mal weniger dichte Wolken. Werte gehen runter auf 17 bis 14 Grad. Es bleibt weitgehend trocken, nur ganz vereinzelt kann es Schauer geben. Und morgen am Mittwoch dann oft dicht bewölkt und wieder kühler, 19 bis 22 Grad mit einigen kräftigen Schauern.
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0: Autofahrer auf der A11 Richtung Berlin. Zwischen Finowfurt und Lanke ist die rechte Spur gesperrt. Hier wird die Fahrbahn ausgebessert. A12 Richtung Frankfurt. Zwischen Frankfurt-Mitte und dem Grenzübergang ist im Moment die rechte Spur wegen Markierungsarbeiten gesperrt. Geblitzt wird auf der B1 zwischen Manschnow und Küstrin-Kietz und zwischen Fürstenwalde und Braunsdorf. Staus und Blitzer melden Sie gern beim Antenne-Verkehrsservice. Ganz einfach am Telefon unter 0331 70 98 101. Gute Weile.
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0: 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So, und hier habe ich einen Beifahrer für Sie, Herbert Grönemeyer, jetzt mit Mambo hier im Antenne-Programm. Schönen Nachmittag, schön, dass Sie bei uns sind.

0: munter, poppig und fröhlich, Leonie. Und Kerm Scott, Stay by Antenne Brandenburg. Und damit einen schönen Dienstagnachmittag. Jetzt müssen wir mal über ein ernstes Thema sprechen, nämlich über Erkrankungen wie Prostata, Nieren oder Darmkrebs. Ja, das sind so Erkrankungen, die wirklich keiner braucht. Und trotzdem kommen sie vor. In Eberswalde gibt es heute wieder den medizinischen Dienstag im Paul-Wunderlich-Haus, bei dem Interessierte mit Fachärzten zu diesen Erkrankungen locker ins Gespräch kommen können. Und gleichzeitig werden die Mediziner da heute das neue Da Vinci Operationssystem vorstellen. Das ist eine roboterassistierte Operation, die ab Ende September im Werner-Forstmann-Klinikum in Eberswalde eingeführt wird. Und diese robotische Assistenz macht Eingriffe mit ganz hochbeweglichen Instrumenten und stark vergrößerter dreidimensionaler Sicht möglich, obwohl oder wobei der Roboter die ganze Zeit von einem Operateur gesteuert wird. Dr. Steffen Lebentrau vom Klinikum. Und wobei hilft das jetzt?
1: Also man kann sehr dicht an die Zielstrukturen herangehen. Ich nehme mal Beispiel Prostatakrebs. Eine häufige Folge von Prostatakrebsoperationen ist, dass Patienten danach keine Erektion mehr haben, weil diese Strukturen, die für die Erektion zuständig sind, bei der Operation beschädigt werden können. Mit der Robotik kann ich so extrem dicht an diese Strukturen herangehen und die so super genau sehen, dass man sie tatsächlich bestmöglich schonen kann. Man muss ja Organe irgendwie herausbringen, also man macht immer irgendetwas kaputt dabei. Und dieses Kaputtmachen soll so wenig wie möglich sein, damit die Patienten sich halt möglichst schnell erholen. Und das geht halt mit dem roboterassistierten Operieren besonders gut.
0: Ja, und es hat ja für die Patienten auch den Vorteil, dass sie nach der OP auch schneller wieder nach Hause können.
1: Also tatsächlich ist es so, dass Patienten nach größeren onkologischen Eingriffen, also Eingriffen wegen Krebserkrankungen, die früher gern mal 10 Tage im Krankenhaus gelegen haben, nach so einer Operation am 3., 4. Tag nach Hause können.
0: Ja, also roboterassistierte OPs. Mehr dazu erfahren Sie heute Abend um 18 Uhr im Paul-Wunderlich-Haus in Eberswalde beim medizinischen Dienstag. Die Veranstaltung ist kostenfrei. Sie können einfach vorbeikommen.

0: Tja, was wäre ein Leben ohne Musik? Music was my first love. Musik von John Miles hier bei Antenne Brandenburg. So, und nächste Stunde gibt's hier die nächste Chance auf eine neue E-Schwalbe. Also schön bei mir bleiben.
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1: Im Studio Christian Riedel. Guten Tag. Die Polizei hat den Mann festgenommen, der für die Sabotageakte an Umspannwerken in mehreren Bundesländern, darunter auch in Brandenburg, verantwortlich sein soll. Wie es heißt, soll er versucht haben, zu Fuß eine Verkehrskontrolle bei Weißweiler in der Nähe von Aachen zu umgehen. Katharina Trümper berichtet.
2: Er soll bei seiner Festnahme Sprengmittel dabei gehabt haben, aber keinen Widerstand geleistet haben. Polizisten fanden in der Nähe ein Zelt im Unterholz, in dem weitere Sprengladungen sichergestellt wurden. Nach dem Mann war mit einem Haftbefehl der Staatsanwaltschaft Cottbus tagelang gefahndet worden. Die Behörde ermittelt wegen des Verdachts der Herbeiführung einer Sprengstoffexplosion und der Störung öffentlicher Betriebe. Brandenburgs Polizeipräsident Stepin erklärte, die Festnahme sei ein wichtiger Schritt in den Ermittlungen. Jetzt gelte es, die Hintergründe und Zusammenhänge der Taten weiter aufzuklären.
1: Deutschlands Schülerinnen und Schüler schneiden bei der aktuellen PISA-Studie erneut schlecht ab. Jedem dritten Jugendlichen fehle grundlegende Kompetenz in Lesen und Mathematik, jedem vierten in Naturwissenschaften. Das geht aus der Studie hervor. Als Reaktion darauf wolle die Landesregierung an Brandenburgs Schulen grundlegende Fähigkeiten vorrangig stärken, sagte heute CDU-Landtagsfraktionschef Breetz.
3: Deshalb wird die Landesregierung auch in diesen Kernkompetenzen umswitchen. Diese Veränderungsprozesse gehen leider nicht von heute auf morgen. Insofern ist es ein sehr ernüchterndes Bild, was wir zum Zustand des Bildungswesens in Deutschland mit dieser Studie auch vorgelegt bekommen haben.
1: Für die Oppositionsfraktionen AfD und BSW zeigen die PISA-Ergebnisse ein Versagen von 3 Jahrzehnten SPD-Bildungspolitik in Brandenburg. Die FDP-Politikerin Teuteberg könnte neue Beauftragte des Landes Brandenburg zur Aufarbeitung der SED-Diktatur werden. Amtsinhaberin Noke hat die 45-Jährige als Nachfolgerin vorgeschlagen. Sie selbst geht Anfang Oktober in den Ruhestand. Teuteberg sei eine geborene und gebliebene Brandenburgerin, die sich mit allen Fragen zum SED-Unrecht auskenne, so Noke. Die Entscheidung liegt jetzt beim Landtag. Parlamentspräsidentin Liedtke sagte, sie werde Teuteberg empfehlen. Zu einem deutsch-polnischen Tourismustag lädt der Tourismusverband Seenland Oder Spree heute nach Bad Saarow ein. Unter dem Motto Grenzen verbinden statt trennen wollen Akteure aus dem regionalen Tourismus, aus Deutschland und aus Polen neue Ideen für den grenzüberschreitenden Tourismus entwickeln. Wie zum Beispiel das Odra-Oder-Velo-Projekt, erklärte Tourismuschefin Ellen Russig.
4: Wir haben ja die Oder als Fluss und 5 Grenzübergänge und für mich ist es eine herausragende Chance im Tourismus für unsere Region, dass wir deutsch-polnische Angebote schaffen, dass der Gast in einem Urlaub, in einem Tagesausflug 2 europäische Länder erleben kann mit unterschiedlicher Sprache, mit unterschiedlicher Mentalität, mit unterschiedlicher Währung, aber trotzdem ein Erlebnis findet.
1: Der Tourismustag beginnt in einer Stunde im Freilich am See in Bad Saarow. Soweit die Antenne Brandenburg Nachrichten. 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
5: Der Sommer dreht heute noch mal eine Runde bei uns in Ostbrandenburg, verwöhnt uns mit Sonne und warmen Temperaturen zum Feierabend, später auch Storkow 25 Grad, jetzt Eberswalde 26 und Buko in der Märkischen Schweiz auch 26 Grad. Abends und nachts bleibt es auch erstmal weiter trocken und mild, 17 bis 14 Grad dann in der Nacht, aber morgen dann regenfeste Kleidung auf dem Fahrrad tragen oder am besten auch den Schirm einstecken, gerade bei uns in den Landkreisen Barnim-Uckermark oder Spree und Märkische Oderland wird es öfter schauerartigen Regen geben, bei 19 bis 22 Grad auch wieder etwas kühler werden.
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5: So, lieber Autofahrer, Vorsicht bitte auf der A10 im östlichen Berliner Ring Richtung Dreieck Spreeau an der Ausfahrt Freienbrink steht im Moment ein Fahrzeug auf der Verzögerungsspur. A11 Richtung Berlin zwischen Finowfurt und Lanke ist die rechte Spur gesperrt. Hier wird die Fahrbahn ausgebessert. Und A12 Richtung Frankfurt-Oder zwischen Frankfurt-Mitte und dem Grenzübergang ist die rechte Spur wegen Markierungsarbeiten gesperrt. Geblitzt wird auf der B1 zwischen Manchnow und Küstrin-Kietz und zwischen Fürstenwalde und Braunsdorf. Wir nehmen gern mehr Staus und Blitzer, wenn Sie welche entdecken unterwegs. Gern anrufen unter 0331 70 98 101. Gute Weiterfahrt.
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5: Ja, und jetzt stellen Sie sich mal vor, Sie fahren mit der Schwalbe in den Feierabend nachher oder zwischendurch einfach mal schnell zum Bäcker noch Kuchen holen. Wäre das nicht schön, ja? Kuchen holen Sie selber. 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Wir starten jetzt wieder die Hithupe und Sie raten, welchen Song wir hier mit der originalen Schwalbenhupe nachgehupt haben und kommt zu mir auf die Gewinnerliste. Los geht's. Na los, so schwer ist es nicht. Sängerin, Sänger, Band oder Songtitel reichen aus. Jetzt einfach anrufen und auf unsere Antenne-Gewinnerliste kommen und dann hoffentlich bei der Verlosung am Freitag gewinnen. 0335 54 55 00 und nochmal.
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0: dieser Song hat so eine unaufgeregte Gelassenheit. Olivia Dean, Man I Need, aktuell bei Antenne Brandenburg.
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0: Ja, Sie haben es inzwischen ja mitbekommen. Jede Woche verschenken wir hier eine richtig coole E-Schwalbe, fast im Originaldesign. Aber sie ist elektrisch. Diese Woche in Gelb oder, wie es offiziell heißt, Sonnenorange im Wert von 6.000 Euro. Und ich sage mal Hallo, Michelle aus Neuzelle.
2: Hallo.
0: Tja, Auto fahren Sie nicht oder fahren Sie Auto? Warum soll es die Schwalbe sein?
2: Ich bin als Dauernachtwache im Altenheim tätig und das sind nur knapp 20 Kilometer. Und ich fahre immer halt den Feldweg da lang und ja ich finde, so eine Schwalbe wäre da echt praktisch.
0: Oh nein, und da fahren Sie im Moment bloß mit dem Fahrrad oder wie machen Sie das? Schon mit dem Auto?
2: Mal mit dem Fahrrad, mal mit dem Auto.
0: Okay, okay. Naja, und alle guten Dinge sind drei. Dann vielleicht ja demnächst auch mit der Schwalbe. Dann gucken wir mal, ob Sie jetzt erraten, was unsere Schwalbenhupe hier hupt, ja? Welchen Song? Und? Was meinen Sie?
2: Ich würde vermuten Tarzan Boy.
0: Okay, dann hören wir mal rein. Band dazu auch? Kennen Sie auch?
2: Baltimora.
0: Sehr gut. Das ist natürlich richtig, ja. Das war schon mal der Schritt in die richtige Richtung. Herzlichen Glückwunsch. Jetzt muss es nur noch am Freitag klappen. Da ziehen wir ja dann morgens um kurz nach 7 den Gewinner. Und vielleicht, Michelle, rufen wir ja auch Sie an. Ich drücke Ihnen ganz fest die Daumen. Ganz wichtig ist, Sie bleiben jetzt bei mir an der Leitung, damit wir noch Ihre Daten aufnehmen können, ja?
2: Alles klar, vielen lieben Dank.
0: Na dann, einen schönen Nachmittag. Bis dahin. Tschüss.
2: Ebenfalls. Tschüss.
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0: So, und hier ist der Song. In gänzlicher Länge Baltimora und Tarzan Boy bei Antenne Brandenburg.

0: Also mal wieder ganz großartig. City am Fenster. Am Dienstag Nachmittag bei Antenne Brandenburg. 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
0: Im Studio Frankfurt, Stefanie Fiedler, guten Tag. Die Zahl der Betrugsstraftaten in Ostbrandenburg ist im vergangenen Jahr gesunken. Die Polizeidirektion Ost verzeichnet rund 3.400 Fälle. Das sind 400 weniger als noch 2024. Vor allem am Telefon und über das Internet werden Opfer um teils sehr hohe Geldbeträge gebracht, sagt Roland Kamens von der Polizeidirektion Ost. Vorsicht und Skepsis seien wichtig.
2: Man sollte nie personenbezogene Daten am Telefon an dritte Personen rausgeben. Und wenn die bei einem zu Hause erscheinen, sollte man natürlich auch nicht personenbezogene Daten, sprich seine Einkommensnachweise oder seinen Personalausweis oder so, ablichten lassen und den zur Verfügung stellen. Und man sollte auf gar keinen Fall irgendwelche Wertgegenstände an unbekannte Dritte an der Tür übergeben, die vermeintlich Polizisten oder was auch immer sind. Das sind Betrüger.
0: Erst in der vergangenen Woche hat ein Mann aus Beeskow rund 200.000 Euro im Zuge eines vermeintlichen Anlagegeschäfts an Betrüger gezahlt. Wie haben meine Stasi-Akten ausgesehen und wo kann ich Einsicht beantragen? Antworten auf diese Fragen gibt es heute in Bernau. Das Frankfurter Stasi-Unterlagenarchiv bietet eine kostenlose Beratung im historischen Rathaus an, sagt der Leiter des Archivs, Sebastian Richter.
3: Können alle zu uns kommen, die sich dafür interessieren, ob zu ihnen selbst Unterlagen von der Stasi damals gesammelt wurden. Und man kann dahin kommen, wenn man sich dafür interessiert, ob in der Familie bei verstorbenen Angehörigen bestimmte Sachverhalte aufgeklärt werden sollen. Unter bestimmten Bedingungen kann man einen Antrag auch zu verstorbenen Angehörigen stellen. Die Antragsbearbeitung hängt sehr davon ab, ob erstmal Unterlagen gefunden werden. Sollte es so sein, dass wir auf Unterlagen stoßen, das muss aber noch ausgewertet werden. In der Regel dauert es danach noch bis zu einem Jahr und dann werden die Unterlagen zur Verfügung gestellt.
0: Die Beratung im historischen Rathaus Bernau geht noch bis 17.30 Uhr. Die Kita Sonnenhügel in Eisenhüttenstadt wird für ihre hervorragende Leseförderung ausgezeichnet. Vergeben wird das Siegel Buchkita vom Börsenverein des

0: Grad. Auch die kommende Nacht bleibt weitgehend trocken. Es kann nur ganz vereinzelt Schauer geben bei milden 17 bis 14 Grad. Morgen dann aber meist dichte Wolken und in Ostbrandenburg auch immer wieder Schauer bei 19 bis 22 Grad, kühler als heute.
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0: Und wir haben auf der A10 im östlichen Berliner Ring Richtung Dreieck Spreeau an der Ausfahrt Freienbrink ein Fahrzeug, das hier auf der Verzögerungsspur steht. Vorsicht bitte. A11 Richtung Berlin zwischen Finowfurt und Lanke ist die rechte Spur gesperrt. Hier wird die Fahrbahn ausgebessert. Und A12 Richtung Frankfurt zwischen Frankfurt Mitte und dem Grenzübergang ist im Moment die rechte Spur wegen Markierungsarbeiten gesperrt. Somit sind wir bei den Blitzern. Da haben wir einen auf der B1 zwischen Manschnow und Küstrin-Kietz. Und wenn Sie unterwegs sind mit dem Auto zwischen Fürstenwalde und Braunsdorf, auch da ein Blitzer. Staus und Blitzer melden Sie gern beim Antenne-Verkehrsservice unter 0331 70 98 100 und 1. Gute Weiterfahrt.
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0: 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Und einer guten Portion Energie von Michael Jackson jetzt. Speed it. Schönen Nachmittag.

0: Jetzt so die gute Nachricht, der zweite Feierabend in dieser Woche rückt allmählich näher. 19 Minuten noch, dann ist es 16 Uhr, ein schönen Dienstagnachmittag. Er galt als einer der wichtigsten Chronisten Brandenburgs, der Schriftsteller Günther de Bruyn. In diesem Jahr wäre der Ehrenbürger des Landkreises Oder-Spree und der Gemeinde Tauche 100 Jahre alt geworden. Ein Jubiläum, das mit zahlreichen Veranstaltungen an sehr vielen Orten in Brandenburg begangen wird. Natürlich auch in Beeskow, die Stadt, mit der de Bruyn seit 1968 eng verbunden war. So findet auch auf der Burg Beeskow derzeit ein Künstlerplenär statt. Der Titel der Einsamkeit Gestalt geben auf den Spuren von Günther de Bruyn. Heute gab es einen ersten Einblick in die Arbeiten und Eva Kirchner war für sie dabei.
1: Unterm Dach des Salzhauses, auf dem historischen Burghof oder in den modernen Bühnenpavillons. Die Burg Beeskow hat sich in ein großes Kunstatelier verwandelt. 7 Künstler und Künstlerinnen aus Berlin, Brandenburg und Sachsen-Anhalt sind auf den Spuren von Günther de Bruyn bzw. erforschen die Einsamkeit. Die eigene, die anderer oder die Günther de Bruyn in seinem Refugium im Wald bei Görsdorf erfahren hat. Für die Malerin Ulla Walter aus Schöneiche eine besondere Aufgabe.
2: Ich weiß natürlich, dass es sehr viele Menschen gibt, die im tragischen Sinn einsam sind. Und da ist es für mich eine kleine Herausforderung, mit künstlerischen Mitteln die negative Einsamkeit zur positiven zu lenken.
1: Die 71-Jährige kombiniert unter dem Titel O Einsamkeit, du weites Feld klassische Malerei, Videokunst und Texte von Günther de Bruyn. Und sie hat die alte Schäferei an der Blabbermühle mitten im Wald selbst besucht.
2: Ich wollte mir vorstellen, wie Günther de Bruyn sich gefühlt hat, als er seinen Wohnort oder Schaffensort damals gesucht und gefunden hat.
1: Eine Erfahrung, die der Fotograf Sven Gatter vor 3 Jahren bereits gemacht hat. Das 2-monatige Abseitsstipendium der de Bruyn Stiftung hat den heute 47-Jährigen dorthin geführt.
3: Und habe da einen sehr intensiven Eindruck von dem Ort, an dem Günther de Bruyn gelebt hat, bekommen.
1: Im Rahmen des Künstlerplenärs will er seine damals begonnene Arbeit nun beenden.
3: Jetzt habe ich versucht, das auf eine generellere Ebene zu setzen und habe mich noch mal stärker mit dem Phänomen Einsamkeit beschäftigt, unabhängig von der Person Günther de Bruyn.
1: Entstanden sind Fotografien und Lyrik, die ab Sonntag im Rahmen einer Ausstellung auf der Burg Beeskow zu sehen sein werden.
0: Ja, sehr interessant. Gezeigt wird diese Ausstellung bis 1. November, dem Geburtstag von de Bruyn. Und bis dahin wird es auch zahlreiche Lesungen geben, unter anderem in Erkner, in Storkow oder auch in Kossenblatt.

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1: Im Studio Christian Riedel, guten Tag. Die Finanzierung der Stiftung Preußische Schlösser und Gärten Berlin-Brandenburg für die kommenden Jahre steht. Von 2027 bis 2030 soll die Stiftung jährlich mindestens 54,55 Millionen Euro erhalten. Das hat die Staatskanzlei in Potsdam mitgeteilt. Zu den Schlössern und Gärten gehören unter anderem das Schloss und der Park Sanssouci, der neue Garten, Schloss und Park Babelsberg, die Pfaueninsel und das Schloss Glienicke. Ein Großteil der Liegenschaften ist seit 1990 UNESCO-Welterbe. Die Polizei hat den Mann festgenommen, der für die Sabotageakte an Umspannwerken in mehreren Bundesländern, darunter auch in Brandenburg, verantwortlich sein soll. Wie es heißt, soll er versucht haben, zu Fuß eine Verkehrskontrolle bei Weißweiler zu umgehen. Nach dem 48-Jährigen war seit Tagen gefahndet worden. Informationen von Benedikt Kaninski.
2: In den vergangenen Tagen soll Daniel V. mehrere Sabotageangriffe auf das deutsche Stromnetz in NRW und in Brandenburg im Umspannwerk Jenschwalde ausgeübt haben. Er hatte dabei offenbar versucht, mit selbstgebauten Raketen einen Kurzschluss an Hochspannungsleitungen auszulösen. In Bergheim war ihm das in der vergangenen Woche auch gelungen. Ein Teil der Kraftwerksblöcke fiel aus. Gestern Nachmittag hatte die Polizei dann in Weißweiler bei Aachen Abschussvorrichtungen an einer Hochspannungsleitung gefunden. Außerdem waren insgesamt 2 Bekennerschreiben aufgetaucht, die von Daniel V. stammen sollen.
1: Brandenburgs Polizeipräsident Stepin nannte die Festnahme einen wichtigen Schritt in den Ermittlungen. Bundesfinanzminister Klingbeil hat im Bundestag seinen Etatentwurf für das kommende Jahr eingebracht. Er plant mit mehr als 200 Milliarden Euro neuen Schulden. Der SPD-Politiker rechtfertigte seine Haushaltsplanung. Es sei nötig zu investieren, den Sozialstaat zu sichern und die Verteidigung zu stärken.
3: Der Regierungsentwurf des Bundeshaushaltes 2027 zeigt, wie herausfordernd Zeiten sind, in denen wir heute handeln müssen. Dieser Haushalt hat aber klare Prinzipien. Wir investieren in unsere Zukunft, wir investieren in unsere Sicherheit und wir schaffen uns die Freiheit, damit wir auch morgen noch handeln können.
1: Die deutschen Eisschnellläufer kommen nicht zur Ruhe. Der Landesverband Thüringen hat den Rücktritt des DESG-Präsidiums um Präsident Matthias Große gefordert. Anschließend soll das Gremium neu gewählt werden. Die nächste Mitgliederversammlung findet am 17. Oktober in Dresden statt. Einzelheiten von Sven Herold.
4: Begründet wird der Abwahlantrag mit dem Misstrauen in das Präsidium. Unter anderem werfen die Thüringer dem DESG-Vorstand vor, Beschlüsse der Verbandsversammlung zu ignorieren. Außerdem würde man Sportler respektlos behandeln. Auslöser für den seit Monaten andauernden Machtkampf ist eine geplante Strukturreform im Eisschnelllauf. Diese sieht eine Konzentration der Bundeskader auf die Standorte Inzell und Berlin vor. Die beiden anderen Bundesstützpunkte in Erfurt und Chemnitz sollen nach Beschluss des DESG-Präsidiums im Nachwuchsbereich eine zentrale Rolle spielen.
1: Soweit die Antenne Brandenburg Nachrichten. 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
5: So, wer kann gern nochmal Sonne tanken, vielleicht zum Feierabend auch nochmal eine Bratwurst auf den Grill packen. Morgen wird's nämlich nicht mehr so schön wie heute. Es ist warm, richtig warm in Waldsieversdorf, 28 Grad, Bolzenburger Land in der Uckermark 26 und Schorfheide 27 Grad. Die Nacht, die wird trocken bleiben, 17 bis 14 Grad. Morgen dann allerdings schon am Vormittag viele Wolken, nur noch selten Sonne, vor allem in unseren Gefilden, so in Ostbrandenburg öfter schauerartiger Regen, bei nur noch 19 bis 22 Grad.
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5: Auf der A11 in Richtung Berlin wird die Fahrbahn ausgebessert. Und zwar zwischen Finowfoth und Lanke. Deshalb ist hier die rechte Spur gesperrt. A12 Richtung Frankfurt-Oder. Hier finden Markierungsarbeiten zwischen Frankfurt-Mitte und dem Grenzübergang statt. Auch hier die rechte Spur gesperrt. Und im Landkreis Barnim ist im Moment die Bernauer Chaussee gesperrt zwischen der A11 Auffahrt Bernau Süd und Schwanebeck nach einem Unfall. In beiden Richtungen ist die Straße hier dicht. Es wird geblitzt, unter anderem auf der B1 zwischen Manschnow und Küstrin-Kietz und zwischen Fürstenwalde und Braunsdorf. Wir freuen uns über Ihre Stau- und Blitzermeldungen unter 0331 70 98 101. Gute und vor allem unfallfreie Weiterfahrt.
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5: Ja, und ich freue mich vor allem, dass wir gemeinsam den Nachmittag miteinander verbringen und ich Sie jetzt in den Feierabend hoffentlich begleiten darf mit der schönsten Musik für Brandenburg. Hier der nächste 80er, Soul Sister, The Way to Your Heart.

0: 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Einen schönen Nachmittag. Alle vier Jahre werden 15-jährige Schülerinnen und Schüler weltweit im Lesen, in Mathematik und den Naturwissenschaften geprüft. Zum ersten Mal damals im Jahr 2000. Und heute wurden die aktuellen Ergebnisse veröffentlicht und es sieht nach wie vor überhaupt nicht gut aus. Deutschland schneidet so schlecht ab wie noch nie. Unsere Antennereporterin Lucia Heisterkamp und Elisa Göppert wissen, was Lehrer und Schüler vom Frankfurter Gauss-Gymnasium über die Ergebnisse denken.
1: Das Frankfurter Gauss-Gymnasium ist keine normale Schule. Als MINT-Spezialschule hat es einen klaren mathematisch-naturwissenschaftlichen Schwerpunkt. Dazu gäbe es engagierte Lehrkräfte und Eltern. Kaum Unterrichtsausfall, die Klassen seien kleiner als in anderen Schulen und die Schüler und Schülerinnen hoch motiviert. Und trotzdem beobachtet Schulleiterin Andrea Stolpe vor allem in den siebten Klassen sehr unterschiedliche Lernniveaus.
2: Na, die Voraussetzungen, wenn die Schüler zu uns kommen, hängen sehr stark von den Grundschulen ab. Und wir müssen in der siebten Klasse, wenn die Schüler neu zu uns kommen, schon die Schüler dort abholen, wo sie stehen. Und das ist tatsächlich ein Prozess, dass wir die Schüler dann versuchen, etwas anzugleichen. Das dauert aber auch bei uns eine ganze Weile.
1: Lehrer Benjamin Heinold unterrichtet Astronomie und Biologie und fördert viele ehemalige Grundschulkinder in den Grundkompetenzen Lesen und Rechnen.
3: Man hat ein bestimmtes Thema. Man sagt, okay, ihr kriegt jetzt hier ein Material, sollt mit dem Material arbeiten. Und dann stellen wir eben fest, dass eben so Grundanforderungen wie ein Text lesen, aus dem Text bestimmte Sachen herausfiltern, dass das unterschiedlich schwer wird. Und dann müssen wir eben mit den Schülern trainieren.
1: Das beobachtet auch die Zehntklässlerin Klara Frowlewski.
4: Ich glaube, die Grundlagen sind ziemlich unterschiedlich. In der Grundschule war halt das Niveau relativ niedrig, weil halt nicht unbedingt nur aufs Gymnasium vorbereitet wurde.
1: Beim Lesen und in der Mathematik fehlen laut der PISA-Studie einem Drittel der knapp 7000 getesteten Schülerinnen und Schüler Basiskompetenzen. Bei den Naturwissenschaften sei es ein Viertel. Insgesamt liegt Deutschland im internationalen Vergleich etwa im Durchschnitt aller getesteten Länder. Schulleiterin Andrea Stolpe nennt eine Stellschraube, die Schulen selbst in der Hand hätten, um Lernprozesse zu fördern.
2: Tatsächlich sind wir eine handyfreie Schule. Das heißt, die Schüler müssen mit Betreten des Schulgebäudes ihr Handy in die Schultasche packen und dürfen es auch erst nach Verlassen des Schulgebäudes wieder in die Hand nehmen. Und das klappt sehr gut. Seitdem reden die Schüler wieder miteinander.
1: Entdeckendes Forschen, individuelle Begabungen erkennen, die Kinder ernst nehmen. Das liegt den Lehrkräften am Gauss-Gymnasium am Herzen. Und trotzdem, von diesen Rahmenbedingungen können viele andere Schulen wohl nur träumen.
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0: T-Shirts für Musik für Brandenburg bekommen Sie hier Antenne Brandenburg, Chris Norman und Susi Quadro, Stumbling In um 16.30 Uhr.
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0: Im Studio Frankfurt, Stefanie Fiedler, guten Tag. Bei einer Kontrolle am deutsch-polnischen Grenzübergang in Pommeln wurden zahlreiche Drogen, Medikamente und Bargeld gefunden. Ein 45 Jahre alter Mann aus Frankfurt wurde festgenommen. Dorit Kirmse mit Einzelheiten.
2: Der Mann aus Frankfurt kam bereits am Sonntag mit 4 weiteren Personen von einem Festival in Polen. Bei der Kontrolle des Fahrzeugs wurden nach Angaben der Polizei neben 40.000 Euro Bargeld auch Kokain, LSD, Marihuana, Testosteron, Cannabis und diverse verschreibungspflichtige Medikamente gefunden. Die Drogen hatten die 4 Männer und eine Frau im Alter zwischen 21 und 45 Jahren versteckt in ihrer Kleidung gehabt, die sie trugen, hieß es. Der 45 Jahre alte hauptverdächtige Mann aus Frankfurt wurde vorläufig festgenommen. Bei der Durchsuchung seiner Wohnung wurden laut Polizei weitere 30 Cannabispflanzen sowie Kokain, LSD, Amphetamine und Dopingmittel beschlagnahmt.
0: Zu einem deutsch-polnischen Tourismustag wird zur Stunde nach Bad Saarow eingeladen. Der Tourismusverband Seenland-Oder-Spree hat dazu Vertreter aus Deutschland und Polen eingeladen, um neue Ideen für den grenzüberschreitenden Tourismus zu entwickeln, sagte Ellen Rusig, die Leiterin des Tourismusverbandes.
3: Wir haben ja die Oder als Fluss und 5 Grenzübergänge und für mich ist es eine herausragende Chance im Tourismus für unsere Region, dass wir deutsch-polnische Angebote schaffen, dass der Gast in einem Urlaub, in einem Tagesausflug 2 europäische Länder erleben kann, mit unterschiedlicher Sprache, mit unterschiedlicher Mentalität, mit unterschiedlicher Währung, aber trotzdem ein Erlebnis findet.
0: Im Werner-Forstmann-Klinikum in Eberswalde soll ab Ende des Monats mit dem sogenannten Da Vinci-System operiert werden. Diese roboterassistierte Operationsmethode soll vor allem bei urologischen Erkrankungen wie Blasen- oder Prostatakrebs eingesetzt werden. Heute Abend ab 18 Uhr wird das neue System im Rahmen des medizinischen Dienstags im Paul-Wunderlich-Haus vorgestellt. Die Veranstaltung ist kostenfrei.
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0: Das ist heute sehr freundlich und vor allem warm bei 26 bis 31 Grad in Ostbrandenburg. Es gibt allerdings auch etwas kompaktere Wolken hier und da. Und ganz im Norden Brandenburgs kann es auch leichte Schauer zum Abend hin geben. In der kommenden Nacht dann insgesamt eher trocken, 17 bis 14 Grad, also auch mild. Und morgen am Mittwoch sieht es dann schon gar nicht mehr ganz so sonnig.

0: Hat so ein bisschen anderen Stil als die Sachen, die sie vorher gemacht hat. Mir persönlich gefällt sehr gut I Knew It I Knew You, Taylor Swift bei Antenne Brandenburg. Einen wunderschönen Nachmittag. Kultur und Wein auf dem Land. Ja, schöne Kombination, wenn man an den Urlaub in Frankreich denkt, zum Beispiel in Italien oder Österreich oder auch an der Mosel, Rhein, Neckar oder Saale und Unstrut. Nicht jedoch unbedingt fällt einem dann sofort die Region Frankfurt oder Spree ein. Aha, aber das ändert sich. Gerade schon in den letzten Monaten und Jahren. Ein großes Weingut in Pilgram zum Beispiel lädt auch hier regelmäßig zu Veranstaltungen ein.
1: Wir sind das östlichste Weinanbaugebiet, so kann man es nennen. Wir haben uns vorgenommen, viele, viele, viele Events anzubieten. Es war schon da Uschi Brüning und Günter Fischer, es waren die Murmeltiers da. Wir hatten eine italienische Nacht, wo ein italienischer Barde dort gesungen hat und durch die Rhein gegangen ist. Wir haben eine Schlagernacht. Und jetzt komme eben ich.
0: Ja, das sagt Lothar Bölk. Er ist Kabarettist, war selbst zweimal schon vor Ort. Am Samstag ist er nun beim Weingut Patke Teil der ersten Lach- und Weingala.
1: Ich bin dort der Moderator, der Kabarettist, der Komiker, der Spaßmacher. Und ich habe zwei berühmte Kolleginnen und Kollegen eingeladen, nämlich Dagmar Frederik, die Grande Dame des Chansons und des deutschen Schlagers, und den, glaube ich, jüngsten ostdeutschen Bauchredner Roy Reinke, ne? Und zusammen mit Thomas Lieske, der zwischendurch Saxophon spielt, haben wir ein buntes Programm zusammengestellt.
0: Ja, und wie zum Beispiel auch Klassik ohne Grenzen in Frankfurt in den vergangenen Wochen, kommen die Open-Air-Veranstaltungen mit Wein, Kultur und Kulinarik sehr gut an, hat Bölk beobachtet.
1: Ich glaube, das ist der Drang nach Geselligkeit mit Leuten. Und wir bieten ja eine bunte Palette an, also zwischen Alt und Jung. Und wir mischen das Publikum. Das ist, finde ich, ziemlich interessant. Wir sind genug gespalten in politische Richtungen. Warum sollen wir uns nicht gesellig wieder zusammenfinden?
0: Also wunderbar. Die erste Lach- und Weingala jetzt am kommenden Samstag, 12. September, Open Air auf dem Weingut Patke in Pilgram in Oder-Spree.

Sonnenbrille, heruntergelassene Autoscheibe und guter Laune. In den Dienstag, Feierabend. Ja, das macht Spaß bei den sommerlichen Temperaturen bei uns in Brandenburg. Vielleicht nochmal bei Freunden oder Nachbarn anhalten, auf ein Feierabendbierchen oder im Verein. Das schöne Wetter genießen mit den ganzen Leuten, ja. So macht das Leben Freude. Machen Sie was Schönes aus diesem Nachmittag oder später auch aus diesem Abend. Mein Name ist Stefanie Fiedler. Ich verabschiede mich jetzt von Ihnen und gebe ab nach Potsdam zu den Kollegen von Antenne am Abend. Und wenn Sie wollen, hören wir uns morgen Nachmittag wieder hier live aus dem Antenne Regionalstudio in Frankfurt oder mit ja, dem Wichtigsten aus Ostbrandenburg. Einen schönen Dienstagabend.

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1: Im Studio Christian Riedl, guten Tag. Die Polizei hat den Mann gefasst, der für mehrere Attacken auf die Strominfrastruktur verantwortlich sein soll. Das hat die Staatsanwaltschaft Cottbus bekannt gegeben. Demnach konnte der Tatverdächtige in Nordrhein-Westfalen festgenommen werden. Er soll in der Nähe von Umspannwerken in Brandenburg, Sachsen und Nordrhein-Westfalen Vorrichtungen installiert haben, um Stromleitungen zu sabotieren. Die Sprecherin des Polizeipräsidiums Potsdam, Beate Kardels, begrüßte den Fahndungserfolg.
2: Im Rahmen unserer Öffentlichkeitsfahndung zu dem Tatverdächtigen gelang es uns unter anderem ja auch mit den Kollegen in Nordrhein-Westfalen das Fahrzeug des Verdächtigen festzustellen, das auch durchsucht worden ist, allerdings ohne, dass der Tatverdächtige dort anwesend war. Es sich da aber natürlich auch Beweismittel ergeben haben, die letztlich hier auch zur Ergreifung des Tatverdächtigen geführt haben.
1: Die Finanzierung der Stiftung Preußische Schlösser und Gärten Berlin-Brandenburg für die kommenden Jahre steht. Von 2027 bis 2030 soll die Stiftung jährlich mindestens 54,55 Millionen Euro erhalten. Das hat die Staatskanzlei in Potsdam mitgeteilt. Zu den Schlössern und Gärten gehören unter anderem das Schloss und der Park Sanssouci, der neue Garten, Schloss und Park Babelsberg, die Pfaueninsel und das Schloss Glienicke. Ein Großteil der Liegenschaften ist seit 1990 UNESCO-Welterbe. Bei einer Kontrolle am deutsch-polnischen Grenzübergang in Pomellen sind zahlreiche Drogen, Medikamente und Bargeld gefunden worden. Ein 45 Jahre alter Mann aus Frankfurt wurde festgenommen. Dorit Kirmse mit den Einzelheiten.
3: Der Mann aus Frankfurt kam bereits am Sonntag mit vier weiteren Personen von einem Festival in Polen. Bei der Kontrolle des Fahrzeugs wurden nach Angaben der Polizei neben 40.000 Euro Bargeld auch Kokain, LSD, Marihuana, Testosteron, Cannabis und diverse verschreibungspflichtige Medikamente gefunden. Die Drogen hatten die vier Männer und eine Frau im Alter zwischen 21 und 45 Jahren versteckt in ihrer Kleidung gehabt, die sie trugen, hieß es. Der 45 Jahre alte hauptverdächtige Mann aus Frankfurt wurde vorläufig festgenommen. Bei der Durchsuchung seiner Wohnung wurden laut Polizei weitere 30 Cannabispflanzen sowie Kokain, LSD, Amphetamine und Dopingmittel beschlagnahmt.
1: Brandenburg wird immer trockener, das zeigen aktuelle Satellitenauswertungen des Potsdamer Helmholtz-Zentrums für Geoforschung. Die Forscher beobachten den Gesamtwassergehalt auf und unter der Erdoberfläche. Daraus lasse sich laut GFZ errechnen, wie stark sich die Wasserspeicherung verändert. Annette Eicker vom GFZ sagte dazu:
4: Auch in Brandenburg sieht man einen negativen Trend ab so 2013-14 ungefähr, und die letzten Jahre ab 2015 waren insgesamt deutlich trockener als die 10 Jahre davor. Ein bisschen Erholung hat das relativ feuchte Jahr 2024 gebracht. Das hat die Speicher schon erstmal wieder aufgefüllt, aber dafür sieht man dann im Jahr 2025 eine ganz deutliche Abnahme der Wasserspeicher.
1: Die trockene Periode dieses Sommers ist noch nicht in die Auswertung für dieses Jahr mit eingeflossen. Soweit die Antenne Brandenburg Nachrichten. Mehr Informationen aus Brandenburg und Berlin finden Sie jederzeit auf rbb24.de.
5: Dankeschön, Christian.
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6: Heute hat sich der Sommer nochmal gemeldet. Ja, und hat uns gezeigt, dass er noch nicht ganz weg ist. Örtlich haben wir über 30 Grad. Das Ganze bei einem heiteren Mix aus Sonne und Wolken. Ein paar Schauer kann es auch geben, es bleibt aber meist trocken. Temperaturen zur Stunde bei 26 Grad in Neuruppin, 28 in Schönefeld, 30 Grad in Koschen. Heute Nacht viele Wolken, einige Schauer, es kühlt runter auf 17 bis 14 Grad. Morgen am Mittwoch dann mehr Wolken und regnerisch, Temperaturen dann nur noch 19 bis 22 Grad.
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6: Vorsicht bitte auf der A10, dem südlichen Berliner Ring Richtung Dreieck Spreeau. Zwischen Genshagen und Rangsdorf liegen Reifenteile auf der Fahrbahn. A12 Berlin Richtung Frankfurt. Zwischen Storkow und der Demseebrücke haben wir 10 Minuten stockenden Verkehr wegen Bauarbeiten. Im Landkreis Barnim ist die Bernauer Chaussee zwischen der A11 Auffahrt Bernau Süd und Schwanebeck nach einem Unfall in beiden Richtungen gesperrt. In Wittstock ist der Bereich am Bahnhof bis zur Bahnhofstraße wegen einer Ölspur dicht. Stadtverkehr Berlin auf der A111 staut es sich eine halbe Stunde stadtauswärts nach einem Unfall und zwar zwischen Dreieck Charlottenburg und Eichborndamm. A115, die AWUS Richtung Dreieck Nutetal, zwischen Hüttenweg und Spanische Allee haben wir 20 Minuten Stau. Und Blitzer stehen in Kunsterspringen zwischen Gühlen, Glienicke und Neuruppin und in Bestensee aufpassen auf der Königswusterhausener Straße hier in beiden Richtungen. Das war's von uns vom Antenne Verkehrsservice. Falls Sie noch was entdecken sollten, 0331 70 98 101. Dankeschön und gute Fahrt.
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6: Ja, ich habe gerade noch mal bei meiner Wetter-App in die 16-Tage-Vorschau geguckt. Das ist eigentlich total unseriös, aber sieht nicht so aus, als ob wir noch mal 30 Grad bekommen in absehbarer Zeit. Ja, also schön noch mal genießen diese fluffige Sommerhitze heute. Bald kommen wieder die Rollkragenpullover.

0: Ja, ich hoffe, Sie sind auch lucky an diesem Dienstag, Feierabend, Kylie Minogue, 12:05. Ja, und in dieser Woche läuft es für Sie mal wieder richtig rund hier bei uns. Oder sagen wir mal, es rollt rund.
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0: Ja, geknattert wird mit einer Schwalbe längst nicht mehr. Dieses Kult-Moped rollt jetzt ganz elegant. Die E-Schwalbe. Und das in Dottergelb mit Ganzjahresreifen und 45 km/h auf der Uhr. So schnell sind Sie bitte auch mindestens, wenn Sie uns anrufen, um unseren Schwalben-Hupen-Hit zu erkennen. Vorhin bei meiner Kollegin Sarah Schiwi war das diese Nummer hier. Ja, und Daniel aus Felten hat ihn prompt erkannt, Baltimora mit Tarzanboy, und hat uns dazu auch gleich noch eine krasse Schwalbengeschichte erzählt.
2: War letzte Woche in der Adria.
3: Ach.
2: Mit der Schwalbe, ja. Und bin Samstag jetzt wieder zurückgekommen.
3: Das macht das Ding, ja? Bis zur Adria ohne Probleme?
2: 1273 Kilometer.
3: Okay, und wie viele Stunden, Tage haben Sie gebraucht?
2: 7 Tage.
0: Ja, wirklich krass, mit einer Schwalbe an die Adria. Das war aber noch eine alte DDR-Schwalbe. Und jetzt hätte Daniel gern noch eine Schwalbe für seine Tochter. Ja, vielleicht wird das ja am Freitag unsere E-Schwalbe. Es sei denn, Sie schnappen ihm die noch vor der Nase weg. Ihre Chance, mit raufzukommen auf die Gewinnerliste, gibt's in einer Stunde hier bei uns in diesem Programm oder jetzt schon auf Ihrem Smartphone.
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0: Deutschland schneidet bei der neuen PISA-Studie so schlecht ab wie nie. Genauer gesagt, unsere 15-Jährigen, die wurden nämlich getestet. Und wie Brandenburgs Bildungsminister auf diese doch eher unerfreulichen Nachrichten reagiert, warum es für ihn sogar Hoffnung gibt, das hören wir in 20 Minuten hier bei uns um 5:50.
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9: Ja, wenn man von der Arbeit nach Hause

0: Saarland klingt gut, aber komm mit in den Hähnchengrill, wäre mir jetzt ehrlich gesagt lieber, ja. Kriegt doch so langsam leicht einen Abendbrothunger. Wir haben es 17.30 Uhr.
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2: Im Studio Frankfurt, Stefanie Fiedler, guten Abend. Bei einer Kontrolle am deutsch-polnischen Grenzübergang in Pommeln wurden zahlreiche Drogen, Medikamente und Bargeld gefunden. Ein 45 Jahre alter Mann aus Frankfurt wurde festgenommen. Dorette Kürmse mit Einzelheiten.
3: Der Mann aus Frankfurt kam bereits am Sonntag mit 4 weiteren Personen von einem Festival in Polen. Bei der Kontrolle des Fahrzeugs wurden nach Angaben der Polizei neben 40.000 Euro Bargeld auch Kokain, LSD, Marihuana, Testosteron, Cannabis und diverse verschreibungspflichtige Medikamente gefunden. Die Drogen hatten die 4 Männer und eine Frau im Alter zwischen 21 und 45 Jahren versteckt in ihrer Kleidung gehabt, die sie trugen, hieß es. Der 45 Jahre alte hauptverdächtige Mann aus Frankfurt wurde vorläufig festgenommen. Bei der Durchsuchung seiner Wohnung wurden laut Polizei weitere 30 Cannabispflanzen sowie Kokain, LSD, Amphetamine und Dopingmittel beschlagnahmt.
2: Zum ersten Mal zeichnen die Wirtschaftsförderung Marzahn-Hellersdorf und der Landkreis Märkisch-Oderland heute gemeinsam engagierte Ausbildungsbetriebe und Azubis aus. Gleichzeitig wollen Unternehmer aus Berlin und Märkisch-Oderland über den Wandel in der Arbeitswelt diskutieren, sagt Danny Jensen, Beigeordneter im Landkreis Märkisch-Oderland.
4: Berliner und Brandenburger Unternehmen werden dabei sein, Procolor-Pulverbeschichtung zum Beispiel oder auch Metallbau Franz oder das Unfallkrankenhaus Berlin. Wichtig ist jetzt, dass wir die Unternehmen miteinander vernetzen wollen, dass grundsätzlich der eine von dem anderen auch weiß und so auch Zusammenarbeit letztendlich entstehen kann. Und wir wollen halt diese Unternehmen zusammenbringen, was halt eben was Besonderes ist über Bundeslandsgrenzen hinaus. Und gipfeln soll das dann letztlich in dem großen Ausbildungspreis, den wir dann vergeben möchten.
2: In Eberswalde wird heute der 60. Geburtstag der Science-Fiction-Serie Star Trek gefeiert. Die Fernsehserie hatte genau heute vor 60 Jahren ihre Erstausstrahlung in den USA. In Deutschland hießen die Folgen Raumschiff Enterprise. Der Eberswalder Fan Benjamin Stöwe, auch bekannt als Wettermoderator im ZDF, hat dazu ein Solo-Theaterstück inszeniert und spielt auch selbst die Hauptrolle. Heute Start für das Stück mit dem Titel Sterne im Karton in der Villa Weiß in Eberswalde ist 19 Uhr.
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2: Es ist immer noch warm und trocken, 26 bis 29 Grad. In der kommenden Nacht mal mehr, mal weniger dichte Wolken, 17 bis 14 Grad. Und morgen leider wieder wechselhaft. Meist dichte Wolken und auch schauerartiger Regen bei uns in Ostbrandenburg. Nur noch 19 bis 22 Grad. 17.33 Uhr.
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0: Vorsicht bitte auf der A10, dem südlichen Berliner Ring Richtung Dreieck Spreeau. Zwischen Genshagen und Rangsdorf liegen Reifenteile auf der Fahrbahn. Pardon, gut aufpassen hier bitte. A12 Berlin Richtung Frankfurt. Zwischen Storkow und der Demseebrücke haben wir 10 Minuten stockenden Verkehr wegen Bauarbeiten. Im Landkreis Barnim ist die Bernauer Chaussee zwischen der A11 Auffahrt Bernau Süd und Schwanebeck nach einem Unfall in beiden Richtungen gesperrt. In Wittstock ist der Bereich am Bahnhof bis zur Bahnhofstraße wegen einer Ölspur dicht. Stadtverkehr Berlin auf der A111 staut es sich stadtauswärts nach einem Unfall zwischen Dreieck Charlottenburg und, jetzt springt mir die Meldung hier ständig weg, zwischen Dreieck Charlottenburg und Eichborndamm aktuell bis zu 15 Minuten obendrauf. So, jetzt muss ich mal hier weiter durchscrollen. Dann haben wir eine Meldung von der A115 AWUS Richtung Dreieck Nutetal zwischen Hüttenweg und Spanische Allee. 10 Minuten Stau und Blitzer in Kunsterspring zwischen Gühlen-Glienicke und Neuruppin und in Westensee auf der Königswusterhausener Straße in beiden Richtungen. 0331 70 98 101, der Antenne Verkehrsservice. Wir wünschen gute und sichere Fahrt.
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0: Und an meiner Seite doppelte Frauenpower, gleich Janet Jackson und das hier Laura Branigan. Nabend.

0: Der Dienstag, Feierabend, wir haben es 6:12. Sommerferien sind zwar schon rum, für Deutschland gab es heute trotzdem nochmal Zeugnisse, und zwar regelrechte Giftblätter. Ja, die neue PISA-Studie beschert deutschen Schülern die schlechteste Leistung, seit es die PISA-Studie gibt. Konkret geht es um die 15-Jährigen, und da wurde nicht etwa konkreter Schulstoff abgefragt, sondern wie die Kids das Wissen anwenden können. Und das sieht gar nicht gut aus, sagt PISA-Studienleiter Samuel Greif.
1: Das heißt, wir reden hier nicht von irgendwelchen abstrakten Gedichtsinterpretationen oder wilden mathematischen Formeln, sondern von Dingen, die wir wirklich im alltäglichen Leben brauchen. Und inzwischen in Deutschland haben wir 1 von 4 Jugendlichen in Naturwissenschaften und 1 von 3 in Lesen und Mathematik, die diese ausreichend Basiskompetenzen nicht erreichen.
0: Das heißt zum Beispiel, den Jugendlichen fällt es immer schwerer, komplexe Texte zu verstehen. Diese Studie ist eine deutschlandweite Studie. Sie lässt sich also nicht auf Brandenburg runterbrechen. Bildungsminister Gordon Hoffmann sagt aber, man hätte die Warnsignale vernommen und bereits die richtigen Maßnahmen ergriffen.
2: Man muss dabei bedenken, dass Bildungspolitik in erster Linie in langen Linien funktioniert. Wenn man etwas ändert, dann kann man nicht gleich am nächsten Tag die Ergebnisse ablesen. Insofern glaube ich, haben wir bereits die richtigen Weichen gestellt. Wir haben unsere Lesen, Schreiben, Rechnen-Offensive aufgerufen und wir haben mit dem Startchancenprogramm eine Möglichkeit, wie wir Schulen mit besonders schwierigem Umfeld besonders fördern können. Und insofern bin ich überzeugt, dass wir auf dem richtigen Weg sind. Wir müssen ihn nur weitergehen und dann werden irgendwann auch die Ergebnisse folgen.
0: Und was sagen die Schüler zu all dem? Clara geht ans Gauss-Gymnasium in Frankfurt an der Oder in die 10. Klasse.
3: Ich glaube, die Grundlagen sind ziemlich unterschiedlich. In der Grundschule war halt das Niveau relativ niedrig, weil halt nicht unbedingt nur aufs Gymnasium vorbereitet wurde.
0: Ja, und dafür gibt es ja sicher mehrere Gründe. Deutschland schneidet also bei der PISA-Studie so schlecht ab wie nie. Dann hoffen wir mal auf die langen Linien vom Bildungsminister und die nächste PISA-Studie. 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

0: lese hier gerade, dass die Pet Shop Boys am 9. Oktober ein neues Album rausbringen. A Man from the Future soll es heißen. Und es geht darum wohl um das Mathe-Genie Alan Turing, einem der Begründer der modernen Informatik. Also das sind ja mal ganz tolle Neuigkeiten. Neues Album von den Pet Shop Boys, freue ich mich drauf. Die Zeit jetzt 6:07.
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1: Im Studio Christian Riedel, guten Abend. Mehrere Unternehmen aus Brandenburg und Berlin sind heute ausgezeichnet worden. Auf dem Ostdeutschen Unternehmertag in Potsdam ist der neue Preis Ostwärts verliehen worden. Laut Veranstalter bringen diese Unternehmen und Ideen den ostdeutschen Markt nach vorne. Veranstaltungssprecher Matthias Gehrmann.
2: Wir haben für die Erstvergabe der Ostwärts drei wunderbare Preisträger ausgewählt. Das eine ist Alexander Eisert von der Ruhr Group GmbH, der mit seiner Idee Abwasserrohre von innen saniert. Das heißt, ohne großartig Wände aufreißen zu müssen, druckt er mit kleinen 3D-Drucker in das kaputte Rohr ein komplett neues Rohr hinein.
1: Das andere ausgezeichnete Unternehmen kommt aus Potsdam und befasst sich mit dem Umgang mit KI. Und der dritte Preis ging an die Idee Expo Berlin 2035. Die Polizei hat den Mann festgenommen, der für die Sabotageakte an Umspannwerken in mehreren Bundesländern, darunter auch in Brandenburg, verantwortlich sein soll. Wie es heißt, soll er versucht haben, zu Fuß eine Verkehrskontrolle bei Weißweiler in der Nähe von Aachen zu umgehen. Katharina Trümper berichtet.
3: Er soll bei seiner Festnahme Sprengmittel dabei gehabt haben, aber keinen Widerstand geleistet haben. Polizisten fanden in der Nähe ein Zelt im Unterholz, in dem weitere Sprengladungen sichergestellt wurden. Nach dem Mann war mit einem Haftbefehl der Staatsanwaltschaft Cottbus tagelang gefahndet worden. Die Behörde ermittelt wegen des Verdachts der Herbeiführung einer Sprengstoffexplosion und der Störung öffentlicher Betriebe. Brandenburgs Polizeipräsident Stippin erklärte, die Festnahme sei ein wichtiger Schritt in den Ermittlungen. Jetzt gelte es, die Hintergründe und Zusammenhänge der Taten weiter aufzuklären.
1: Deutschlands Schülerinnen und Schüler schneiden bei der aktuellen PISA-Studie erneut schlecht ab. Jedem dritten Jugendlichen fehle grundsätzliche Kompetenz in Lesen und Mathematik, jedem vierten in Naturwissenschaft, hieß es. Als Reaktion darauf will die Landesregierung an Brandenburgs Schulen grundlegende Fähigkeiten vorrangig stärken. Das sagte CDU-Landtagsfraktionschef Breetz.
4: Deshalb wird die Landesregierung auch in diesen Kernkompetenzen umswitchen. Diese Veränderungsprozesse gehen leider nicht von heute auf morgen. Insofern ist es ein sehr ernüchterndes Bild, was wir zum Zustand des Bildungswesens in Deutschland mit dieser Studie auch vorgelegt bekommen haben.
1: Für die Oppositionsfraktionen AfD und BSW zeigen die PISA-Ergebnisse ein Versagen von 3 Jahrzehnten SPD-Bildungspolitik in Brandenburg. Eine technische Störung bei der Flugsicherung hat an mehreren britischen Flughäfen für Chaos gesorgt. Viele Maschinen konnten nicht wie geplant starten. Betroffen waren demnach unter anderem die Londoner Flughäfen Heathrow, Gatwick und Stansted, aber auch die Airports in Manchester und Birmingham. Einige Flüge zum BER kamen nur mit großer Verspätung an oder wurden gestrichen. Soweit die Antenne Brandenburg Nachrichten. 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
5: Ja, kann man viel spekulieren, war das der letzte warme Sommertag für dieses Jahr. Immer noch 28 Grad in Zehdenick, 29 in Manchnow, 30 Grad noch in Bad Liebenwerda. Dazu ein Wechsel aus Sonne und Wolken. Heute Nacht bleibt es oft bedeckt, es kann den ein oder anderen Schauer geben bei 17 bis 14 Grad. Morgen am Mittwoch geht es grau weiter, selten mal die Sonne, hin und wieder Schauer und es kühlt spürbar ab, 19 bis 22 Grad.
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5: Vorsicht bitte auf der A9 Leipzig Richtung Berlin. Zwischen Brück und Belitz liegen Fahrzeugteile auf der linken und der mittleren Spur. A12 Berlin Richtung Frankfurt. Zwischen Storkow und der Demseebrücke haben wir 20 Minuten stockenden Verkehr wegen Bauarbeiten. Im Landkreis Barnim ist die Bernauer Chaussee zwischen der A11 Auffahrt Bernau Süd und Schwanebeck nach einem Unfall in beiden Richtungen gesperrt. Potsdam, der Bereich Behlertstraße bis am Neuen Garten ist zwischen Kurfürstenstraße und Alleestraße in beiden Richtungen dicht. Der Grund ist ein Polizeieinsatz. Stadtverkehr Berlin, A115 Abus Richtung Dreieck Nutetal. Zwischen Hüttenweg und Spanischer Allee haben wir 10 Minuten Stau. Eine Meldung zur S-Bahn. Wegen Bauarbeiten rund um Schöneweide werden heute Nacht ab 21.30 Uhr auf 3 Strecken Busse eingesetzt. Und zwar von Schöneweide nach Grünau, nach Grünbergallee und nach Spindlersfeld. Und Blitze haben wir heute Abend unter anderem in Kunstdalspringen zwischen Gühlen-Glienicke und Neuruppin und in Bestensee aufpassen auf der Königswusterhausener Straße in beiden Richtungen. 0331 70 98 101, die Nummer vom Antenne Verkehrsservice. Wir wünschen allen unterwegs gute und vor allem sichere Fahrt.
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0: Coldplay bei Antenne Brandenburg. Und jetzt werden Sie hier wieder schön von uns angehupt.
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0: Ja, qualifizieren Sie sich für eine E-Schwalbe im Wert von 6.000 Euro, wenn Sie mir sagen, welchen berühmten Song unsere Hithupe hier von sich gibt. Schönen guten Abend, wer ist denn da?
2: Schönen guten Abend, hier ist Marita.
0: Hallo Marita, sind Sie denn motorisiert unterwegs?
2: Noch nicht, aber mein Mann, er hat eine Simson S51.
0: Ah, ein Motorradfan, ja?
2: Genau, so sieht's aus.
0: Na, dann gucken wir mal, wie es mit Ihren Hubkompetenzen aussieht, ja? Was war denn das gerade für ein Song?
2: Das war ABBA mit Waterloo.
0: Da brauchen wir gar nicht diskutieren. Ist natürlich komplett richtig, ja. Schade, dass unsere Hithupe im Straßenverkehr nicht zugelassen ist, ja.
2: Ja, wirklich schade.
0: Oder? Klingt doch irgendwie gleich freundlicher, ne?
2: Richtig, richtig.
0: Benutzen Sie denn die Hupe öfter oder vermeiden Sie das eher?
2: Ich vermeid's. Obwohl, ja, wenn ich hupe, dann bin ich ein freundlicher Huper.
0: Ach so, Sie hupen freundlich, ja?
2: Ich hupe freundlich, genau. Und ja, das ich hupe freundlich.
0: Sehr gut. Na Mensch, dann ist Ihr Tagewerk jetzt erstmal erledigt, was die Hupe betrifft. Ja, Freitag früh wird sich entscheiden, ob Sie die Schwalbe gewinnen und dann an Ihren Mann weiterreichen können. Aber Sie fahren
2: Nee, die wäre für mich. Mein Mann hat die Simson und dann könnten wir zusammen eine Ausfahrt starten.
0: Ach so, Sie würden dann nebeneinander fahren, ja, parallel.
2: Dann würde ich mitfahren, genau.
0: Ja, im Konvoi, ne?
2: Richtig.
0: Ja.
2: Und freundlich hupen.
0: So machen wir es. Dann wünsche ich ganz viel Erfolg und noch einen schönen Abend, ja?
2: Ebenso, danke schön.
0: Ja, und Sie können sich morgen früh wieder qualifizieren. Nächste Chance kurz nach 6:30 bei Annelie und Markus in Guten Morgen Brandenburg.
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0: Wir bringen ein bisschen Pfeffer in Ihren Feierabend hier mit den Spice Girls. Gleich Supertramp mit dem 70er und Herbert Grönemeyer mit dem 80er nach diesem Tipp hier.
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0: War klarer Gitarrensound hier von Supertramp. Jams, aktuell, naja, was sonst? Die Zeit immer aktuell 18.30 Uhr.
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2: Im Studio Frankfurt, Stefanie Fiedler, guten Abend. Bei einer Kontrolle am deutsch-polnischen Grenzübergang in Pommeln wurden zahlreiche Drogen, Medikamente und Bargeld gefunden. Ein 45 Jahre alter Mann aus Frankfurt wurde festgenommen. Dorette Kürmse mit Einzelheiten.
3: Der Mann aus Frankfurt kam bereits am Sonntag mit 4 weiteren Personen von einem Festival in Polen. Bei der Kontrolle des Fahrzeugs wurden nach Angaben der Polizei neben 40.000 Euro Bargeld auch Kokain, LSD, Marihuana, Testosteron, Cannabis und diverse verschreibungspflichtige Medikamente gefunden. Die Drogen hatten die 4 Männer und eine Frau im Alter zwischen 21 und 45 Jahren versteckt in ihrer Kleidung gehabt, die sie trugen, hieß es. Der 45 Jahre alte hauptverdächtige Mann aus Frankfurt wurde vorläufig festgenommen. Bei der Durchsuchung seiner Wohnung wurden laut Polizei weitere 30 Cannabispflanzen sowie Kokain, LSD, Amphetamine und Dopingmittel beschlagnahmt.
2: Im Fußball-Landespokal der Männer stehen jetzt die Spiele für das Achtelfinale fest. Gestern wurde ausgelost, unter anderem muss Oberligist SG Union Klosterfelde gegen die höherklassige Eintracht aus Stahnsdorf ran. Sportvorstand Paul Schmuck sagt dazu:
4: Mit dem Regionalligisten haben wir jetzt natürlich eine sportlich ganz schön große Herausforderung gezogen. Aber wir wollen dennoch schauen, dass wir uns für die nächste Runde qualifizieren. Das wird sicherlich eine große Herausforderung. Wir sind der Underdog in dem Duell, aber wir wollen auch nichts unversucht lassen, da wir uns diese Saison im Pokal eigentlich ein bisschen was ausgerechnet haben und schon gerne eine Runde weiterkommen würden wollen. Und dafür müssen wir dann halt alles in die Waagschale werfen.
2: Die Spiele werden am 3. Oktober angepfiffen. In Eberswalde wird heute der 60. Geburtstag der Science-Fiction-Serie Star Trek gefeiert. Die Fernsehserie hatte genau heute vor 60 Jahren ihre Erstausstrahlung in den USA. In Deutschland hießen die Folgen Raumschiff Enterprise. Der Eberswalder Fan Benjamin Stöver, auch bekannt als Wettermoderator im ZDF, hat dazu ein Solo-Theaterstück inszeniert und spielt auch selbst die Hauptrolle. Heute Start für das Stück mit dem Titel Sterne im Karton in der Villa Weiß in Eberswalde ist in einer halben Stunde.
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2: Ja, es ist immer noch sommerlich warm in Ostbrandenburg, bei Werten zwischen 26 und 28 Grad, dazu trocken. In der kommenden Nacht ein paar dichtere Wolken, auch schwache Schauer möglich, aber wirklich nur sehr schwach. 17 bis 14 Grad und morgen dann zunächst dichte Wolken, etwas Sonne, aber auch schauerartiger Regen und kühler. Nur noch 19 bis 22 Grad, 18:33.
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0: Vorsicht bitte auf der A24 Hamburg Richtung Berlin. Zwischen Fahr-Berlin und Kremmen liegt ein toter Greifvogel auf der Fahrbahn. A12 Berlin Richtung Frankfurt. Zwischen Storkow und der Demseebrücke haben wir 20 Minuten stockenden Verkehr. Die A113 Richtung Dresden ist zwischen Adlershof und Schönefeld Nord nach einem Unfall gesperrt. Davor staut es sich. Im Landkreis Barnim ist die Bernauer Chaussee zwischen der A11 Auffahrt Bernau Süd und Schwanebeck nach einem Unfall in beiden Richtungen gesperrt. Potsdam, der Bereich Belaltstraße bis am Neuen Garten ist zwischen Kurfürsten und Alleestraße dicht. Grund ist ein Polizeieinsatz. Zur S-Bahn. Wegen Bauarbeiten rund um Schöneweide werden heute Nacht ab 21.30 Uhr auf 3 Strecken Busse eingesetzt. Und zwar jeweils von Schöneweide nach Grünau, nach Grünbergallee und nach Spindlersfeld. Und Blitze haben wir unter anderem in Kunsterspringen zwischen Gühlen-Glienicke und Neuruppin und in Bestensee auf der Königs-Wusterhausener Straße hier in beiden Richtungen. Das war's von uns vom Antenne-Verkehrsservice. Falls Sie noch was haben sollten, Staus, Blitzer, geben Sie es gerne durch unter 0331 70 98 101. Dankeschön und kommen Sie gut ans Ziel.
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0: Im Supermarkt gibt's bereits Spekulatius und hier bei uns gibt's jetzt eine Jahresendflügelfigur. Hubert K., Engel 07.

Antenne Brandenburg, 6:11. Aus welcher berühmten Fernsehserie, ja, kleines Quiz hier bei uns, stammt diese

0: Satz, hören Sie mal.
1: Der Weltraum. Unendliche Weiten.
0: Ja, da hat man doch sofort Raumschiff Enterprise vor Augen. Die Serie Star Trek wird heute sagenhafte 60 Jahre alt. Am 8. September 1966 ist in den USA die allererste Folge gelaufen. 3 Jahre bevor überhaupt ein Mensch den Mond betreten hat, hat Captain Kirk in der allerersten Folge einen fremden Planeten betreten.
2: Ich habe einen Zweikampf mit einem humanoiden Reptil, ist anscheinend ein Gorn. Hat demente Kraft.
0: Ja, der Wahnsinn. Die waren ihrer Zeit damals schon weit voraus. Auch auf anderen Ebenen. Auf der Enterprise haben schon in den 60ern Menschen unterschiedlicher Herkunft zusammengearbeitet. Und 1968 hat sogar ein Kuss zwischen Captain Kirk und Uhura Fernsehgeschichte geschrieben. Und vielleicht ist genau das der Grund für den Erfolg. Die Serie hat uns nicht nur gezeigt, wie die Zukunft aussehen könnte, sondern auch, wie man als Mensch menschlich bleibt. Und ja, deshalb funktioniert Star Trek bis heute bei Jung und Alt.
3: Das ist einfach so, dass man damit groß geworden ist, wie plötzlich das anhört. Ne? Und es weitergegeben hat an die Kinder auch.
0: Ja, genau so ist es. Nur beim Beamen müssen wir feststellen, sind wir leider noch keinen Schritt weitergekommen. Ja, gerade im Berufsverkehr wäre das doch echter Fortschritt.
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0: Madonna, live to tell bei Antenne Brandenburg. Und ich darf schon mal ankündigen, hier bei uns haben gleich Raketenflieger Timmy und Teddy Naut Teddy ihren Auftritt. Ja, das Sandmännchen ist im Anmarsch. Bin schon gespannt, womit es heute kommt. Vorher noch die Zeit. 7:11.
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1: Im Studio Christian Riedel. Guten Abend. Beim Ostdeutschen Unternehmertag in Potsdam ist am Nachmittag zum ersten Mal der Preis Ostwärts verliehen worden. Dieser Preis soll Unternehmen und Ideen hervorheben, die den ostdeutschen Markt nach vorne bringen. Unter anderem ist der Betrieb Intervista aus Potsdam ausgezeichnet worden, der sich mit dem Umgang mit künstlicher Intelligenz befasst. Veranstaltungssprecher Matthias Germann.
2: Wir sehen, hören Nachrichten wie künstliche Intelligenz überfällt eine andere, dringt ein, kapert und dass künstliche Intelligenz nicht immer regelbasiert funktioniert. Die Lösung von der Intervista AG macht aus der künstlichen Intelligenz eine mit Gewissen.
1: Beim Ostdeutschen Unternehmertag haben sich Vertreter aus Politik, Wirtschaft und Wissenschaft getroffen und unter anderem über Unternehmenswandel mit KI, Digitalisierung und Robotik gesprochen. Bei einer Kontrolle am deutsch-polnischen Grenzübergang in Pomellen sind zahlreiche Drogen, Medikamente und Bargeld gefunden worden. Ein 45 Jahre alter Mann aus Frankfurt wurde festgenommen. Einzelheiten von Dorel Kirmse.
3: Der Mann aus Frankfurt kam bereits am Sonntag mit 4 weiteren Personen von einem Festival in Polen. Bei der Kontrolle des Fahrzeugs wurden nach Angaben der Polizei neben 40.000 Euro Bargeld auch Kokain, LSD, Marihuana, Testosteron, Cannabis und diverse verschreibungspflichtige Medikamente gefunden. Die Drogen hatten die 4 Männer und eine Frau im Alter zwischen 21 und 45 Jahren versteckt in ihrer Kleidung gehabt, die sie trugen, hieß es. Der 45 Jahre alte hauptverdächtige Mann aus Frankfurt wurde vorläufig festgenommen. Bei der Durchsuchung seiner Wohnung wurden laut Polizei weitere 30 Cannabispflanzen sowie Kokain, LSD, Amphetamine und Dopingmittel beschlagnahmt.
1: Nach den Worten von Bundeswirtschaftsministerin Reiche ist die Energieversorgung in Deutschland gesichert. Das gelte auch trotz der niedrigen Füllstände der Gasspeicher, sagte die CDU-Politikerin in der Haushaltsdebatte des Bundestages. Die Versorgung sei gut aufgestellt, weil es Lieferungen aus verschiedenen Quellen gebe. Vor einer Stunde ist in Berlin die Technologiemesse IFA zu Ende gegangen. Seit Freitag letzter Woche haben Aussteller aus aller Welt ihre Neuheiten in der Haushaltselektronik, bei Smart Living, aber auch digitaler Gesundheit präsentiert. Künstliche Intelligenz und Roboter haben die Messe in diesem Jahr geprägt. Aus Berlin Martin Polanski.
4: Laut IFA haben sich in diesem Jahr rund 240.000 Besucher die Technikmesse angeschaut und damit etwas mehr als im vergangenen Jahr. Ein Fokus lag insbesondere auf jungen Besuchern. Mit Technik zum Anfassen und Auftritten von Stars und Influencern haben die Veranstalter versucht, den Nachwuchs in die Berliner Messehallen zu locken, wohl auch, um die Jungen als zukünftige Kundschaft für die Elektronikbranche zu gewinnen.
1: Soweit die Antenne Brandenburg Nachrichten. 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
5: Dankeschön, Christian.
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5: Das ist vielleicht der letzte richtig warme Sommerabend heute. Schön mild nochmal bei 25 Grad zur Stunde in Pritzwalk, 27 in Templin, 29 Grad in Lübben. Die Wolken halten sich auch heute Nacht, bringen dann auch einige Schauer bei 17 bis 14 Grad. Morgen, der Mittwoch, ja, schon wieder herbstlich. Viele Wolken, einige Schauer und Werte zwischen 19 und 22 Grad.
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5: Vorsicht bitte auf der A24 Berlin Richtung Hamburg. Zwischen Pritzwalk und Mainburg liegen Gegenstände mitten auf der Fahrbahn. A12 Berlin Richtung Frankfurt. Zwischen Storkow und der Demseebrücke haben wir 10 Minuten stockenden Verkehr wegen Bauarbeiten. A13 Berlin Richtung Dresden. Zwischen Freiwalde und Lübbenau wird bis morgen früh 5 Uhr der Verkehr über die Gegenfahrbahn geleitet. Der Anschluss Duben ist gesperrt. A113 Richtung Dresden. Zwischen Adlershof und Schönefeld Nord haben wir 10 Minuten Stau an der geräumten Unfallstelle. Im Landkreis Barnim ist die Bernauer Chaussee zwischen der A11 Auffahrt Bernau Süd und Schwanebeck nach einem Unfall in beiden Richtungen gesperrt. Potsdam, der Bereich Behlertstraße bis am Neuen Garten ist zwischen Kurfürsten- und Alleestraße dicht. Der Grund ist ein Polizeieinsatz. Und eine Meldung zur Berliner S-Bahn. Wegen Bauarbeiten rund um Schöneweide werden heute Nacht ab 21.30 Uhr auf 3 Strecken Busse eingesetzt. Jeweils von Schöneweide nach Grünau, nach Grünbergallee und nach Spindlersfeld. Falls Sie noch was für uns haben sollten, dann melden Sie es gern beim Antenne-Verkehrsservice 0331 70 98 101. Dankeschön.
6: unser Sandmännchen. Womit kommt das Sandmännchen heute? Mit einer Seilbahn. Das Sandmännchen hat dir eine Geschichte mitgebracht.
7: Raketenflieger Timmy. In Timmys Kinderzimmer funkeln die Sterne. Ein neuer Planet wartet auf Raketenflieger Timmy und Teddy No Teddy.
8: Raketenflieger Timmy, alles super Roger Poops okay an Bord?
9: Alles super Roger Poops okay an Bord.
8: Startfrei für ein neues Weltraumabenteuer. Yippie!
7: Schwerelos schweben die beiden durch ihre Rakete. Teddy No Teddy hatte sich in einem Liegestuhl bequem gemacht.
9: Sorry, Raketenflieger Timmy. Ich wollte nur mal Urlaub machen.
8: Warte lieber, bis wir gelandet sind.
9: Oh ja, auf diesem grünen Planeten.

0: Schwungvoll landen sie auf dem Urzeitplaneten.
1: Boink.
2: Der reinste Urwald. Kann man prima Urlaub machen. Klick.
0: Gerade wollte Teddy seinen Liegestuhl aufbauen, als plötzlich ein Dröhnen erklingt. Riesengroße Füße stapfen an ihnen vorbei, sodass der Boden erzittert. Hinter den Füßen läuft ein Planetenbewohner. In der Hand hält er einen Speer.
2: Hey, ich bin Timmy.
3: Ich bin Bimmy.
4: Ich bin Teddy Not Teddy. Wir machen hier Urlaub.
3: Ich fange ein Dino, auf dem will ich reiten.
0: Und schon läuft Bimmy dem Dino wieder hinterher und schwingt sich auf dessen riesigen Rücken. Timmy und Teddy beobachten aus einem Gebüsch, wie der Saurier ihn ärgerlich wieder abwirft und davonläuft. Und Bimmy hinter ihm her.
2: Oh, oh.
0: Plötzlich raschelt es hinter Timmy und Teddy.
3: Ein Ei auf Beinen? Knacks! Ein Dino!
4: Wie niedlich!
0: Sogleich füttern Timmy und Teddy den frisch geschlüpften kleinen Dino. Da kommt der große Dino vorbeigestapft, verfolgt von Bimmy mit dem Speer.
3: Ich krieg dich! Guck mal!
0: Timmy zeigt ihm das Saurierbaby.
3: Viel zu klein zum Reiten.
2: Nicht mehr lange.
4: Der wächst nämlich noch.
0: Wieder füttern die beiden den kleinen Dino und er wächst und wächst. Und wieder kommt der Große vorbeigestapft und Bimmy hinter ihm her.
3: Gleich hab ich ihn.
2: Guck mal jetzt. Immer noch zu klein zum Reiten.
0: Aber der Kleine ist jetzt schon so groß, dass er Timmy und Teddy auf seinen Rücken nimmt. Mit Teddys Liegestuhl.
2: Von wegen
4: zu klein nämlich.
0: Bimmy staunt über das Dino-Kind.
2: Wie lieb der ist. Bestimmt lässt er dich auch reiten.
3: Bestimmt.
0: Und schon sitzt Bimmy glücklich auf dem Dino-Rücken und reitet davon.
5: Bum, bum, bum, bum.
2: Piep, piep, piep, piep, piep. Wie schade, wir müssen los.
4: Sehr schade.
3: Ui.
2: Na, jetzt freut sich aber einer.
4: Na, jetzt freuen sich aber zwei.
2: Alles Super Roger Pups und Kernbord. Dann eine extra Portion Schlaf für alle. Yippie!
4: Genau.
0: Genau.

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1: 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Wenn Sie bei diesem Song hier Schlagzeuger sind, ja, dann können Sie gleich mal aber so richtig aus sich rausgehen. Donna Summer, She Works Hard for the Money. Ab geht's.

0: Ja, wirklich sehr bescheiden hier, Queen. We are the champions, Antenne Brandenburg. Und jetzt werden hier wieder Wünsche wahr.
1: Ja, ist wirklich.
0: Oh ja, nee, die hier nämlich.
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0: Jawohl, jeden Morgen kurz nach 7:30 und jeden Abend kurz vor 7:30 spielen wir Ihre Wunsch 80er. Heute geht's um den Wunsch von Jutta aus Fredersdorf. Sie wünscht sich was von Keimzeit. Sie hat uns eine Mail geschrieben und erzählt, dass der Vater von den Leisegang-Brüdern ihr Mathelehrer war, mit dem sie 1968 sogar mal an die Ostsee gefahren ist. Und sie wünscht sich von Keimzeit den Song Maggie und das hat auch einen persönlichen Bezug zu Jutta.
1: Der ist wirklich schön. Unsere Tochter heißt Madeleine Giese, also Abkürzung Maggie von Keimzeit.

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0: von wegen ruhiger Feierabend, ja, keine Chance hier mit Aerosmith. Crying, der Dienstagfeierabend. Wir haben es genau 7:30.
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0: Da hatten wir doch teilweise wirklich noch mal über 30 Grad heute. Nur wenige Wolken auch jetzt noch am Himmel bei immer noch 24 Grad in Lenzen, 27 in Luckenwalde und stolze 28 noch in Cottbus. Zur Nacht dann wieder bewölkt und auch ein bisschen Regen möglich bei Temperaturen von 17 bis 14 Grad. Morgen der Mittwoch wieder grau und verregnet und auch ein bisschen kühler bei 19 bis 22 Grad. Donnerstag und Freitag Mix aus Sonne und Wolken, nur selten Regen um die 20 Grad.
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0: A12 Berlin Richtung Frankfurt. Zwischen Storkow und der Demseebrücke haben wir immer noch 10 Minuten stockenden Verkehr wegen Bauarbeiten. A13 Berlin Richtung Dresden. Zwischen Freiwalde und Lübbenau wird bis morgen früh 5 Uhr der Verkehr über die Gegenfahrbahn geleitet. Der Anschluss Duben ist gesperrt. Potsdam, der Bereich Belathstraße bis am Neuen Garten ist zwischen Kurfürsten- und Alleestraße gesperrt. Grund hier ein Polizeieinsatz. Und Stadtverkehr Berlin zur S-Bahn wegen Bauarbeiten rund um Schöneweide werden heute Nacht ab 21.30 Uhr auf 3 Strecken Busse eingesetzt. Und zwar jeweils von Schöneweide nach Grünau, nach Grünbergallee und nach Spindlersfeld. Und das war's von uns. Wir wünschen allen unterwegs gute und sichere Fahrt.
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0: Schönen guten Abend jetzt mit Ultravox, die 80er.

0: Tina Charles, Antenne Brandenburg hier, der Dienstag, Feierabend, 8:08 ist es. Ja, es ging schlecht los, aber dann gestern Abend ein überaus deutlicher Sieg der Basketballfrauen gegen Mali. Ja, könnte doch noch was werden bei der WM hier zu Hause. Die Frauen-Basketball-Weltmeisterschaft in Berlin und das ist ein ganz ordentliches Pensum für das deutsche Team. Heute Abend schon das nächste Spiel. Frage an meinen Kollegen Armin Lehmann. Ist das nicht ein Irrsinn? Die deutschen Frauen spielen 4 Partien in nur 5 Tagen und haben jetzt mal gerade 25 Stunden vor der einen zur nächsten Begegnung.
1: Ja, das ist in der Tat irgendwo ein gewisser Irrsinn. Also in dieser hohen Taktung, so eng hintereinander, so wichtige Spiele. Wir sind bei einer Weltmeisterschaft. Da muss die Fieber wirklich mal ran und sich überlegen, ob das gesundheitlich einfach für die Frauen noch vertretbar ist. Da geht es ja auch nicht nur um das Körperliche, sondern auch um den Kopf, das Mentale. Wenn du jeden Tag dich so konzentrieren musst, bist du am Ende irgendwann komplett leer. Und zwischen den Ohren werden ja ganz oft Basketballspiele entschieden. Da muss man ran. Die Turniere müssen so ein bisschen ausgedehnt werden. 4 Begegnungen in 5 Tagen, das ist dann einfach zu viel.
0: Ja, heute Abend ist Südkorea der nächste Gegner. Es geht um den Einzug ins Viertelfinale. Wie stehen denn die Chancen für die deutschen Frauen?
1: Deutschland ist ohne Frage Favorit. Die Arena am Ostbahnhof in Berlin wird wieder ausverkauft sein. Die Menschen stehen hinter der deutschen Mannschaft, sind mittlerweile auch begeistert von dem wirklich guten Spiel, das die Basketballerinnen da abliefern. Und deshalb sind sie für mich der klare Favorit gegen Korea und werden einziehen ins Viertelfinale.
0: Ja, das ist die Prognose, die wir hören wollten. Dankeschön, Arnim. Anpfiff beim Basketballspiel Deutschland-Südkorea, 20:45 Uhr. Und Sie können das Spiel live verfolgen bei Pro7 Max.

0: Es gibt ja viele von diesen Geschichten, Angehörige, die dement sind, gepflegt werden, hauen nicht selten eben mal ab. Was das für die Familien bedeutet, diese ständige Angst, dass was passieren könnte und wie man verhindert, dass Pflegeheime deshalb zu Gefängnissen werden, darum geht es gleich nach 8 in den Brandenburger Begegnungen hier bei uns. Hören Sie gerne rein, sehr interessante Stunde, die uns da bevorsteht. Mein Name ist Olaf Kosert, wünsche Ihnen ganz schönen Abend bei uns.
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1: Im Studio Christian Riedel, guten Abend. Die Polizei hat den Mann gefasst, der für mehrere Attacken auf die Strominfrastruktur verantwortlich sein soll. Das hat die Staatsanwaltschaft Cottbus bekannt gegeben. Demnach konnte der Tatverdächtige in Nordrhein-Westfalen festgenommen werden. Er soll in der Nähe von Umspannwerken in Brandenburg, Sachsen und Nordrhein-Westfalen Vorrichtungen installiert haben, um Stromleitungen zu sabotieren. Die Sprecherin des Polizeipräsidiums Potsdam, Beate Kardels, begrüßte den Fahndungserfolg.
2: Im Rahmen unserer Öffentlichkeitsfahndung zu dem Tatverdächtigen gelang es uns unter anderem ja auch mit den Kollegen in Nordrhein-Westfalen, das Fahrzeug des Verdächtigen festzustellen, das auch durchsucht worden ist, allerdings ohne, dass der Tatverdächtige dort anwesend war. Es sich da aber natürlich auch Beweismittel ergeben haben, die letztlich hier auch zur Ergreifung des Tatverdächtigen geführt haben.
1: Die FDP-Politikerin Linda Teuteberg könnte neue Beauftragte des Landes Brandenburg zur Aufarbeitung der SED-Diktatur werden. Amtsinhaberin Noke hat die 45-Jährige als Nachfolgerin vorgeschlagen. Sie selbst geht Anfang Oktober in den Ruhestand. Teuteberg sei eine geborene und gebliebene Brandenburgerin, die sich mit allen Fragen zum SED-Unrecht auskenne, so Noke. Die Entscheidung liegt beim Landtag. Parlamentspräsidentin Liedtke sagte, sie werde Teuteberg empfehlen. Brandenburg wird immer trockener, das zeigen aktuelle Satellitenauswertungen des Potsdamer Helmholtz-Zentrums für Geoforschung. Die Forscher beobachten den Gesamtwassergehalt auf und unter der Erdoberfläche. Daraus lasse sich laut GFZ errechnen, wie stark sich die Wasserspeicherung verändert. Annette Eiker vom GFZ sagte dazu:
3: Auch in Brandenburg sieht man einen negativen Trend ab so 2013-14 ungefähr, und die letzten Jahre ab 2015 waren insgesamt deutlich trockener als die 10 Jahre davor. Ein bisschen Erholung hat das relativ feuchte Jahr 2024 gebracht. Das hat die Speicher schon erstmal wieder aufgefüllt, aber dafür sieht man dann im Jahr 2025 eine ganz deutliche Abnahme der Wasserspeicher.
1: Die trockene Periode dieses Sommers ist noch nicht in die Auswertung für dieses Jahr mit eingeflossen. Mehrere Unternehmen aus Brandenburg und Berlin sind heute ausgezeichnet worden. Auf dem Ostdeutschen Unternehmertag in Potsdam ist der neue Preis ostwärts verliehen worden. Laut Veranstalter bringen diese Unternehmen und Ideen den ostdeutschen Markt nach vorne. Veranstaltungssprecher Matthias Germann:
4: Wir haben für die Erstvergabe der Ostwärts 3 wunderbare Preisträger ausgewählt. Das eine ist Alexander Eisert von der Ruhr Group GmbH, der mit seiner Idee Abwasserrohre von innen saniert. Das heißt, ohne großartig Wände aufreißen zu müssen, druckt er mit kleinen 3D-Drucker in das kaputte Rohr ein komplett neues Rohr hinein.
1: Das andere ausgezeichnete Unternehmen kommt aus Potsdam und befasst sich mit dem Umgang mit KI. Und der dritte Preis ging an die Idee Expo Berlin 2035. Soweit die Antenne Brandenburg Nachrichten. 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
1: In der kommenden Nacht gibt es mal mehr, mal weniger dichte Wolken am Himmel und ab und zu ziehen auch schwache Schauer durch. Die Temperaturen gehen auf 18 bis 15 Grad zurück. Morgen geht's mit dichten Wolken los. Die Sonne ist kaum zu sehen. Im Osten und Süden Brandenburgs fällt stellenweise etwas Regen. Nachmittags ziehen die Niederschläge dann in Richtung Oder und Neiße ab. Dahinter lockert die Bewölkung auf. Aber die Höchstwerte liegen nur noch zwischen 19 Grad in Guben und 22 Grad in Wusterwitz.
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1: A13 Berlin Richtung Dresden zwischen Freiwalde und Lübbenau wird bis 5 Uhr früh der Verkehr über die Gegenfahrbahn geleitet. Der Anschluss Duben ist gesperrt. Eine Meldung aus Potsdam: Der Bereich am Neuen Garten ist wegen eines Polizeieinsatzes weiterhin gesperrt. Und noch ein Hinweis zur S-Bahn Berlin: Wegen Bauarbeiten rund um Schöneweide werden heute Nacht ab 21.30 Uhr auf 3 Strecken Busse eingesetzt. Und zwar von Schöneweide nach Grünau, nach Grünbergallee sowie nach Spindlersfeld. Antenne Brandenburg wünscht gute Fahrt.
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5: Ein Mann aus Oranienburg wird vermisst. Die Polizei bittet um Mithilfe. Der 78-Jährige wurde an diesem Tag zuletzt von Nachbarn in seiner Wohnung gesehen. Er geht unsicher und leidet an Demenz. Höchstwahrscheinlich ist er hilf- und orientierungslos.
6: In einer alternden Gesellschaft hören wir solche und ähnliche Nachrichten fast täglich. In Brandenburg leben aktuell zwischen 58.000 und 60.000 Menschen mit einer Demenzerkrankung. Ihre Zahl steigt. Und laut Statistik versucht jeder zweite bis dritte im Verlauf der Erkrankung wegzulaufen. Nicht immer nimmt die Suche dann ein glückliches Ende. Ich bin Tini von Posa. In den Brandenburger Begegnungen frage ich heute, was bedeutet es für Familien, wenn ein dementer Angehöriger vermisst wird? Vor welchen Herausforderungen stehen Heime, die Polizei, letztendlich die Gesellschaft? Und wie macht man Heime sicher, ohne dass sie zu Gefängnissen werden?

0: Telto, evangelisches Seniorenzentrum Bethesda. Udo Fleischmann zeigt auf ein Fenster im Erdgeschoss des gelbfarbenen Neubaus. Da hat seine Schwiegermutter Ingrid Rettin im Mai 2024 einige Wochen gelebt.
1: Da war sie 84, hatte Alzheimer im fortgeschrittenen Stadium. Sie hat an keiner Unterhaltung mehr teilgenommen oder war völlig passiv. Ja, saß den ganzen Tag eigentlich nur am Fenster und hat aus dem Fenster geguckt. Aber es wurde immer anstrengender, ja, weil sie im Prinzip dann nichts mehr alleine konnte. Es kam der Tag, wo wir sie dann in dieses Heim gebracht haben.
0: Von einer inneren Unruhe geplagt, läuft die Seniorin immer wieder aus dem Heim weg. Die ersten Male kann sie gefunden werden, mal an einer Bushaltestelle, mal bei ihrem früheren Zuhause. Körperlich ist sie so fit, dass sie die 2 Kilometer bis zu ihrer alten Wohnung in einem Haus in Telto mühelos zurücklegen kann. Genug Orientierung besitzt sie dafür scheinbar auch noch. Doch am 25. Mai 2024 wird Ingrid Rettin nicht mehr gefunden. Ihre Tochter ist zu belastet, um mit mir zu sprechen. Daher übernimmt das ihr Ehemann, Ingrids Schwiegersohn.
1: Und es war ein Abend, wo eben richtig schlechtes Wetter, Unwetter. Und dann hat man irgendwann gemerkt, dass sie nicht da ist. Es ist nach ihr gesucht worden, seitens des Heimes und Nachbarn, glaube ich, auch. Und so, erst am nächsten Morgen sind wir informiert worden vom Schwiegervater. Und dann hatte man die Polizei halt eingeschaltet. Die haben dann im Rahmen ihrer Möglichkeiten sie natürlich auch gesucht.
0: Die Polizei setzt Suchtrupps ein, Fährtenhunde, einen Hubschrauber und irgendwann auch Leichenspürhunde.
1: Dann hat man ein paar Tage später nochmal einen größeren Radius gezogen. Das war auch erfolglos. Und seitdem ist sie weg. Ich war noch mit der Kriminalpolizei im Haus von den Schwiegereltern, habe dort noch mit der Polizei DNA-Material gesichert, für den Fall, dass sie irgendwo gefunden wird. Von der Bürste Haare, eine Zahnbürste. So, die haben das zusammengesucht und dann wurde das beim LKA in eine Datenbank eingepflegt. Aber das war bislang auch erfolglos.
0: In der Nähe des Seniorenheims, aus dem Ingrid verschwand, fließt der Telto-Kanal. Auch der wird abgesucht.
1: Ich suche nach einer Erklärung, warum sie nicht gefunden wird, zumal sie auffällig gekleidet war.
0: Beigefarbene Bluse, knallrote Hose, rote Sandalen, dazu Goldschmuck. So hat sie ihr Mann zum letzten Mal gesehen, wenige Stunden vor ihrem Verschwinden. Dass sie sich umgezogen hat, unwahrscheinlich, da sie sich nicht mehr selbst bekleiden konnte.
1: Na, Fakt ist, sie ist weg. Es gab dann so Aktivitäten von der Polizei und ich war mit denen dann auch laufend in Kontakt, bis das dann irgendwann zu einem Punkt kam. So direkt haben sie es nicht gesagt, aber dann wurde die Suche abgebrochen. Ich habe dann auch immer mal wieder nachgefragt, später auch meine Frau, aber wir wurden immer dahingehend verwiesen, wenn neue Informationen da wären, würden wir sofort informiert.
0: Körperlich noch fit hätte Ingrid Rettin auch jederzeit aus dem Fenster klettern können. Doch auch der Weg zur Eingangstür war nicht weit. Eine Aufsicht, Rezeption, Pforte oder dergleichen gibt es in dem Haus nicht. Warum wurde sie nicht in einem Bereich im ersten Stock etwas weiter weg vom Ausgang untergebracht, nachdem sie mehrmals weggelaufen ist? Das evangelische Seniorenzentrum Bethesda in Telto antwortet auf die Frage schriftlich.
2: Die Zimmerverlegung ist in einer Pflegeeinrichtung keine einfache organisatorische Maßnahme und auch keine bloße Sicherheitsentscheidung. Für die Bewohnerinnen und Bewohner ist ihr Zimmer ihr persönlicher Wohn- und Rückzugsort. Viele entwickeln eine Bindung an ihr Zimmer, ihren Wohnbereich, die dort tätigen Mitarbeitenden, Mitbewohnerinnen und Mitbewohner sowie an gewachsene Alltagsroutinen.
0: Und auf die Frage, ob die Einrichtung andere Maßnahmen ergriffen hat, die demente Senioren am Weglaufen zu hindern, lautet die Antwort aus der Einrichtung in Telto.
2: Unsere Seniorenzentren sind offene Häuser und müssen dies aus ethischen und rechtlichen Gründen auch sein. Wir dürfen und wollen unsere Bewohnerinnen und Bewohner nicht in ihrer Bewegungsfreiheit einschränken. Trotz ergriffener Schutzmaßnahmen und besonders aufmerksamen, für diese Problematik sensibilisierten Pflegepersonals gelingt es bedauerlicherweise nicht immer, Menschen daran zu hindern, ihre Einrichtung zu verlassen.
0: Warum Menschen mit Demenz überhaupt die Tendenz haben, wegzulaufen, darum geht es gleich.

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1: An Demenz erkrankte Menschen laufen häufig weg. Nicht aus Bösartigkeit oder weil ihnen das Heim nicht gefällt. Diese Antwort wäre zu einfach. Was passiert da eigentlich im Gehirn, wenn ein Mensch an Demenz erkrankt? Markus May, Vorsitzender des Deutschen Pflegeverbands, erklärt im Zoom-Gespräch:
2: Das ist eine Erkrankung, wo es zum Abbau von Hirnsubstanz auch kommt, die halt dann auch vom Schweregrad zunehmend ist und wo dann halt die kognitiven Fähigkeiten von den Menschen, die davon betroffen sind, teilweise stark und extrem eingeschränkt sind.
1: Die Ursachen für Demenz sind dabei unterschiedlich, wie zum Beispiel Alzheimer oder Gefäßerkrankungen.
2: Und von daher ist Demenz eher der Überbegriff, ja, und Alzheimer ist eine Form von Demenz, die Alzheimer-Erkrankung.
1: In Deutschland leiden rund 1,8 Millionen Menschen an Demenz, sagt Markus May. Wahrscheinlich ist die Zahl viel höher, weil bei weitem nicht alle registriert sind. Die meisten Demenzkranken sind über 65 Jahre alt.
2: Demenz ist eindeutig eine Erkrankung des Alters. Also man kann für Deutschland davon ausgehen, dass circa ein Drittel der an Demenz Erkrankten in stationären Einrichtungen betreut werden und zwei Drittel dann zu Hause.
3: Unsere Einrichtung hat 2 Etagen.
1: Ein Wohnmodell für Menschen mit Demenz kann auch die Demenz-WG sein, wie hier in Strausberg in der Hegermühlenstraße. Schwester Peggy macht einen Rundgang.
4: Hier ist der Fernsehraum.
5: Tag.
4: Also können auch gerne mal kurz jemanden fragen. Das ist eine von den fittesten noch.
5: Ja. Und seit wann sind Sie denn hier? Das kann ich
6: auch schon ewig. Ja? Wann bin ich denn gekommen? Weißt du das noch? Steht das in der Akten? Bin ich schon 3 Jahre? Ich glaube, das ist länger gewesen. Mir gefällt das hier. Das ist wunderbar. Essen schmeckt. Betten sind okay. Wäsche ist okay. Die Wäsche für uns. Guck mal, wir können Fernsehen gucken, wir können duschen, wir können spazieren gehen. Wir haben ja den See und meistens kommt jemand mit. Ich helfe, ich schäle Kartoffeln, mir macht das Spaß.
3: Wir haben selten Bewohner mit Hinlauftendenz, aber wie gesagt, wenn wir solche Bewohner haben, was wir auch vor kürzerem schon hatten, dann schließen wir die Bewohner hier nicht ein. Die haben Recht, dass sie loslaufen können. Wir haben aber zum Beispiel in diesem Fall an den Rollator von der Bewohnerin haben die Angehörigen einen sogenannten Trecker gebaut, so dass man innerhalb kürzester Zeit jedes Mal kontrollieren konnte, wo sie hinläuft, wo sie sich derzeit gerade befindet und dass man auch im Notfall, wenn sie mal mehr als 1,5 Stunden von der WG sich entfernt, dass wir auch jederzeit eingreifen könnten. Aber vom Grund her haben die Bewohner das Recht, selbst zu entscheiden.
1: Menschen vom Fach sprechen nicht vom Weglaufen, eher von Hinlauftendenz, weil da meist ein Ziel ist. Der Drang folgt einer inneren Logik. Vielleicht wollen die Demenzerkrankten jemanden treffen, den sie von früher kennen, oder wollen etwas erledigen, was noch unerledigt ist. Für Angehörige ist das oft schwer zu verstehen. Verursacht wird diese Hinlauftendenz durch Veränderungen im Gehirn, die Orientierung und Zeitgefühl beeinträchtigen. Die Erkrankten verlieren die Fähigkeit, Entfernungen und Richtungen einzuschätzen. Da eine starke emotionale Unruhe ebenfalls zum Krankheitsbild gehört, kann der Bewegungsdrang sehr ausgeprägt sein und damit der Wunsch, einfach loszulaufen.
7: Also in der Regel ist es für den demenziell Erkrankten, für den Betroffenen selbst ja eine große Veränderung, wenn sie aus dem gewohnten Umfeld nochmal, also in ein ganz neues Umfeld hineinkommen.
1: Daher ist das Risiko in der Eingewöhnungszeit in einer neuen Einrichtung besonders groß, dass demente Menschen weglaufen, sagt Nejla Kabaretzlaw. Sie ist Leiterin im Seniorenpflegeheim Domizil in der Müllerstraße, Berlin-Wedding und hat 20 Jahre Berufserfahrung in der Pflege. Daher empfiehlt die Einrichtungsleiterin den Angehörigen, das Zimmer mit vertrauten Gegenständen und Bildern einzurichten.
7: Und nach meinen Beobachtungen gibt es oft schon so, ja, 2-3 Wochen, ist der Mensch erstmal noch ein bisschen verwirrter und fängt dann aber an, sich zu fassen und gewöhnt sich an die neue Situation.
1: Laut Welt-Alzheimer-Report versucht etwa jede 2. bis 3. an Demenz erkrankte Person im Verlauf der Krankheit wegzulaufen. Brandenburg muss in den nächsten Jahren mit einem rasanten Anstieg der Demenzerkrankten rechnen. Das sagt eine kürzlich veröffentlichte Studie der Krankenkasse AOK. 40% mehr Fälle bis 2060 werden erwartet. Welche Vorkehrungen kann ein Heim treffen, dass Menschen nicht verloren gehen, ohne sie einzusperren?

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1: Wie sichert man Altenheime, ohne dass sie Gefängnissen gleichen? Um Antworten auf die Frage zu finden, bin ich in der Seniorenresidenz am Prokurant Straußsee bei Strausberg östlich von Berlin. Anne Paul arbeitet hier im Aufnahmemanagement.
2: Der Weg zum Wohnbereich 1 ist immer ein bisschen länger.
3: Was ist der Wohnbereich 1? Was ist das für einer?
2: Das ist sozusagen speziell der für unsere Demenzerkranken.
3: Ja.
2: So ein bisschen abgegrenzter und viel kleiner als die anderen zwei Wohnbereiche. Hat einen eigenen abgeschlossenen Garten, wo die Demenzerkranken quasi alleine rausgehen können, ohne dass sie sozusagen abhauen können.
3: Ja.
1: Doch auch hier sind schon an Demenz Erkrankte verschwunden und wurden schließlich von der Polizei zurückgebracht, erzählt Paul. Dass Menschen weglaufen, lässt sich nicht ganz verhindern. Aber die Einrichtung versucht den Spagat, dass demente Menschen nicht so leicht weglaufen können, sich gleichzeitig aber frei fühlen. Eingesperrt sein will niemand, sagt Anne Paul.
2: Beziehungsweise ich wohne auch in einem Ort, wo so ein Heim existiert, wo halt auch dann die Menschen am Zaun hängen und versuchen, über den Zaun zu klettern, wo ich auch immer denke, naja, das ist halt die andere Seite der Medaille, denen kann halt nichts passieren, aber sie fühlen sich wie, ich sag mal, der Wolf, der da hinterm Zaun ist und nicht rauskommt, wie im Tierpark so ein bisschen. Also das muss man wirklich immer sehen, was ist das Richtige.
1: Die Seniorenresidenz hat einiges unternommen, damit demente Menschen nicht verloren gehen, ohne zu stark in ihre Persönlichkeitsrechte einzugreifen. Die Station 1 ist im hinteren Bereich eingerichtet, damit die Bewohner einen weiteren Weg zum Ausgang haben und arbeitet außerdem mit dem Assistenzsystem LiviCare.
2: Das ist ein ganz hochmodernes Pflegemodell mit einer KI, die sozusagen in den Zimmern erkennt, wenn diejenigen stürzen. Und dann gibt's sofort einen Alarm auf dem Telefon für die Schwestern, dass die wissen, da ist ein Sturz erkannt worden. Und das System ist tatsächlich in Planung, dass wir das noch für die Hinlauftendenz ausweiten lassen. Also, dass erkannt wird, okay, jetzt geht jemand raus.
4: Ja, es wird hier verklos. In überdimensional groß.
5: Nee, leider nicht.
4: Und Fischfilet mit Dillsoße und Kartoffeln.
5: Ja, nee,
4: dann nimmst du Fisch, wa?
5: Ja. Nee, dann machst du da unten nicht.
4: Kriegen wir alles hin.
1: Es ist Mittagszeit. Einige Senioren sitzen auf dem Gang der Station 1. Die eine oder andere im Rollstuhl. Zwei unterhalten sich auf einer Bank. Bunte Malereien hängen an der Wand. Stillleben mit Blumen oder Landschaften.
6: Du setzt dich schon mal rein, bitte.
5: Ja, mal
6: bitte. Träger, Frau Richter, ihr könnt bitte auch reinkommen. Frau Angermann, Frau Fischer, einmal bitte mitkommen.
7: Ja.
6: Na, Mittagessen, meine Jute.
5: Ach so, ich dachte,
6: jetzt kommt so ein Mittag. Ich bin der große Auftritt.
1: Viel wichtiger als technische Mittel, sagt Anne Paul, ist, sich auf die Erlebenswelt der Demenzkranken einzulassen. Dann ist vielleicht auch der Drang, nicht so groß wegzulaufen.
2: Die größte Herausforderung liegt tatsächlich in der Geduld und in dem sich darauf einlassen, in welcher Welt das Gegenüber gerade lebt. Also im ersten Zimmer ist man sozusagen die Mutter von der 80-jährigen Frau. Im zweiten Zimmer ist man dann vielleicht der Lebensgefährte. Im dritten Zimmer ist man das Kind. Im vierten Zimmer ist man zwar die Pflegekraft, aber in einer komplett anderen Räumlichkeit.
1: Wenn man mit dem eigenen Realitätsmaßstab in die Unterhaltung geht, kommt man nicht weit.
2: Also so gleich zu sagen, na, was erzählst du denn da? Ich bin doch nicht deine Tochter. Dann fühlen die sich so schlecht und sind so verwirrt und werden dann teilweise auch wütend und teilweise dann halt auch aggressiv, weil sie damit gar nichts anfangen können, weil das ist ja für sie in dem Moment gerade so, ne?
8: Meine Eltern haben mich alle nicht gesund.
9: Nein.
8: Nee, meine Mutter ist gar nicht da.

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1: Um 20.30 Uhr in der kommenden Nacht gibt es mal mehr, mal weniger dichte Wolken am Himmel und ab und zu ziehen auch schwache Schauer durch. Die Temperaturen gehen auf 18 bis 15 Grad zurück. Morgen geht es mit dichten Wolken los. Die Sonne ist kaum zu sehen. Im Osten und Süden Brandenburgs fällt stellenweise etwas Regen. Am Nachmittag ziehen die Niederschläge dann in Richtung Oder und Neiße auf. Ab und dahinter lockert die Bewölkung auf. Die Höchstwerte liegen aber nur noch zwischen 19 Grad in Guben und 22 Grad in Wusterwitz.
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1: Es gibt einige Einschränkungen an Nachtbaustellen. Dort ist nur eine Spur frei, und zwar auf der A10 südlicher Berliner Ring Richtung Dreieck Werder zwischen Ferch und Dreieck Potsdam, A11 Stettin Richtung Berlin zwischen Lanke und Wandlitz und auf der A13 Berlin Richtung Dresden zwischen Freiwalde und Lübbenau. Ein Hinweis zur Berliner S-Bahn: wegen Bauarbeiten rund um Schöneweide werden ab 21.30 Uhr auf drei Strecken Busse eingesetzt, und zwar von Schöneweide nach Grünau, nach Grünbergallee und nach Spindlersfeld. Antenne Brandenburg wünscht gute Fahrt.
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3: Wenn Menschen mit Demenz weglaufen, stehen Angehörige, Pflegeheime, Polizei vor großen Herausforderungen. Wie geht die Polizei vor? Was ist überhaupt erlaubt, um Menschen am Weglaufen zu hindern? Und letztendlich, was bedeutet es für eine Familie, wenn ein Angehöriger ganz verschwindet?

0: An der Wand in Christian Martins Büro hängt eine riesige Landkarte, die ganz Brandenburg abbildet. Der Leiter vom Dienst im Einsatz- und Lagezentrum der Polizei in Potsdam wird täglich mit vermissten Meldungen konfrontiert.
1: Na, wir haben, also in der Regel kann man so sagen, 2, 3 vermisste Personen täglich kann man schon rechnen, aber ganz grob.
0: Wie viele von den Vermissten dement sind, darüber gibt es keine Statistiken, sagt Christian Martin. Aber?
1: Also es ist gefühlt, aber muss ich ganz deutlich sagen, also so ungefähr ein Drittel bis die Hälfte sind schon solche Sachverhalte, ja, kann man schon sagen. Also es müssen nicht immer demente Personen sein, aber oftmals ältere Personen, die Schwierigkeiten haben mit der Orientierung.
0: In der Regel läuft die Suche nach Vermissten in einem mehrstufigen Verfahren ab.
1: Der erste Punkt bei einer Vermisstensuche ist immer, man fängt am Abgangsort an zu suchen. Also immer dort, wo die Person zuletzt sicher gesehen worden ist, da beginnt die Suche. Nicht irgendwo drumherum, sondern genau da. Das heißt also in der Regel, das Gebäude wird gründlich abgesucht, dann wird das Gelände gründlich abgesucht, dann wird eben in der Nachbarschaft befragt, ob jemand die Person gesehen hat. Und in den allermeisten Fällen führt allein schon das zum Auffinden der Person. So, das ist quasi die erste Stufe, sozusagen örtliche Maßnahmen mit einem relativ geringen Aufwand.
0: Führt diese Suche zu nichts, kommen Fährtenhunde, Hubschrauber oder Drohnen zum Einsatz. Bei dementen Personen sind es jeweils wichtige Informationen für die Polizei, wie gut die Person noch zu Fuß unterwegs ist. Nicht immer geht

0: Ost in Brandenburg zuständig. Stefan Möwald ist dort Kriminalhauptkommissar und stellvertretender Leiter der Pressestelle.
1: Und 2025, also gut ein und dreiviertel Jahr später, finden dann Spaziergänger in einem Waldgebiet menschliche Überreste. Und tatsächlich, es war dieser Mann, den wir gesucht haben. Ja, das muss man dann auch mal hinnehmen, dass es also tatsächlich dann auch mal nicht funktioniert hat, so traurig wie es ist. Aber für die Angehörigen ist es natürlich dann die Gewissheit, okay, also wir müssen jetzt nicht uns das Gehirn zermartern, was könnte mit dem passiert sein. Wir haben einen Ort der Trauer, wir können ihn beisetzen, wir haben einen Ort der Trauer. Von der Warte, ja, es ist jetzt wirklich schwer, dann irgendwo Worte des Trostes zu finden. Das ist leider Gottes dann so. Ne?
0: Rund 80% der vermissten Menschen in Deutschland werden wiedergefunden. Statistiken dazu fehlen, wie viele von ihnen dement sind, wie viele tot oder gar nicht aufgefunden werden. Dass die meisten Suchaktionen ein gutes Ende haben, sei oft den Fährtenhunden zu verdanken, sagt Stefan Möwald. Der Kriminalhauptkommissar erinnert sich an eine verloren gegangene Demenzerkrankte aus Bernau. Auch sie wurde in einem Pflegeheim als vermisst gemeldet. Fährtenspürhund Rita wurde dazugeholt.
1: Und Rita also mit der entsprechenden Spur versorgt, ist losgelaufen. Und gelaufen, musste ab und zu mal anhalten, aber sie lief. Und Bernau, wenn man es weiß, heißt ja nicht umsonst Bernau bei Berlin. Also nächste Ecke ist dann Berlin. Und tatsächlich nach Stunden, wo Rita losgelaufen ist, in Bernau, hat man die Dame dann in fast Berlin-Buch gefunden. Wir reden hier von späten Winter, also frostige Temperaturen, und so haben mir die Kollegen erzählt. Und wer weiß, was passiert wäre, wenn Rita also da nicht so tapfer ausgeschritten wäre. Denn so richtig doll bekleidet für diese Jahreszeit war die alte Frau nicht. Also von dem Fall, das war tatsächlich mal ein glückliches Ende. Heißt also immer als erstes an den Fährtenhund denken. Ne?
0: Dass an Demenzerkrankte Vermisste wiedergefunden werden, ist oft auch aufmerksamen Menschen in der Bevölkerung zu verdanken. Solchen, die nicht wegschauen, wenn sie verwirrt wirkende ältere Menschen irgendwo sehen, die sie ansprechen und gegebenenfalls die Polizei alarmieren.

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1: In einem Pflegeheim tritt an diesem Nachmittag ein Gitarrenspieler auf und animiert die Bewohner zum Mitsingen.

0: Sie summen oder singen mit zum bekannten Lied »Die Gedanken sind frei«. Doch wie frei kann sich jemand mit Tendenzen zum Weglaufen bewegen? Anwältin Sibylle Meyer ist unter anderem spezialisiert auf Betreuungsrecht. Sie hat ihre Kanzlei in Berlin-Charlottenburg. Wenn es zum Beispiel um die Frage geht, darf man einer betroffenen Person Medikamente geben, um ihre innere Unruhe zu hemmen?
1: Also sie kann nicht mehr einem ärztlichen Aufklärungsgespräch gedanklich Folge leisten, nicht mehr die Informationen, die der Arzt ihr erteilt über die Risiken einer Behandlung. Sie hat nicht mehr die Fähigkeit, für und wider abzuwägen gedanklich. Also wenn die Person das nicht mehr kann, dann muss an ihre Stelle ein Vorsorgebevollmächtigter treten, wenn sie denn eine Vorsorgevollmacht in gesunden Tagen mal etabliert hat.
0: Ein Angehöriger darf nur eine Entscheidung treffen über eine Person,
1: wenn er erstens Vorsorgebevollmächtigter ist oder zweitens eben Betreuer ist mit dem Aufgabenbereich der Gesundheitssorge.
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0: Zu verhindern, dass jemand aus einem Heim wegläuft, sei nicht so einfach, sagt auch Sibylle Meyer. Denn ob GPS-Tracker oder installierte Kameras oder ein Bettgitter eingesetzt werden, ist eine Entscheidung, die abgewogen werden muss.
1: Also wir haben ja das Gesetz, das vorsieht in Paragraph 1831 BGB, dass immer dann, wenn eine Freiheitsentziehung vorliegt, dieselbe eben vom Betreuungsgericht genehmigt werden muss. Weil ein Richter, dem ist als Monopol, sag ich mal, die Befugnis übertragen, darüber zu entscheiden, ob freiheitsbeschränkende Maßnahmen vorgenommen werden können. Weil sie verletzen natürlich erstmal das allgemeine Persönlichkeitsrecht der betroffenen Person. Man kontrolliert die Person, man erlegt ihr Beschränkungen auf und das muss dann rechtsstaatlich überprüft werden.
0: Und deshalb sind zum Beispiel eine Fixierung durch Bettgitter oder das Verabreichen von Schlafmittel oder Psychopharmaka, um das Weglaufen zu verhindern, nur mit Genehmigung durch ein Betreuungsgericht gestattet.
1: Es ist ja nicht gesagt, dass sie die nicht bekommen. Natürlich soll die Person geschützt werden vor einem Herausfallen aus dem Bett, aber man muss es auch immer abwägen. Viele Demente werden oder sind irritiert, wenn sie ein Bettgitter haben und versuchen dann immer über dieses Bettgitter rüber zu klettern.
0: Gewisse Maßnahmen sind aber erlaubt, die das Verlassen des Heims erschweren. Sibylle Meyer blättert in ihren Gesetzbüchern.
1: Also, es ist nicht genehmigungspflichtig, wenn das Personal mit Fernsehkameras die Ausgänge überwacht. Nicht genehmigungspflichtig ist, wenn das Personal nur durch Bitten, Überreden, Zureden oder Versprechungen den Betreuten am Verlassen des bestimmten Ortes hindert. Eine Sitzwache am Bett ist ebenso nicht.
0: Gesetzlich darf niemand einfach so festgehalten werden. Im besten Fall ist die an Demenz erkrankte Person noch einwilligungsfähig und kann selbst entscheiden. Ansonsten liegt die Verantwortung bei einem Betreuer oder einem Vorsorgebevollmächtigten. Wenn es die noch nicht gibt,
1: dann muss ich als Heimpersonal einen Antrag stellen beim Betreuungsgericht oder als Angehöriger, dass eben ein Betreuer bestellt wird, der diese Entscheidung dann für den Betroffenen fällt.
0: Eine Herausforderung für Pflegeheime. Denn wenn an Demenz erkrankte Menschen schon kurz nach der Aufnahme die Tendenz haben, wegzulaufen, ist oft noch nichts geklärt.

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1: Die meisten vermissten Menschen, die an Demenz erkrankt sind, werden wiedergefunden. Doch nicht Udo Fleischmanns Schwiegermutter Ingrid Trettin. Von ihr fehlt auch gut 2 Jahre nach ihrem Verschwinden aus dem Seniorenheim in Teltow jede Spur. Was es für Angehörige bedeuten kann, wenn einer ihrer Lieben nicht mehr auftaucht, zeigt das Beispiel dieser Familie.
2: Man kann ja auch davon ausgehen, dass nach so langer Zeit, dass sie nicht mehr lebt. Vielleicht nach 3, 4 Wochen, weil sie völlig hilflos war. Es ist unmöglich, dass sie das überlebt, wenn sie nicht jemand aufgenommen hat.
1: Udo Fleischmann und seine Frau grübeln trotzdem weiter über mögliche Ursachen ihres Verschwindens.
2: Für mich liegt die Ursache im Pflegeheim. Dass es keine Kamera gibt, die irgendwas aufzeichnet oder irgendwas. Man muss ja diese Leute auch schützen können. Und was für mich in dem Zusammenhang auch unverständlich ist, dass zumindest im Nachgang die Heimaufsicht nicht reagiert hat. Der Fall zeigt ja, dass dann jemand verschwinden kann, ohne dass es jemand mitbekommt.
1: Wenn Angehörige ein an Demenz erkranktes Familienmitglied in ein Heim bringen, wollen sie in der Regel nicht, dass dieses sich eingesperrt fühlt. Doch dass sie dann weglaufen, kann immer passieren. Einrichtungsleiterin vom Domizil in Berlin-Wedding, Nezhla Kabaretslav, betont:
3: Es ist kein Gefängnis. Nein, unsere Türen sind ja offen. Dennoch haben wir natürlich die Fürsorgepflicht. Das ist immer für mich so ein Albtraum. Ein demenziell veränderter Mensch verlässt das Haus. Aus irgendeinem Grund ist er weg. Das ist, ne, wir sind alle Menschen. Und das ist natürlich ganz schlimm.
1: In ihrer Verzweiflung haben Udo Fleischmann und seine Frau sich an die ZDF-Sendung Aktenzeichen XY ungelöst gewandt.
2: Nicht mit der Intention, diesen Fall im Fernsehen zu präsentieren, sondern einfach mal, dass die Redaktion der Polizei nochmal auf die Füße tritt und sich nach dem entsprechenden Stand erkundigt. Mehr wollte ich gar nicht erreichen. Das ist dann nicht passiert. Die Redaktion hat mir geantwortet, private Fälle werden nicht bearbeitet, sondern man arbeitet nur im Auftrag von den entsprechenden Behörden.
1: Anfang 2026 schreibt Udo Fleischmann auch an Brandenburgs Ministerpräsidenten Dietmar Woidke. Er will nichts unversucht lassen. Unmittelbar danach wird der Fall zumindest wieder aufgerollt und zur Strafsache erklärt. Ist Ingrid Trettin einem Gewaltverbrechen zum Opfer gefallen? Nichts ist ausgeschlossen. Ihre Tochter, ihr Schwiegersohn, ihr kürzlich verstorbener Ehemann, ihre Enkeltochter. Die Familie konnte bisher nicht Abschied nehmen. Und noch kann kein Gericht Ingrid für tot erklären. Bei einer über 80-jährigen Vermissten gilt eine Frist von 5 Jahren seit dem letzten Lebenszeichen.
2: Offiziell ist sie ja nicht tot, aber trotzdem wird dann die Rente nicht weitergezahlt. Es gibt aber auch für ihn keine Witwenrente. Da beißt sich quasi die Katze in den Schwanz, aber ansonsten, es ist ja eigentlich nur, zumindest jetzt, nur ein Warten. Man wird immer wieder mit diesem Thema konfrontiert, die Nachbarn wollen das wissen, die Verwandten, die Freunde. Ne? Sobald man im Kontakt ist, gibt's was Neues. Also dieses Thema ist ständig präsent.
1: In einer alternden Gesellschaft erkranken immer mehr Menschen an Demenz. Eine Herausforderung für Pflegeheime, Polizei, Angehörige. Bisher gibt es keine richtige Lösung für das Problem, dass demente Menschen weglaufen und verloren gehen können. Technischer Fortschritt und KI können Abhilfe schaffen. Das Abwägen zwischen Sicherheit und Freiheitsentzug bleibt ein Balanceakt. Das waren die Brandenburger Begegnungen mit Tini von Posa.

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1: Im Studio Christian Riedel, guten Abend. Die Polizei hat den Mann festgenommen, der für die Sabotageakte an Umspannwerken in mehreren Bundesländern, darunter auch in Brandenburg, verantwortlich sein soll. Wie es heißt, soll er versucht haben, zu Fuß eine Verkehrskontrolle bei Weißweiler in der Nähe von Aachen zu umgehen. Katharina Trümper berichtet.
2: Er soll bei seiner Festnahme Sprengmittel dabei gehabt haben, aber keinen Widerstand geleistet haben. Polizisten fanden in der Nähe ein Zelt im Unterholz, in dem weitere Sprengladungen sichergestellt wurden. Nach dem Mann war mit einem Haftbefehl der Staatsanwaltschaft Cottbus tagelang gefahndet worden. Die Behörde ermittelt wegen des Verdachts der Herbeiführung einer Sprengstoffexplosion und der Störung öffentlicher Betriebe. Brandenburgs Polizeipräsident Stepin erklärte, die Festnahme sei ein wichtiger Schritt in den Ermittlungen. Jetzt gelte es, die Hintergründe und Zusammenhänge der Taten weiter aufzuklären.
1: Deutschlands Schülerinnen und Schüler schneiden bei der aktuellen PISA-Studie erneut schlecht ab. Jedem dritten Jugendlichen fehle grundlegende Kompetenz in Lesen und Mathematik, jedem vierten in Naturwissenschaften. Als Reaktion darauf will die Landesregierung an Brandenburgs Schulen grundlegende Fähigkeiten vorrangig stärken. Das sagte CDU-Landtagsfraktionschef Britz.
3: Deshalb wird die Landesregierung auch in diesen Kernkompetenzen umswitchen. Diese Veränderungsprozesse gehen leider nicht von heute auf morgen. Insofern ist es ein sehr ernüchterndes Bild, was wir zum Zustand des Bildungswesens in Deutschland mit dieser Studie auch vorgelegt bekommen haben.
1: Für die Oppositionsfraktionen AfD und BSW zeigen die PISA-Ergebnisse ein Versagen von 3 Jahrzehnten SPD-Bildungspolitik in Brandenburg. Bundesfinanzminister Klingbeil hat im Bundestag seinen Etatentwurf für das kommende Jahr eingebracht. Er plant mit mehr als 200 Milliarden Euro neuen Schulden. Der SPD-Politiker rechtfertigte seine Haushaltsplanung. Es sei nötig zu investieren, den Sozialstaat zu sichern und die Verteidigung zu stärken.
4: Der Regierungsentwurf des Bundeshaushaltes 2027 zeigt, wie herausfordernd Zeiten sind, in denen wir heute handeln müssen. Dieser Haushalt hat aber klare Prinzipien. Wir investieren in unsere Zukunft, wir investieren in unsere Sicherheit und wir schaffen uns die Freiheit, damit wir auch morgen noch handeln können.
1: Und das Wetter für Brandenburg. In der kommenden Nacht gibt es mal mehr, mal weniger dichte Wolken am Himmel und ab und zu ziehen auch schwache Schauer durch. Die Temperaturen gehen auf 18 bis 15 Grad zurück. Morgen geht's mit dichten Wolken los. Sonne ist kaum zu sehen. Im Osten und Süden Brandenburgs fällt stellenweise etwas Regen, der später Richtung Osten abzieht. Dahinter lockert es auf. Die Höchstwerte liegen nur noch zwischen 19 und 22 Grad. Soweit die Antenne Brandenburg Nachrichten. 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
5: Das ist der Verkehrsservice für den ARD-Abend. Die A4 Richtung Frankfurt zwischen Apolda und Weimar gesperrt momentan, deswegen staut es sich. Die A9 Richtung München zwischen Marktschorgast und Bayreuth Nord, Stau und stockender Verkehr an der Baustelle. Die A52 Düsseldorf-Essen zwischen Essen-Bergerhausen und dem Dreieck Essen-Ost in beiden Richtungen wegen Wartungsarbeiten im Tunnel Huttrop bis morgen 5 Uhr gesperrt. Das war's. Ich wünsche eine gute Fahrt in diesen Abend.
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5: Mit Markus Poschlott. Ich grüße Sie recht herzlich aus Magdeburg. Und gleich wird's bei unseren Urlaubsgeschichten
7: lecker.
5: Gleich die ganze Geschichte hier in Ihrem Radio.

0: Dr. Hook and the Medicine Show. Das ist der ARD-Abend. Heute mit einer Frage zum Abend. Und zwar möchte ich heute mal wissen, jetzt sind wir ja alle aus dem Urlaub langsam wieder zurück. Ich hoffe, Sie hatten eine gute Zeit. Nachdem wir gestern über die Sommerbuchempfehlungen gesprochen haben, geht es jetzt um Ihre Mitbringsel aus dem Urlaub. Was bringen Sie sich aus einem Urlaub gerne mit? Wir hatten eben schon Corinna aus Halle am Telefon, die gesagt hat, dass sie sich immer einen regionalen Senf mitbringt, egal wo sie sind, Leckereien natürlich auch. Und wenn es nicht Euroraum ist, dann gerne auch mal eine Münze. Aber wie ist es bei Ihnen?
1: Also wir fliegen jedes Jahr nach Mallorca, haben dort gute Freunde und die haben eine Olivenplantage. Und dort bringen wir jedes Jahr unser Olivenöl mit. Lecker, lecker, lecker.
0: Verstehe. Klar, wenn man da so gute Kontakte hat. Aber natürlich, Italien ist ja zum einen auch ein Land, neben Spanien, wo Olivenöl natürlich auch gut geht, was man sich gerne mit nach Hause nimmt. Auf Mallorca dasselbe Spiel. Also frag mal, wie ist es bei Ihnen? Was bringen Sie sich aus dem Urlaub mit? 0800 80 80 110. Vielleicht ist es ja auch was richtig schön lecker ist. Oder wie hat er es gesagt?
1: Lecker, lecker, lecker.
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0: The Way to Your Heart hier bei uns im ARD-Abend. Jetzt spiele ich uns Sarah Connor, die Frau, die im nächsten Jahr 25-jähriges Bühnenjubiläum feiert. Das macht sie zum einen mit einer Jubiläumsshow in Berlin. Da wird sie auftreten auf der Waldbühne. Und auch sonst geht sie im nächsten Jahr dann auch nochmal im Sommer auf Tournee. Von Ulm über München, Aachen, Konstanz, Bochum, Reda, Wiedenbrück, Usedom, Wilhelmshaven. Einige Termine dabei. Und diese Nummer wird bei den Konzerten mit Sicherheit nicht fehlen. Wie schön du bist. Hier ist Sarah Connor.
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6: Kurz nach 10:30. Das ist der Verkehrsservice für den ARD-Abend. A9 Richtung München zwischen Markt Schorgast und Bayreuth Nord. Stau und stockender Verkehr an der Baustelle. A52 Düsseldorf-Essen zwischen Essen-Bergerhausen und dem Dreieck Essen-Ost. In beiden Richtungen wegen Wartungsarbeiten im Tunnel Huttrop bis morgen 5 Uhr gesperrt. Die A111 Charlottenburg Richtung Dreieck Oranienburg, also Berlin, zwischen am Festplatz und Schulzendorfer Straße bis ca. 5 Uhr. Beidseitig gesperrt. Bis morgen früh. Ich wünsche eine gute Fahrt.
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6: Mit Markus Poschlott. Ich grüße Sie recht herzlich aus Magdeburg. Die Frage heute Abend ist, was haben Sie aus dem Urlaub sich mitgebracht als Mitbringsel? Gerhild hat eine schöne Mail geschrieben. Meine Urlaubserinnerungen sind meistens Kühlschrankmagnete. Ich habe schon so viele, ich brauche bald einen größeren Kühlschrank.

0: doch schon die Wellen von Keith Marshall und die Wellen aus ihrem Sommerurlaub. Und auch darüber sprechen wir heute Abend im ARD-Abend. Heute möchte ich von Ihnen wissen, was bringen Sie sich aus dem Urlaub mit nach Hause? Was haben Sie aus diesem Sommerurlaub mitgebracht? Souvenir? Mitbringsel? Irgendwas anderes? Das würde ich gerne wissen. Auf der 0800 80 80 110.
1: Ja, ich wollte mal berichten, was ich jedes Jahr aus dem Urlaub mitbringe. Denn ich bin Eierbecher-Sammler. Aus jedem Urlaub mindestens ein oder zwei Eierbecher bringe ich mit. Entweder ein Städte-Eierbecher oder ein Eierbecher aus einer bestimmten Region. Das ist mein Urlaubsmitbringsel und ein schönes Andenken.
0: Das ist sehr, sehr schön. Eierbecher. Jetzt, ich habe immer gefragt, wenn man das so irgendwo stehen sieht, wer, also so Tassen, so verstehe ich, ja, aber Eierbecher, wer kauft Eierbecher hier? Aber ja, jetzt wissen wir es. Also Dankeschön dafür. Klar, am Ende hat man dann zu Hause die große Auswahl, am Sonntagmorgen oder wann auch immer. Wonach ist mir heute? Ah, man kann ja vielleicht auch was anderes reinmachen. Also, wir hatten jetzt schon Olivenöl, wir hatten jetzt schon Senf, Magnete natürlich und jetzt die Eierbecher. So. Und jetzt kommt Ihre Antwort noch oben drauf. Kann mir vorstellen, Sie sind doch auch so ein Fan von Mitbringseln aus dem Urlaub, oder? Ja, yeah, yeah, yeah. Dann erzählen Sie uns davon. 0800 80 80 110. Vielleicht gibt es ja noch was Abgefahreneres als Eierbecher. Fehlt schon ziemlich stark. Das ist der ARD-Abend. Hallo und guten Abend hier aus Magdeburg.

Von OMD kommen wir jetzt im ARD-Abend zu Elefanten, die Tambourin spielen. Dazu noch ein fliegender Löffel und jede Menge seltsame Gestalten in einem Garten. CCR haben einen Song gemacht namens Looking Out of My Back Door, damals 1970. Und da kommt genau das drinne vor. Elefanten, die Tambourin spielen, fliegender Löffel und sonst irgendwas. Und viele dachten damals, boah, also John Fogerty muss ja auf einem richtig guten Trip gewesen sein. Aber er sagt, nein, nein, kein LSD, nix hat damit zu tun, sondern das Kinderbuch meines Sohnes. Da kommen all die Sachen vor. Und daraus ist dieser Mega-Hit geworden. Looking Out My Back

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1: Um 22 Uhr mit Ina Heidemann. Brandenburgs Innenminister Rethmann hält die Bekennerschreiben des mutmaßlichen Stromsaboteurs für echt. Er gehe davon aus, dass der Mann als Einzeltäter gehandelt habe, sagte Rethmann dem RBB.
2: Der Täter hat sich in den letzten Tagen ja im Verborgenen aufgehalten und von dort aus auch weitere Versuche unternommen, Anschläge auf Stromleitungen zu verüben. Ist nicht auszuschließen, dass er auch noch weitergehende Pläne hatte. Diese Gefahr, die ist gebannt und ist eine gute Nachricht.
1: Die Polizei in Nordrhein-Westfalen hatte den Gesuchten heute festgenommen. Dem 48-Jährigen wird auch ein Angriff auf das Umspannwerk des Kohlekraftwerks Jänschwalde in Brandenburg zur Last gelegt. Brandenburgs Bildungsminister Hoffmann sieht das Bundesland trotz der Ergebnisse der neuen PISA-Studie auf einem guten Weg. Man habe schon die Weichen gestellt und fördere gezielt die Grundfähigkeiten wie Lesen, Schreiben, Rechnen, sagte der CDU-Politiker. Allerdings dauere es in der Bildungspolitik einige Zeit, bis Maßnahmen wirkten. In der neuen PISA-Studie haben die 15-Jährigen in Deutschland in Lesen, Mathe und Naturwissenschaften so schlecht abgeschnitten wie noch nie. Bundesfinanzminister Klingbeil hat den Haushalt für das kommende Jahr offiziell vorgestellt. Die Bundesregierung plant Ausgaben von mehr als 555 Milliarden Euro. Dazu müssen mehr als 200 Milliarden neue Schulden gemacht werden. Laut Klingbeil investiert die Regierung damit in die Zukunft des Landes. Nach dem Cyberangriff auf die Berliner Verwaltung will der Senat eine Anlaufstelle für besorgte Bürgerinnen und Bürger schaffen. Digitalstaatssekretär Hauer kündigte an, es werde zunächst eine zentrale Mailadresse eingerichtet. Später sei auch eine Telefonhotline denkbar. Sabine Müller, RBB 24 Landespolitik.
3: Dort können sich Menschen und Firmen melden, die fürchten, dass ihre Daten betroffen sind, weil sie zum Beispiel Bauanträge gestellt haben. Wann die Mailadresse erreichbar sein wird, ist noch unklar. Es heißt, so schnell wie möglich. Erst will der Senat weitere Informationen haben, welche konkreten Daten abgeflossen sind.
1: Die Veranstalter der Berliner IFA haben eine positive Bilanz gezogen. In diesem Jahr seien 240.000 Besucherinnen und Besucher aus mehr als 150 Ländern in die Messehallen am Funkturm gekommen. Es gab mehr als 2.000 Aussteller. Damit seien die Vorjahreswerte übertroffen worden, heißt es. Soweit die Nachrichten, weitere Meldungen aus Berlin und Brandenburg auf rbb24.de. Das Wetter in der Nacht wechselnd bewölkt mit ein paar schwachen Schauern. Die Temperatur sinkt auf 17 bis 14 Grad. Morgen gibt's viele Wolken, wenig Sonne und örtlich etwas Regen. Es wird etwas kühler bei bis zu 22 Grad. Am Donnerstag ist es nochmal sonnig. Es gibt aber auch dichte Wolken und Schauer. Die Zeit, es ist 22.03 Uhr.
4: Das ist der Verkehrsservice für den ARD-Abend. Die A52 Düsseldorf-Essen zwischen Essen-Bergerhausen und dem Dreieck Essen-Ost in beiden Richtungen gesperrt wegen Wartungsarbeiten. Das Ganze bis morgen 5 Uhr in der Früh. Und ein Blick nach Berlin, die A111 Charlottenburg Richtung Dreieck Oranienburg zwischen am Festplatz und der Schulzendorfer Straße auch bis morgen früh 5 Uhr beidseitig gesperrt. Ich wünsche eine gute Fahrt.
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4: Mit Markus Poschlott hier aus Magdeburg und ich frage Sie heute Abend, was haben Sie aus Ihrem Urlaub mitgebracht?
6: Ja, schönen guten Abend. Hier ist die Anke aus Elsdorf-Willendorf und ich bringe am liebsten Instrumente mit. Natürlich nur kleine, so dass sie auch noch in den Koffer packen.
4: Okay, Instrumente. Also Billy Joel hat bei dieser Nummer auf Instrumente komplett verzichtet. The Longest Time.

0: Da sind The Farm, All Together Now. All Together Now sprechen wir heute im ARD-Abend über das, was Sie aus dem Urlaub mitbringen. Wir hatten schon Senf, Leckereien, Münzen, Magnete, Olivenöl, Eierbecher. Eierbecher war gerade eben noch. So, jetzt kommt das nächste.
1: So, hier ist der Jochen aus Unterhausen. Ich bringe mir immer Geschirrhandtücher mit aus dem Urlaub. Dass jetzt Ägypten ist, Malta, Griechenland. Es wird immer mehr.
0: Ich musste erst sagen, Geschirrhandtücher. Und dann fiel mir ein, oh je, schuldig, ich auch, letzter Paris-Urlaub, auch so ein Geschirrhandtuch mitgenommen. Einmal gewaschen, jetzt ist es so groß wie ein Lappen circa. Na gut, wie ist es bei Ihnen? Was bringen Sie aus dem Urlaub mit?
2: Guten Tag, mein Name ist Rosi Scheuermann. Ich nehme immer Sand mit. Ich habe Sand aus Afghanistan, Kairo und aus Indien. Ich finde das immer faszinierend.
0: Ich ergänze hier parallel Geschirrhandtücher und Sand aus aller Welt. Hat sie auch noch erzählt, dass der Sand sich sehr, sehr unterscheidet und mal ein bisschen gerolliger, mal ein bisschen feiner ist. Hat sie alles zu Hause. Ja, guck mal an, was alles so geht. Und jetzt Sie. Wir haben noch bis 23 Uhr geht die Sendung noch. Da können Sie gerne sich hier noch mit reinklinken in diesen ARD-Abend. 0800 80 80 110.

Michel Tillo, I Sit Your Pego bei uns im ARD-Abend. Jetzt gibt es Musik von der Band Silly. Da war ja immer die eine Hälfte, das war die Musik, die war wichtig. Und die andere Hälfte, das waren die Texte von Werner Karma. Die waren ganz besonders in der DDR damals und haben auch dafür gesorgt, dass, wie bei diesem Song, Liebe jetzt ja nicht unheimlich romantisiert wird, so weich gezeichnet, so ein bisschen kitschig, sondern anders wirkt. Machen wir uns mal selber ein Bild davon. Zwei Menschen hier gegen den Rest der Welt. Bataillon d'amour. Hier kommt Silly mit der großartigen Tamara Datz. Das ist der ARD-Abend.

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9: tamam, tamam. So mach was, 22.32 Uhr ist es. Hier ist der Verkehrsservice für den ARD-Abend mit der A52 Düsseldorf-Essen zwischen Essen-Bergerhausen und dem Dreieck Essen-Ost in beiden Richtungen wegen Wartungsarbeiten im Tunnel gesperrt bis 5 Uhr morgen früh. Und in Berlin die A111 Charlottenburg Richtung Dreieck Oranienburg zwischen am Festplatz und in der Schulzendorfer Straße. Da gibt es auch eine Vollsperrung beidseitig bis morgen früh um 5. Ich wünsche eine gute Fahrt.
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9: Mit Markus Poschlott. Viele Grüße hier aus dem Funkhaus von MDR Sachsen-Anhalt in Magdeburg. Mit Fergie Sharkey. A Good Heart. Und danach sprechen wir weiterhin über das, was Sie aus dem Urlaub mitbringen. Und ich kann Ihnen schon sagen, da gibt es einige Überraschungen. I hear a lot of stories. I suppose they could.

0: Aldo, live for rent. Im ARD-Abend, an dem wir heute über Ihren Urlaub sprechen und was Sie sich mit nach Hause mitnehmen als Andenken.
1: Ja, also wenn wir in den Urlaub fliegen, bringen wir uns aus Tunesien Dattelschnaps mit. Wenn wir in die Dominikanische Republik fliegen, dann Honigrum, dominikanischen Kaffee oder einen Kräuterlikör, der bei den Dominikanern als Aphrodisiakum gilt und der nennt sich Mama Juana. Aus Ägypten bringen wir uns dann meistens Hibiskustee mit, den wir dann im Winter an kalten Tagen abends zu uns nehmen.
0: Dattelschnaps, Kaffee, Likör, Honig, Tee, habe ich alles mit aufgeschrieben. Wie ist es denn bei Roman aus NRW? Ach stimmt, der bringt sich Baseball-Caps mit. Der ist immer viel beruflich unterwegs und kauft sich dann Caps.
2: Also ich habe Baseball-Caps aus Las Vegas, aus Los Angeles, aus New York, Mallorca, Griechenland, überall, wo mich mein Beruf hinführt, kaufe ich mir eine Baseball-Kappe.
0: Baseball-Caps auch mit auf der Liste. Und was noch?
3: Hallo, hier ist die Ute. Ich bringe aus dem Urlaub immer Topflappen mit.
0: Topflappen, schön.
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0: Und warum Elisabeth aus NRW sich immer Besen mitbringt. Besen. Das hören Sie gleich im ARD-Abend.

0: Die Dire Straits, Brothers in Arms. Hier ist der ARD. Am 10 vor 11 ist es. Wie war das nochmal? Was bringen Sie sich aus dem Urlaub am liebsten mit?
1: Wir bringen uns aus dem Urlaub immer Besen mit.
0: Besen? Das muss ich jetzt mal genauer wissen. Was sind das für Besen?
1: Besen und Folkloremusik, das hatte ich noch vergessen.
0: Was sind das denn für Besen?
1: Besen, die die Menschen da im Alltag brauchen, die wir dann, wenn wir dann sehen, dass dann Leute auf der Straße irgendwie mit interessanten Besen fegen, dann haben wir gefragt, ob wir die mitnehmen dürfen. Also wir haben jetzt Besen aus Estland, Litauen, Weißrussland, Polen, Thailand, Österreich, Schweiz, Frankreich.
0: Das sind alles, also quasi etwas ausgefallenere Besen, die man jetzt so nicht im Laden kaufen kann.
1: Ja, teilweise, so in der DDR, da haben wir dann so einen Hexenbesen, den kriegten wir dann im Laden zu kaufen. Kinderbesen auch, ne? Also wir haben mittlerweile, weiß ich nicht, 43.
0: 43? Aber so viel gibt's da gar nicht zu putzen bei Ihnen.
1: Ja, das ist richtig. Putzen tun wir damit. Also die hingen, viele Jahre hingen die immer an der Wand. Und dann wurde das zu klein, ja, und jetzt sammeln wir sie jetzt so. Jetzt haben wir eigentlich auch so, sind wir durch so mit den einzelnen Sorten.
0: Ich merke schon, also ich meine, das ist ja, das Besenmuseum NRW ist bei Ihnen bei Elisabeth zu Hause.
1: Ja, genau.
0: Ich weiß jetzt nicht, wie es ist bei Heiko Rasch, der übernimmt gleich hier die Sendung, die ARD-Hitnacht, nämlich ab 23 Uhr, wie viel Besen der zu Hause hat. Eventuell, er verrät das ja gleich. Das war der ARD-Abend für heute. Dankeschön fürs Zuhören und fürs Mitmachen. Wir haben eine ganze Menge gelernt, was Sie alles aus dem Urlaub mitbringen. Highlight am Ende, Besen.
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0: So, ich bin Markus Poschlott. Wir hören uns morgen Abend wieder. Pünktlich 20 Uhr bin ich wieder in Ihrem Radio.

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1: Um 23 Uhr mit Ina Heidemann. Brandenburgs Innenminister Redmann hält die Bekennerschreiben des mutmaßlichen Stromsaboteurs für echt. Sie seien dem 48-Jährigen zuzuordnen, sagte der CDU-Politiker dem RBB. Er gehe davon aus, dass der Mann als Einzeltäter gehandelt habe, so Redmann weiter. Nach dem Verdächtigen wurde seit Tagen gefahndet. Heute wurde er in Nordrhein-Westfalen in der Nähe eines Kraftwerks festgenommen. Brandenburgs Bildungsminister Hoffmann hat gelassen auf die Ergebnisse der neuen PISA-Studie reagiert. Dem RBB sagte er, die Weichen seien gestellt. Bildungspolitik sei aber eher langwierig. In der neuen PISA-Studie waren die deutschen Ergebnisse so schlecht wie noch nie. Juliane Kowolik, RBB 24.
2: Den 15-jährigen Schülerinnen und Schülern wird ein desaströses Abschneiden bescheinigt. Rund ein Fünftel der Jugendlichen hat in den Bereichen Mathematik, Lesen und Naturwissenschaften keine ausreichende Basiskompetenz. Bundesbildungsministerin Prien kündigte Maßnahmen an, um diesen negativen Entwicklungen entgegenzutreten.
1: Nach dem Cyberangriff auf die Berliner Verwaltung will der Senat so schnell wie möglich eine Anlaufstelle für Bürger und Unternehmen schaffen. Wie Digitalstaatssekretär Hauer angekündigt hat, wird eine zentrale Mailadresse eingerichtet. Dort könnten sich Menschen und Firmen melden, die fürchten, dass ihre persönlichen Daten von dem Cyberangriff betroffen sind. Der Bundestag debattiert in dieser Woche über die Staatsfinanzen. Finanzminister Klingbeil hat seine Haushaltspläne vorgestellt und dabei erklärt, dass hohe Schulden aufgenommen werden müssten. Aus der Opposition hieß es, die Regierung treibe Deutschland in den Ruin. Hauptstadtkorrespondentin Lissi Kaufmann.
3: 204 Milliarden Euro an Krediten will der Bund 2027 aufnehmen. Höher war die Schuldenaufnahme nur zum Höhepunkt der Corona-Krise. Klingbeil betonte die Bedeutung der Ausgaben für die Infrastruktur. Die Bagger rollen, sagte der SPD-Politiker wörtlich. Etwa um Straßen und Brücken zu sanieren, Schulen, Kitas und Sportplätze zu bauen.
1: Die deutschen Basketballerinnen haben ihren Siegeszug in Berlin fortgesetzt und stehen zum ersten Mal in einem WM-Viertelfinale. Beim Heimturnier schlug das Team von Bundestrainer Lange in der Qualifikationsrunde Südkorea mit 94 zu 56. Und in der Fußball-Bundesligist Borussia Dortmund hat sein Auftaktspiel in der neuen Champions League-Saison gewonnen. Gegen den spanischen Vertreter Villarreal hieß es am Ende 3:2. Soweit die Nachrichten. Weitere Meldungen aus Berlin und Brandenburg auf rbb24.de. Das Wetter: nachts wechselnd bewölkt, teils mit einigen schwachen Schauern. Die Temperatur sinkt auf 17 bis 14 Grad. Morgen viele Wolken, wenig Sonne und etwas Regen. Die Zeit: es ist 23:03.
4: Und hier der Verkehrsservice in der ARD-Hitnacht. Vorsicht bitte im Kreis Karlsruhe auf der Landesstraße zwischen B3, Bad Schönborn, B3 und Kronau. Dort werden Gegenstände auf die Fahrbahn geworfen. Bitte Vorsicht. Und hier eine Unwetterwarnung für den Süden Baden-Württembergs. Von Westen her ziehen Gewitter auf. Dabei gibt es orkanartige Böen mit Windgeschwindigkeiten von über 100 Kilometer pro Stunde. Und auch mit Hagel muss gerechnet werden. Bitte Vorsicht. Schauen wir auf die Autobahn. Die A1 Lübeck-Hamburg auf der Norderelbbrücke kommt es in beiden Richtungen wegen eines Schwertransportes zu mehrfach kurzfristigen Sperrungen. A8 Salzburg Richtung München zwischen Dreieck Inntal und Bad Aibling zurzeit 2 Kilometer Stau. A9 Halle-Leipzig Richtung Nürnberg zwischen Windlacher Berg und Bayreuth Nord zurzeit 4 Kilometer Stau. A52 Düsseldorf-Essen. Der Tunnel Huttrop ist in beiden Richtungen wegen Wartungsarbeiten noch bis etwa 5 Uhr gesperrt und in Berlin die A111 Charlottenburg Dreieck Oranienburg ist zwischen Am Festplatz und Schulzendorfer Straße wegen Wartungsarbeiten in beiden Richtungen bis etwa 5 Uhr gesperrt. Allen unterwegs, gute Fahrt, kommen Sie gut an Ihr Ziel.
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4: Ja, es warten wieder jede Menge Hits gespielt zu werden in den nächsten Stunden, um Sie auch fit und munter zu halten, wenn Sie zum Beispiel bei der Arbeit sind und wir Sie begleiten dürfen. Hier aus dem Dresdner Funkhaus im Studio Heiko Asch. Ich grüße Sie. Schönen guten Abend.

0: Was bringen Sie aus dem Urlaub mit? Das war doch ein hervorragendes Thema. Am Abend in den vergangenen 3 Stunden, ja, da hatte Markus Poschlott am Abend ganz schön zu tun. Da hat er sich seinen Feierabend wohl verdient. Was Sie aber auch alles mitbringen, tja, sogar Besen aus dem Urlaub. Ich bin ja froh, wenn ich im Urlaub mal keine Besen sehen muss. Gut, aber dass wir dieses Thema am Abend hatten, sofort hatte ich diese alten verschrumpelten Dinger wieder aus dem Garten vor Augen. Und da muss ich morgen gleich mal nachzählen, wie viele alte Besen ich habe. Ich habe mit Erschrecken schon festgestellt, es sind wahrscheinlich viel zu viele. Und da ja bekanntlich neue Besen gut kehren, schmeiße ich morgen die alten gleich mal über Bord. Da kommen bestimmt so 5, 6 zusammen aus dem Garten. Also, danke für dieses Thema am Abend und einen schönen Feierabend dir, Markus.
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0: Aus der Mitte der 70er Jahre, Billy Ocean hier in der ARD-Hitnacht. Vor 50 Jahren hatte er seinen ersten Hit landen können und in seiner Karriere liefen ja dann die 80er am erfolgreichsten. Und in den 80ern begann auch Madonna ihre grandiose Karriere. Von Anfang an verstand sie es ja auch, sich geschickt zu vermarkten und das ist bis heute so geblieben. Mit ihren Konzerttourneen füllt sie ja noch immer die größten Hallen und Arenen. Ich denke, das wird sie dann auch im kommenden Jahr wieder beweisen. Sie plant ja auch schon wieder eine neue Tour für 2027. Ihr Song jetzt, Life Total, vor 40 Jahren entstanden. Und damit noch einmal willkommen hier in der ARD-Hitnacht. Ich hoffe, Sie hatten einen erfolgreichen Dienstag heute. Wohl die meisten haben ihr Tagwerk längst vollbracht, sind so kurz vor der Nachtruhe. Und wenn sich die Ruhe noch nicht so richtig einstellen will, dann bleiben Sie einfach noch ein wenig bei uns. Vielleicht hilft ja auch der ein oder andere Song, um zur Ruhe zu kommen. Und wenn Sie heute etwas außergewöhnlich Schönes erlebt haben, dann würde ich mich freuen, wenn Sie das auch mit uns teilen können. Sie wissen doch, geteilte Freude ist doppelte Freude. ard-hitnacht@mdr.de oder Sie rufen an 0800 80 80 110. ard-hitnacht@mdr.de.
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0: So viel Romantik sollte ja auch nicht fehlen in diesen Nachtstunden in der ARD-Hitnacht. Christa Birk, gerade gehört, steht ja vor allem auch für eingängige Balladen. Seine Tour zum 50-jährigen Karrierejubiläum hat er ja auch längst hinter sich. Für ihn auch immer wieder schön zu sehen, dass im Laufe seiner Karriere auch immer wieder neue Generationen dazukommen. Tja, die seine Musik natürlich auch genauso berühren. Renate aus Mühlhausen hatte einen sehr schönen Tag, hat sie uns geschrieben, von dem sie sich gar nicht so richtig trennen möchte. Sie war mit ihren Enkeln im Schwimmbad und der Jüngste hat das Schwimmen gelernt. Ja, sie schreibt hier, ich habe mich gleich in meine Kindheit zurückerinnert, als ich das Schwimmen gelernt habe. Das war einige Jahre später als meine Enkel. Danke, Renate, für Ihre Zeilen. Ja, und wir halten natürlich auch alle, die unterwegs sein müssen in dieser Nacht, mit aktuellen Verkehrsinfos auf dem Laufenden. Dann gleich nach Benny King und Lisa Stansfield.
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0: Kurz nach 11:30 hier der aktuelle Verkehrsservice in der ARD-Hitnacht. Zunächst eine Unwetterwarnung für den Süden Baden-Württembergs. Von Westen her ziehen starke Gewitter auf. Dabei kommt es zu orkanartigen Böen mit Windgeschwindigkeiten von über 100 Kilometer pro Stunde. Und auch mit Hagel müssen Sie rechnen. Schauen wir auf die Autobahn. A1 Lübeck-Hamburg. Auf der Norderelbbrücke kommt es in beiden Richtungen wegen eines Schwertransportes zu mehrfach kurzfristigen Sperrungen. A52 Düsseldorf-Essen. Der Tunnel Hutrop ist in beiden Richtungen wegen Wartungsarbeiten noch bis etwa 5 Uhr gesperrt. Und in Berlin die A111 Charlottenburg, Dreieck Oranienburg, ist zwischen am Festplatz und Schulzendorfer Straße wegen Wartungsarbeiten in beiden Richtungen noch bis etwa 5 Uhr gesperrt. Allen unterwegs eine gute und hoffentlich auch entspannte Fahrt. Jetzt mit Paul Young.
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1: Auch schon wieder 15 Jahre her, als Tim Bensko nach dieser ersten Single sozusagen über Nacht einen prall gefüllten Terminkalender hatte. Der Start seiner Karriere, die er schon mit 6 Studioalben bereichern konnte, und gerade auch sein aktuelles Album aus diesem Jahr ist ja auch sehr persönlich und er verarbeitet damit die Trennung von seiner Frau Ende des vergangenen Jahres. Gehen wir jetzt in die 80er mit Giannana Nannini. Ja, sie hat vor 50 Jahren ihr erstes Album rausgebracht und ist in all den Jahrzehnten die Rockröhre geblieben. Sie hat das italienische Lebensgefühl auch weit über die eigenen Landesgrenzen hinaus bekannt gemacht. Giannana Nannini.

23.51 Uhr, hier der Verkehrsservice mit einer Gefahrenmeldung. Achtung, ein Falschfahrer auf der A44 Essen-Düsseldorf. Zwischen Düsseldorf-Nord und Düsseldorf-Flughafen kommt Ihnen ein Falschfahrer entgegen. Fahren Sie bitte äußerst rechts und überholen Sie nicht. Auf der A44 Essen-Düsseldorf zwischen Düsseldorf-Nord und Düsseldorf-Flughafen ist ein Falschfahrer unterwegs. Vorsicht in beiden Richtungen.

0: Ja, so langsam neigt sich dieser Dienstag im Ende entgegen. Dieser 8. September, Welttag der Physiotherapie, das sollte ich doch unbedingt noch erwähnen. Ja, da grüße ich gleich mal alle Physiotherapeuten. Möchte man doch möglichst auch immer einen an der Hand haben, um einen Termin zu bekommen, oder? Was ja schon mal ein Kunststück ist und so wirkungsvoll doch so mancher Griff eines gut geschulten Physiotherapeuten. Also gut, dass es sie gibt. Und ich denke, das zeigt Ihnen ja auch die Nachfrage der vielen Patienten. Michael hat hier noch geschrieben, er beendet diesen Dienstag auch mit einem guten Gefühl. Er hat sich am Nachmittag mit früheren Kollegen getroffen und er schreibt hier, wir haben über die guten alten Zeiten gesprochen, über Kollegen, die nicht dabei waren, natürlich, und haben festgestellt, dass es einfach schön ist, jetzt die Rente zu genießen. Ja, ich sehe es richtig, wie viele Ihnen jetzt gerade recht geben und mit dem Kopf nicken. Ja, schauen wir schon mal auf den Mittwoch und der klopft ja nun auch schon langsam an. Da nimmt mir doch gleich Michael Bublé die Worte aus dem Mund. Es wird ein schöner Tag. 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

23.58 Uhr, hier nochmal der Verkehrsservice, immer noch aktuell, die Gefahrenmeldung der Falschfahrer auf der A44 Essen-Düsseldorf. Zwischen Düsseldorf Nord und Düsseldorf Flughafen kommt Ihnen ein Falschfahrer entgegen. Fahren Sie bitte äußerst rechts und überholen Sie nicht. A44 Essen-Düsseldorf zwischen Düsseldorf Nord und Düsseldorf Flughafen, ein Falschfahrer. Vorsicht bitte in beiden Richtungen.

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1: Um 0 Uhr Mitternacht mit Olaf Knapp. Nach den Anschlägen und Sabotageversuchen an Stromversorgungsanlagen in mehreren Bundesländern ist der gesuchte Tatverdächtige festgenommen worden. Die Polizei fasste den 48-Jährigen in der Nähe des Kraftwerks Weißweiler in Nordrhein-Westfalen. Hendrik Frost erläutert aus Aachen, was zu den Hintergründen bekannt ist.
2: Aktuell haben die ermittelnden Behörden keine Hinweise darauf, dass Daniel V. Mittäter gehabt haben soll. Aber das ist noch Gegenstand der Ermittlungen. Ebenso muss ermittelt werden, was genau seine Pläne waren. In Dormagen zum Beispiel wurden in der Nähe von Umspannwerken Abschussanlagen gefunden, mit denen Kurzschlüsse verursacht werden konnten. Jetzt wurde er aber eben mit Sprengstoff angetroffen. Aufschluss darüber könnte auch noch ein zweites Bekennerschreiben geben, das gefunden worden ist.
1: Trotz der deutlichen Niederlage bei der Landtagswahl vor 2 Tagen ist Sachsen-Anhalts Ministerpräsident Schulze jetzt zum neuen Vorsitzenden der CDU-Landtagsfraktion in Magdeburg gewählt worden. Der 47-Jährige trat überraschend zur Wahl an und setzte sich in einer Kampfabstimmung gegen den bisherigen Fraktionschef Guido Heuer durch. Unterdessen hat die AfD als Wahlsiegerin angekündigt, alle im neuen Magdeburger Landtag vertretenen Parteien zu Gesprächen einzuladen. Dabei solle es um eine mögliche Zusammenarbeit gehen, sagte Fraktionsgeschäftsführer Rausch dem MDR. Nach einem Jahr als Präsidentin der UN-Generalversammlung hat die frühere Bundesaußenministerin Baerbock den Vorsitz turnusgemäß abgegeben. Sie übergab in New York symbolisch den Zeremonienhammer an den amtierenden Außenminister von Bangladesch, Rahman. In ihrer Abschiedsrede sagte Baerbock, sie verlasse die Vereinten Nationen mit gemischten Gefühlen. Die 1945 gegründete Organisation habe einen dringenden Reformbedarf. Kritikern hielt sie zugleich entgegen, ohne die Vereinten Nationen stünde kein Land der Welt besser da. Borussia Dortmund ist mit einem Sieg in die neue Saison in der Fußball Champions League gestartet. Der BVB gewann am Abend das Heimspiel gegen FC Villarreal aus Spanien mit 3:2. Für die Dortmunder traf zweimal Guirassy. Außerdem schoss der Spanier Vega ein Eigentor. Die deutschen Basketballerinnen stehen bei der Heim-WM im Viertelfinale. Das Team gewann am Abend in Berlin das Qualifikationsspiel gegen Südkorea mit 94:56. Nächster Gegner sind die bei der WM bislang noch ungeschlagenen Belgierinnen. Das Wetter in Deutschland. Nachts gebietsweise Schauer und einzelne Gewitter, auch trockene Phasen. Tiefstwerte 18 bis minimal 9 Grad. Am Tage dann gebietsweise heiter, in Südostbayern, in der Lausitz und an den Alpen zeitweise Schauer, Höchstwerte 16 bis 23 Grad. Es ist 0:03 Uhr.
3: Und hier der Verkehrsservice in der ARD-Hitnacht. Die gute Nachricht zuerst, eine Entwarnung auf der A44 Essen-Düsseldorf. Zwischen Düsseldorf-Nord und Düsseldorf-Flughafen ist kein Falschfahrer mehr unterwegs. Aber hier eine Unwetterwarnung für den Süden Baden-Württembergs und Bayern. Von Westen her ziehen Gewitter auf. Dabei gibt es orkanartige Böen mit Windgeschwindigkeiten von über 100 Kilometer pro Stunde und Sie müssen mit Hagel rechnen. A1 Lübeck-Hamburg auf der Norderelbbrücke kommt es in beiden Richtungen wegen eines Schwertransportes zu mehrfach kurzfristigen Sperrungen. A52 Düsseldorf-Essen, der Tunnel Hutrop, ist in beiden Richtungen wegen Wartungsarbeiten noch bis etwa 5 Uhr gesperrt. Und in Berlin die A111 Charlottenburg-Dreieck-Oranienburg ist zwischen am Festplatz und Schulzendorfer Straße wegen Wartungsarbeiten in beiden Richtungen ebenfalls noch bis ca. 5 Uhr gesperrt. Allen unterwegs eine gute und sichere Fahrt.
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3: Mit den Rainbirds geht's hinein in diesen neuen Tag. Heute Mittwoch, 9. September. Gern begleiten wir Sie bis in den Morgen hinein hier aus dem MDR-Studio in Dresden. Ich bin Heiko Rasch. Kommen Sie weiter gut durch die Nacht. Musik.

0: Auch schon 50 Jahre auf dem Buckel, dieser Song von David Dundas. Jeans On, gerade gehört. Den Song hat er auch selbst geschrieben, kam vor allem in Deutschland super an und erreichte auch die Spitze der Charts. Und vor dem nächsten Song, da passt ja auch ein Gruß an alle, die in dieser Nacht arbeiten müssen. Alle, die dafür sorgen, dass es uns gut geht. Und für sie habe ich auch noch den passenden Motivationssong, der schon 2014 für ein großes Wunder sorgte. Sie erinnern sich, bei der Fußball-WM in Brasilien. Die deutsche Mannschaft glänzte und musikalisch wurde diese WM mit einem Song von Andreas Burani begleitet. Auf uns. Da kann man ja wirklich sagen, zur richtigen Zeit, am richtigen Ort.
1: Dieses Gemeinschaftsgefühl, das halt Freundschaft auch mit sich bringt, ne, wofür es gedacht war, lässt sich halt einfach gut auf viele andere Ereignisse übertragen, glaube ich. Das ist natürlich schon ein Kompliment, wenn ganz viele Leute sich mit dem Lied identifizieren können oder wenn sie es nachher einfach durchleben können.
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Boris Palmer hier in der ARD-Hitnacht mit seinem Hit von 1980. Und so gegen Ende dieser Stunde habe ich dann noch einen Song aus dem Jahr 1980. Und da denke ich, da passt so ein kleines Musikrätsel ganz gut. Also das Jahr haben Sie schon mal. Der Sänger kommt aus Irland und wurde damit auch an einem Abend in ganz Europa bekannt. Und hier ein super kurzer Ausschnitt aus diesem Song. Welchen Song suchen wir? ard-hitnacht@mdr.de für Ihre Antwort. Und weil es so kurz war, hier nochmal. Tja, sollte zu lösen sein eigentlich. Genau der Anfang von diesem Song. Und welcher Titel ist gesucht? ard-hitnacht@mdr.de für Ihre Lösung gegen Ende dieser Stunde. Wie gesagt, habe ich den Song dann auch in voller Länge und Schönheit. Und hier ist Jimmy Somerville.

0: Kurz nach 12:30, hier der aktuelle Verkehrsservice in der ARD-Hitnacht. Zunächst eine Unwetterwarnung für den Süden Baden-Württembergs und Bayern. Von Westen her ziehen starke Gewitter auf, dabei gibt es orkanartige Böen mit Windgeschwindigkeiten von über 100 Kilometer pro Stunde und Sie müssen mit Hagel rechnen. A1 Lübeck-Hamburg auf der Norderelbbrücke kommt es in beiden Richtungen wegen eines Schwertransports zu mehrfach kurzfristigen Sperrungen. A52 Düsseldorf-Essen, der Tunnel Hutrop, ist in beiden Richtungen wegen Wartungsarbeiten noch bis etwa 5 Uhr gesperrt. Und in Berlin die A111 Charlottenburg-Dreieck-Oranienburg ist zwischen am Festplatz und Schulzendorfer Straße wegen Wartungsarbeiten in beiden Richtungen ebenfalls noch bis etwa 5 Uhr gesperrt. Allen unterwegs, gute Fahrt, kommen Sie entspannt an Ihr Ziel.
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0: mindestens genauso bekannt wie Bonnie M., finde ich. Hat ja auch große Ähnlichkeiten. Eruption gerade gehört hier in der ARD-Hitnacht. Man hört es, hier hatte Frank Farian auch die Hände mit im Spiel und auch schon in den 70er Jahren auf Platte gebracht. Und Mitte der 90er Jahre fanden sich in Kalifornien zwei Musiker zusammen, die zunächst als Duo sich formierten und dann aber auch schnell merkten, dass sich als vollständige Band viel mehr musikalische Möglichkeiten ergeben. Und so entstand dann zwei Jahre später die Band Train. Sie mischten ganz verschiedene Genres durcheinander, wie zum Beispiel Country, Rock und Pop, und hatten dann kurz vor der Jahrtausendwende auch ihren ersten Charterfolg. 10 Jahre später kam dann dieser Song auf Platte, Hey Soul Sister. Ein bleibender Erfolg in ihrer Karriere bis heute. Hier ist Train.
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0: Die Rolling Stones, Mann, so eine lange Karriere. Aus den 60er Jahren dieser Song, und sie sind ja auch bis heute auf Erfolgsspur, der Rolling Stones. Unglaublich, was sie so alles schon auf Platte gebracht haben und sicher noch bringen werden. So, und an dieser Stelle kommen wir gleich mal zur Auflösung und von unserem Musikrätsel. Ein irischer Musiker, das hatte ich ja schon verraten, und 1980 hat er auf der großen internationalen Bühne einen Hit landen können. Und hier habe ich auch mal den kurzen, super kurzen Ausschnitt. Ja, vielen Dank erstmal für die zahlreichen Mails, die Sie geschickt haben. Und natürlich war wie immer kein Problem für Sie, den richtigen Song zu erkennen. Danke fürs Mitmachen. Auch Sven aus Celle, die richtige Lösung. Natürlich auch Sunny, die hier geschrieben hat. Und wer hat hier die richtige Lösung? Petra. Viele Grüße an Petra. Und Tobias, er schreibt hier noch vielen Dank für die Musik. Natürlich gebe ich gern weiter an unseren Musikredakteur, und auch Sie, Tobias, hatten die richtige Lösung. Oh, hier ein aus dem Rechenzentrum in Stuttgart. Roland hat uns geschrieben und eine ganze Statistik mitgeliefert. Am 12. Mai 1980 stieg dieser Titel auf Position 37 in Deutschland ein und war dann am 20.10.80 ganze 24 Wochen in der Hitparade. Der zweite Platz war die höchste Platzierung überhaupt, schreibt er hier. Danke, Roland, für Ihre Zeilen. Und natürlich haben Sie die richtige Lösung. Danke auch an Detlef aus Frankenau, an Lutz und Franka aus Schmölln, Andreas Güster und Wolfgang aus Neumünster. Vielen Dank. Und alle hatten Sie die richtige Lösung. Und wie immer konnte ich natürlich nicht alle Namen nennen, denn wir wollen natürlich auch noch den Song hören. Der erste Sieg beim Eurovision Song Contest von Johnny Logan überhaupt. Er setzte ja dann diese Erfolgsserie fort. What's Another Year? Hier in voller Länge und Schönheit, Johnny Logan.
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1: Um 1 Uhr mit Ina Heidemann. Die Spitzenkandidatin der Linken für die Berliner Abgeordnetenhauswahl, Eralp, hat eingeräumt, dass große Immobilienkonzerne nicht sofort vergesellschaftet werden können. Das brauche Zeit, sagte Eralp dem RBB.
2: Um die Mieten in Berlin zu senken, sprach sich Eralp dafür aus, große Immobilienkonzerne mit mehr als 3000 Wohnungen zu vergesellschaften. Denn sie wolle die Mietpreise dadurch beeinflussen, dass mehr Wohnungen der Stadt gehören. Zudem brauche es unter anderem ein Landesamt für Mieterschutz.
1: Kirsten Buchmann, RBB 24 Landespolitik, berichtete. Nach dem Cyberangriff auf die Berliner Verwaltung will der Senat so schnell wie möglich eine Anlaufstelle für Bürgerinnen und Bürger sowie Unternehmen schaffen. Wie Digitalstaatssekretär Hauer angekündigt hat, wird eine zentrale Mailadresse eingerichtet. Dort könnten sich Menschen und Firmen melden, die fürchten, dass ihre persönlichen Daten von dem Cyberangriff betroffen sind. Wann diese Mailadresse erreichbar sein wird, ist aber noch unklar. Brandenburgs Innenminister Rethmann hält die Bekennerschreiben des mutmaßlichen Stromsaboteurs für echt. Er gehe davon aus, dass der Mann ein Einzeltäter sei, sagte Rethmann dem RBB.
3: Der Täter hat sich in den letzten Tagen ja im Verborgenen aufgehalten und von dort aus auch weitere Versuche unternommen, Anschläge auf Stromleitungen zu verüben. Es ist nicht auszuschließen, dass er auch noch weitergehende Pläne hatte. Diese Gefahr, die ist gebannt und ist eine gute Nachricht.
1: Die Polizei in Nordrhein-Westfalen hatte den Gesuchten gestern festgenommen. Dem 48-Jährigen wird auch ein Angriff auf das Umspannwerk des Kohlekraftwerks Jentschwalde in Brandenburg zur Last gelegt. Die deutschen Basketballerinnen haben ihren Siegeszug in Berlin fortgesetzt und stehen zum ersten Mal in einem WM-Viertelfinale. Beim Heimturnier schlug das Team von Bundestrainer Lange in der Qualifikationsrunde Südkorea mit 94-56. Und Fußball-Bundesligist Borussia Dortmund hat sein Auftaktspiel in der neuen Champions-League-Saison gewonnen. Gegen den spanischen Vertreter Villarreal hieß es am Ende 3-2. Soweit die Nachrichten. 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Das Wetter: In der Nacht ist es wechselnd bewölkt. Es gibt ein paar schwache Schauer. Die Tiefstwerte sinken auf 17 bis 14 Grad. Tagsüber gibt es dann viele Wolken und wenig Sonne, örtlich wieder etwas Regen. Dabei ist es wieder etwas kühler mit höchstens 22 Grad. Morgen ist es dann mal sonnig, mal gibt's dicke Wolken und auch einzelne Schauer bei maximal 20 Grad. Die Zeit, es ist 1.03 Uhr.
4: Und hier der Verkehrsservice in der ARD-Hitnacht. A1 Lübeck-Hamburg auf der Norderelbbrücke kommt es in beiden Richtungen wegen eines Schwertransports zu mehrfach kurzfristigen Sperrungen. Die A44 Dortmund Richtung Kassel ist zwischen Büren und Kreuz Wünnenberg-Haaren nach einem Unfall gesperrt. Sollte Stau entstehen, bitte bilden Sie eine Gasse für die Rettungsfahrzeuge. A52 Düsseldorf-Essen, der Tunnel Hutrop, ist in beiden Richtungen wegen Wartungsarbeiten noch bis ca. 5 Uhr gesperrt. Die A61 Mönchengladbach Richtung Koblenz ist zwischen Wehr und Mendig wegen eines brennenden Fahrzeugs gesperrt. Und die A111 Charlottenburg-Dreieck Oranienburg ist zwischen Am Festplatz und Schulzendorfer Straße wegen Wartungsarbeiten in beiden Richtungen bis etwa 5 Uhr gesperrt. Allen unterwegs eine gute und sichere Fahrt.
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4: Große Namen gleich zu Beginn dieser Stunde. George Michael, Elton John und Cyndi Lauper. Und wir starten auch gleich mit George Harrison an. Da steckt eine Menge Musikgeschichte dahinter. Willkommen aus dem Dresdner MDR-Studio. Ich bin Heiko Rasch. Ihnen weiter eine angenehme Nacht.

für die ruhigen Momente in dieser Nacht. George Michael und Elton John hier in der ARD-Hitnacht. Ja, ard-hitnacht@ndr.de. Das ist ja Ihre Mailadresse für die Nacht. Daniela aus Oberhausen hat uns geschrieben: Meine Kollegen und ich hatten gestern auch ein schönes Erlebnis, weil wir auch Nachtdienst haben, konnten wir gestern Nachmittag eine Kinderstation in einer onkologischen Abteilung besuchen. Wir hatten den krebskranken Kindern kleine Geschenke mitgebracht und sie durch komische Geschichten zum Lachen gebracht. Es war so schön, in die leuchtenden Augen dieser tapferen kleinen Kinder zu schauen. Erstaunlich, woher sie nur die Kraft nehmen, um gegen diese Krankheit zu kämpfen. Als wir die Klinik wieder verlassen hatten, hat es mich überwältigt und ich bekam sehr feuchte Augen, weil es mich immer wieder zutiefst bewegt. Ich glaube, das bewegt in diesem Moment auch gerade sehr viele und zeigt doch vor allem, über welche Nichtigkeiten wir uns täglich so aufregen können. Und was viel wichtiger ist, Ihre Arbeit zum Beispiel. Vielen Dank, Daniela. Vielen Dank auch für Ihre sehr persönlichen Zeilen. ard-hitnacht@ndr.de

Tja, da sind auch schon einige Jahrzehnte zusammengekommen. Udo Lindenberg gerade gehört mit Horizont. Der Songklassiker ist vor 40 Jahren entstanden. Da war Udo auch gerade mal 40. Aus heutiger Sicht ein junger Hüpfer. Er hatte ja damals große Wünsche und Pläne und die hat er heute immer noch. Und genau das treibt ihn voran, auch mit 80. Ich glaube ja, dass die Alterszahl da überhaupt keine Rolle spielt, solange man Wünsche und Träume hat und das Gefühl, gebraucht zu werden. Und so jubeln die Fans auch ihm zu, Rod Stewart, jetzt bei uns. Er steuert nun auch schon auf seinen 82. zu und gibt noch immer jede Menge Konzerte. Irgendwie ist die Bühne sein zweites Zuhause. Seine diesjährige Tour musste er allerdings aus medizinischen Gründen auch immer mal wieder unterbrechen. Derzeit erholt er sich auch noch, aber alle sind zuversichtlich, dass er bald wieder seine Konzerte geben wird. Und da drücken wir ihm natürlich auch die Daumen für gesundheitliche Stärke in der Zukunft. Hier ist Rod Stewart.

0: Kurz nach 13:30 hier der aktuelle Verkehrsservice in der ARD-Hitnacht. A1 Lübeck-Hamburg. Auf der Norderelbbrücke kommt es in beiden Richtungen wegen eines Schwertransportes zu mehrfach kurzfristigen Sperrungen. Die A44 Dortmund Richtung Kassel ist zwischen Böhren und Kreuz-Wünnenberg-Kahren nach einem Unfall gesperrt. A52 Düsseldorf-Essen, der Tunnel Otrop, ist in beiden Richtungen wegen Wartungsarbeiten noch bis ca. 5 Uhr gesperrt. Und in Berlin die A111 Charlottenburg Dreieck Oranienburg ist zwischen Am Festplatz und Schulzendorfer Straße wegen Wartungsarbeiten in beiden Richtungen noch bis etwa 5 Uhr gesperrt. Allen unterwegs eine gute und hoffentlich auch entspannte Fahrt.
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So viel Sommerlaune hier in der ARD-Hitnacht. Reichlich 10 Jahre ist es her, als so Alvaro Soler mit diesem ersten Hit so richtig durchstarten konnte, auch gleich international. Ja, sein sonniges Temperament kommt gut an. Seine Konzerte

Aus der Mitte der 80er Jahre. Blue Night Shadow, Two of Us. Ja, immer wieder diese Erinnerung an die 80er. Und sie schreiben ja auch, dass sie die nicht missen wollen. René aus Südbrandenburg schreibt hier, es gibt so viele Songs, die in den 80er Jahren für mich schwer zu kriegen waren. Und ich freue mich heute noch, wenn ich sie im Radio höre. Damals, in den 80er Jahren, habe ich gerade meine Schulzeit und Lehre beendet und habe heute noch mit über 50 Kontakt zu vielen Schulkameraden aus dieser Zeit. Sehr schön, da werden Sie sich wahrscheinlich jetzt gleich auf Donna Summer freuen. Lieber René, danke für Ihre Zeilen. She works hard for the money. Den Titel habe ich dabei. Zuvor aber noch Tina Turner. Sie stand ja in den 90er Jahren auch mal mit Eros Ramazzotti auf der Bühne. Das Erlebnis ist sicher auch für Eros einer der vielen Höhepunkte in seiner Karriere. 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
1: Um 2 Uhr mit Ina Heidemann. Die linke Spitzenkandidatin für die Berliner Abgeordnetenhauswahl, Eral, räumt ein, dass die Forderung ihrer Partei nach einer Vergesellschaftung großer Immobilienkonzerne nicht gleich umgesetzt ist.